0: Der Verhandlungsprozess soll nach ihrem Vorschlag einfacher werden, ohne die Aufnahmekriterien zu lockern. Die EU müsse zeigen, dass sie erweiterungsfähig und willig sei, sagte Merz bei dem Treffen in Tivat in Montenegro. Die Region sei geopolitisch wichtig. Derzeit warten 6 Balkanstaaten auf eine EU-Aufnahme. Neben Gastgeber Montenegro sind das Albanien, Bosnien-Herzegowina, Kosovo, Serbien und Nordmazedonien. Die deutschen Fußballerinnen haben sich vorzeitig für die Weltmeisterschaft im kommenden Jahr in Brasilien qualifiziert. Das Team hat am Abend in Köln mit 2:0 gegen Norwegen gewonnen. Aus Köln Christian Schulze.
1: Gleich den ersten guten Angriff schloss Marie Müller nach 17 Minuten erfolgreich ab. Im Länderspieldebüt gelang ihr damit direkt ihr erstes Tor. Noch schöner der Angriff und der Treffer 10 Minuten später. Im Strafraum schlenzte Carlotta Wamser per direkter Abnahme den Ball herrlich ins untere lange Eck. Schon vor der Pause musste die neu formierte DFB-Abwehr auch einige brenzlige Situationen überstehen. Und nach der Pause hatte Norwegen, der ärgste Konkurrent um den Gruppensieg, durchaus weitere gute Chancen. Doch die starke Ann-Kathrin Berger im Tor und Co. verhinderten ein Gegentor. Und durften feiern.
0: Bei der Fußball-WM der Männer gibt es einen Ausfall. Lennart Karl kann nicht spielen. Wie der DFB mitteilte, hat sich der 18-jährige Offensivspieler vom FC Bayern München beim Training verletzt. Als Ersatz wurde Assan Quedraogo vom RB Leipzig nachnominiert. Am Abend trifft die deutsche Mannschaft im letzten Testspiel vor der WM in Chicago auf die USA. Das waren die Nachrichten. Das Wetter in Deutschland. Fast überall trocken, später Nebel, Tiefstwerte 12 bis 6 Grad. Tagsüber oft freundlich, vom Südwesten her gebietsweise Schauer und einzelne Gewitter, Höchstwerte 18 Grad in der Eifel bis 26 Grad in der Niederlausitz. Am Sonntag meist trocken, im Norden ein paar Schauer, 17 bis 25 Grad. Und am Montag überwiegend trocken, im Westen abends Schauer. Es ist 2:03 Uhr.
2: Schönen Dank für die 3 Minuten Nachrichten. Von mir jetzt einige Verkehrsnachrichten. Hier ist der Verkehrsservice der ARD Hitnacht. Die A1 ist zwischen Lengerich und Lattbergen wegen Brückenarbeiten gesperrt. Das Ganze bis Sonntagmorgen. Die Autobahn 43 Wuppertal Richtung Recklinghausen ist zwischen Herne-Eickel und dem Kreuz Herne wegen Bergungsarbeiten bis 6 Uhr gesperrt. Die Autobahn 96 ist zwischen München-Leim und Sendling wegen Brückenarbeiten in beiden Richtungen bis 5 Uhr gesperrt. Dann der Blick nach Berlin. Die A111 hier ist zwischen Seidelstraße und Festplatz mal wieder gesperrt. Und zwar wird im Tunnel am Flughafen gearbeitet. Deswegen also bis um 5 Uhr die Sperrung. Und dann A565 Bonn, Beuel und Auerberg. Das sind die beiden Punkte. Ja, genau, hier wird an der Brücke Bonn-Nord gearbeitet oder beziehungsweise die Brücke untersucht. Deswegen ist die A565 zwischen Bonn-Beuel und Auerberg in beiden Richtungen gesperrt, da hier stärkere Brückenschäden vermutet werden. Ihnen unterwegs eine gute Fahrt durch die Nacht. Kommen Sie gut ans Ziel, bleiben Sie munter.
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0: Hier ist die ARD Hitnacht und Elke aus Ludwigshafen, unsere Tortenkönigin der ARD Hitnacht Radiofamilie, hat diesmal nichts gebacken und sich als Konditorin betätigt, sondern sie hat diesmal wieder lecker gekocht und zwar für sich selber und hat geschrieben zu den herrlichen Fotos, die sie angehängt hat: Ich platze gerade. Aber weil ich gerade einen Teller von diesen Spaghetti mit angebratenen Salbeiblättern, wie das duftet, knofig gelben und grünen Zucchini-Scheiben mit Kirschtomaten darüber gehobelten Parmesankäse genossen habe. So, das also hat sie gemacht. Da habe ich mich die ganze Zeit drauf gefreut. Im Spaghetti-Kochwasser koche ich dann auch gleich noch Pellkartoffeln vor. Das heiße Wasser ist gleich genutzt und dann lassen sie sich später auch leichter schälen. Zwei Teller wandern jetzt in den Kühlschrank für jene, die das auch mögen. Ich liebe solches Essen, liebe Gourmet-Grüße an alle. Ich bin jetzt ganz zufrieden. Mit guter Musik kocht man eben gerne. Ja, das kann ich mir vorstellen, liebe Elke. Also dann ganz liebe Grüße zurück aus Magdeburg und dann jetzt schön schlafen. Müsste ja überhaupt kein Problem sein mit so vollem Magen, oder?
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0: Allein die Fotos anzuschauen, macht mich ja schon irgendwie hungrig. Aber ja, ich werde mal meinen Hunger jetzt in der Nacht nicht stillen befriedigen.

Hier ist die ARD-Hitnacht mit einer Falschfahrermeldung. Achtung bitte, Falschfahrer auf der A45, A66 zwischen Hanauer Kreuz und Wölfersheim. Kommt Ihnen ein Falschfahrer entgegen, bitte ganz rechts fahren, nicht überholen. Auf der A45, A66 zwischen Hanauer Kreuz und Wölfersheim ist ein Falschfahrer unterwegs. Vorsicht hier in beiden Richtungen.

Milo, heult hier den Mond an. Es ist auch wieder zum Anheulen, dass ein Falschfahrer unterwegs ist. Achtung, ich wiederhole nochmal die Warnung auf der Autobahn 45 A66 zwischen Hanauer Kreuz und Wölfersheim. Achtung bitte, hier ist ein Falschfahrer unterwegs. Vorsicht in beiden Richtungen.

Hier ist die ARD Hitnacht. Madonna daten. Ein internationaler Superstar hat's getan und sich ihre Dates alle zusammen bestellt und dann ein Konzert gegeben. Zum Auftakt des Pride-Monats hat Madonna über die Dating-App Grindr eingeladen auf den New Yorker Times Square. 67 ist er die Queen of Pop, ja, und hat gerade ihr neues Album Confessions 2 fertig. Und ja, um das zu promoten, hat sie jetzt gerade am Donnerstagabend ein 15-minütiges Überraschungskonzert gegeben im pinkfarbenen Korsett, silbernen Stiefeln und mit blauer Brille und hat dann eben ihre Songs dort gesungen. Einfach schon als Vorgeschmack auf das, was so kommt. Wir hören sie hier in der ARD-Hitnacht jetzt mit ihrem Like a Prayer.

Madonna, Like a Prayer. Am 3. Juli erscheint ihr neues Album Confessions 2. Hier ist die ARD-Hitnacht und es gibt die Entwarnung von der Autobahn 45 A66. Kein Falschfahrer mehr zwischen Hanauer Kreuz und Wölfersheim. Fahren alle wieder in die gewünschte Richtung.

0: Und damit 2.30 Uhr. Zeit für den Verkehrsservice der ARD-Hitnacht. Beginnt, wie immer, erstmal auf der Autobahn 1. Hier ist zwischen Lengerich und Lattbergen wegen Brückenarbeiten gesperrt. Bis Sonntag 6 Uhr. Dann die Autobahn 6 Nürnberg Richtung Heilbronn ist zwischen Kreuz Nürnberg Süd und Roth nach einem Unfall gesperrt. Umleitung bitte benutzen die U54. Die Autobahn 43 Wuppertal Richtung Recklinghausen ist zwischen Herne-Eickel und Kreuzherne wegen Bergungsarbeiten gesperrt bis 6 Uhr. So, Achtung, da kommt jetzt gerade noch eine neue Verkehrsmeldung rein. Falschfahrer in beiden Richtungen auf der B2. Achtung bitte zwischen Donauwörth Nord, Berger Kreuz und Mertingen. Hier ist ein Falschfahrer gerade eben gemeldet worden. Bitte ganz rechts fahren, nicht überholen. Auf der B2 zwischen Donauwörth Nord, Berger Kreuz und Mertingen ist ein Falschfahrer gemeldet. Bitte ganz rechts fahren, nicht überholen. Vorsicht in beiden Richtungen. Ich wiederhole das auch gleich nochmal. So, warum wir stehen geblieben? Hier auf der Autobahn 96 zwischen München-Leim und Sendling ist gesperrt wegen Brückenarbeiten in beiden Richtungen bis 5 Uhr. In Berlin die A111 in beiden Richtungen im Tunnel Flughafen und zwar zwischen Seidelstraße und Festplatz. Und dann die Autobahn 565 ist zwischen Bonn-Beuel und Auerberg in beiden Richtungen wegen der Brückenschäden an der Bonner Nordbrücke gesperrt. So, und Wiederholung. Der Falschfahrermeldung klingt auch so. Falschfahrer in beiden Richtungen auf der B2 zwischen Donauwörth Nord, Berger Kreuz und Mertingen ist ein Falschfahrer gemeldet worden. Deswegen bitte ganz rechts fahren, nicht überholen und deswegen natürlich auch Vorsicht hier in beiden Richtungen.
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Na, in einer Stunde der ARD-Hitnacht. Madonna, Prayer und dann auch noch Genesis, Jesus, He Knows Me. In der ARD-Hitnacht gibt es jetzt erstmal die Entwarnung von der Bundesstraße 2. Kein Falschfahrer mehr zwischen Donauwörth Nord, Berger Kreuz und Mertingen. Fahren alle wieder in die richtige Richtung. Heißt also, wir haben aktuell gerade gar keinen Falschfahrer, nachdem es eben auch schon die Entwarnung von der A45, A66 gab. Das ist sehr schön. Daniela, unsere Rettungshubschrauberpilotin, hat sich gemeldet und hat geschrieben: Guten Morgen, lieber Hanno. Ja, die Entwicklung der KI schreitet immer schneller voran. Und ich bin genau wie viele andere Menschen auch froh, dass wir es in vielen Bereichen noch mit echten Menschen, auch in der ARD-Hitnacht, zu tun haben. Außerdem wird es bestimmt künftig schwieriger werden, wahre Informationen von falschen zu unterscheiden. Oh ja, da mache ich mir auch Gedanken drüber, Daniela. Mir macht das alles Angst, was da noch so auf uns zukommen wird. Genau, und die KI produziert ja auch noch einiges Falsches, was dann von anderen KI wiederum als Wahrheit ausgewertet wird. Da passiert auch wirklich einiges. Na, mal sehen, was da noch so auf uns zukommt. Weiter schreibt Daniela: Ich habe heute meinen vorletzten Nachtdienst dieser Woche und es ist schon etwas anstrengend, bei Dunkelheit Rettungseinsätze zu fliegen. Deswegen versuche ich mich zwischen den

Hier ist die ARD-Hitnacht. Und ich grüße ganz lieb Bernd zurück, der gerade geschrieben hat, ja, die Musikwünsche werde ich weiterleiten an unsere Musikredaktion. Das ist gut so. Und ja, dann wünsche ich noch eine schöne Nacht, schönes Wochenende, Bernd.

Hasch, hasch, so schnell geht's auf die 3 Uhr Nachrichten zu. Gerade mal 2,5 Minuten sind's noch bis dahin und die Zeit füllen wir bestens jetzt mit Musik von Diana Ross. Ab

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1: Um 3 Uhr mit Gabriela Kühne. Russlands Präsident Putin lehnt ein persönliches Treffen mit seinem ukrainischen Kollegen Selenskyj derzeit ab. Selenskyj zeigt sich enttäuscht. In seiner täglichen Videobotschaft sagt er, der Kreml wolle den Krieg nicht beenden. Aus der Nachrichtenredaktion Laura Janke.
2: Alle hätten die schwache Antwort gehört, so Selenskyj. Er denke, viele Menschen weltweit werden enttäuscht sein. Der ukrainische Präsident hatte sich in einem offenen Brief an Putin gewandt und ihm ein Treffen in einem neutralen Land vorgeschlagen. Der russische Staatschef nannte den Ton des Briefes unverschämt. Auf dem Internationalen Wirtschaftsforum in St. Petersburg sagte Putin, so schaffe man keine Bedingungen für ein persönliches Gespräch. Ein solches hat es laut russischer Nachrichtenagentur Interfax allerdings zwischen Putin und Altkanzler Schröder gegeben. Putin brachte Schröder nochmal als möglichen Vermittler zwischen Russland und Europa ins Spiel.
1: Die US-Armee hat nach eigenen Angaben Ziele im Iran angegriffen. Ins Visier genommen wurden demnach Radarstationen. Zur Begründung hieß es, die Angriffe dienten der Verteidigung gegen weitere iranische Attacken. Außerdem habe man 4 Drohnen abgeschossen, die der Iran in Richtung der Straße von Hormus gestartet habe. Eigentlich gilt im Iran-Krieg derzeit eine Waffenruhe. Beide Seiten greifen aber immer wieder vereinzelt an. Der Verband der Familienunternehmer fordert, dass der Bundestag seine Sommerpause ausfallen lässt und stattdessen über wichtige Reformen berät. Das Redaktionsnetzwerk Deutschland zitiert aus einem Brief von Verbandschefin Ostermann an die Abgeordneten der Regierungsfraktion. Darin heißt es, die für das Reformpaket relevanten Ausschüsse sollten im Sommer weiterarbeiten, damit der Bundestag noch im August die entsprechenden Gesetze verabschieden könne. Die deutschen Fußballerinnen haben sich für die Weltmeisterschaft im kommenden Jahr in Brasilien qualifiziert. Das Team von Bundestrainer Christian Wyk gewann in Köln mit 2:0 gegen Norwegen. Mit dem Sieg kann Deutschland in seiner Qualifikationsgruppe bereits vor dem letzten Spiel nicht mehr von Platz 1 der Tabelle verdrängt werden. Bei der Fußball-WM der Herren fällt für das deutsche Team Lennart Kahl aus. Der Offensivspieler vom FC Bayern München hat sich beim Training verletzt. Als Ersatz wurde Assan Quedraogo vom RB Leipzig nachnominiert. Am Abend trifft die deutsche Mannschaft im letzten Testspiel vor der WM in Chicago auf die USA. Das waren die Nachrichten. Das Wetter in Deutschland. Tagsüber oft freundlich, von Südwesten her gebietsweise Schauer und einzelne Gewitter, Höchstwerte 18 Grad in der Eifel bis 26 Grad in der Niederlausitz. Am Sonntag meist trocken, im Norden ein paar Schauer, 17 bis 25 Grad. Am Montag überwiegend trocken im Westen, abends Schauer und Gewitter 19 bis 28 Grad. Es ist 3.03 Uhr.
3: Schönen Dank für die Nachrichten. Von mir jetzt der Blick auf die Nachrichtenlage beim Verkehr. Im Verkehrsservice der ARD Hitnacht geht's wieder los auf der Autobahn 1. Hier ist zwischen Lengerich und Ladbergen wegen Brückenarbeiten gesperrt und das bis Sonntag früh. Die Autobahn 6 Nürnberg Richtung Heilbronn ist zwischen Kreuz Nürnberg Süd und Rot nach einem Unfall gesperrt. Umleitung ist die U54. Die Autobahn 7 Hannover Richtung Hamburg ist zwischen Westenholz und Dreieck Weißrode wegen Reinigungsarbeiten gesperrt bis 6 Uhr. Die A7 Hamburg Richtung Flensburg ist zwischen Bad Bramstedt und Großen Aspe nach einem LKW-Unfall gesperrt. Dann Blick auf die A43 Wuppertal Richtung Recklinghausen. Hier ist zwischen Kreuz Herne und Recklinghausen Hochlamark wegen Bergungsarbeiten gesperrt. Das Ganze soll auch bis 6 Uhr dauern. Dann die Autobahn 96 ist zwischen München-Leim und Sendling wegen Brückenarbeiten in beiden Richtungen gesperrt bis früh um 5. Die A111 Berlin-Stadtautobahn ist zwischen Seidelstraße und Festplatz in beiden Richtungen gesperrt. Und die A565 ist zwischen Bonn-Beuel und Auerberg gesperrt in beiden Richtungen. Ihnen unterwegs eine gute, muntere Fahrt in Richtung morgen.
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0: Peter Gabriel. Und das mit dem Sledgehammer, also mit dem Vorschlaghammer, das wäre ja was für mich, ja, wenn ich wütend bin, weil beim Puzzeln zum Beispiel ein Teil fehlt. Oder wie bei Tobi eben, dem Sohn von Jörg und Claudia in Stuttgart, schöne Grüße, der jetzt offensichtlich gerade am Wohnzimmertisch sitzt und sich dort mit dem Jin Mao Tower beschäftigt. Also, ich sag mal, ein Modellbau, ja, sieht so ein bisschen aus wie Lego wahrscheinlich, ja, oder Playmobil oder so, ja. Also auf jeden Fall Plasteteile, die da zusammengesetzt werden müssen. Nein, Lego, vielleicht ja nicht, ich weiß es nicht. Also auf jeden Fall, ein großer Tower entsteht da. Und der ist mindestens so halbe Menschengröße. Steht natürlich jetzt noch auf dem Tisch und viele Teile drumrum. Und Claudia hat geschrieben, Tobi, Baumeister heute Nacht. Ja, der Weiterbau stockt. Ausgerechnet ein kleines, wichtiges, sehr seltenes Sonderteil. Ist unauffindbar. Alle suchen jetzt mit oder sollen den Zusammenbau mit irgendwelchen anderen Steinen ausdenken. Schließlich findet der Baumeister selbst die Alternativlösung. Der Tower soll so schnell wie möglich fertig werden, nämlich heute Nacht. Schließlich sind Bauwerke in China um einiges schneller fertig als hierzulande. Da ist auch schon mal Nachtarbeit drin. Gruß aus Stuttgart von der Familie Reimann. Ja, was ist denn dann die Alternativlösung? Würde mich ja mal noch interessieren, ob es dann geklappt hat. Also ob der Jin Mao Tower in Stuttgart dann tatsächlich auch noch rechtzeitig fertig geworden ist bis zum Ende der Sendung. Also, Uhr tickt, ihr alle.
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Heute ist der 6.6. Und wenn Tobi da schon puzzeln ist sozusagen und das allerletzte Teilchen noch findet, dann noch herzlichen Glückwunsch übrigens nachgereicht, denn vor 2 Tagen hatte er gerade seinen 20. Geburtstag. Billy Idol gratuliert jetzt auch zu Sweet 16.

0: Genau 3.30 Uhr ist es jetzt. Und damit Zeit für den Verkehrsservice der ARD Hitnacht A1. Hier ist zwischen Lengerich und Ladbergen wegen Brückenarbeiten gesperrt bis Sonntagmorgen. Die Autobahn 6 Nürnberg Richtung Heilbronn ist zwischen Kreuz Nürnberg Süd und Rot nach einem Unfall gesperrt. Die Umleitung führt über die U54. Die A7 Hannover Richtung Hamburg ist zwischen Westenholz und Dreieck Weißrode wegen Reinigungsarbeiten bis 6 Uhr gesperrt. Die A43 Wuppertal Richtung Recklinghausen ist zwischen Kreuz Herne und Recklinghausen Hochlamark wegen Bergungsarbeiten bis ca. 6 Uhr gesperrt. Dann der Blick auf die A96. Hier ist zwischen München-Leim und Sendling wegen Brückenarbeiten in beiden Richtungen gesperrt. Bis 5 Uhr soll es noch dauern. Die A111 in Berlin ist zwischen Seidelstraße und Festplatz gesperrt bis 5 Uhr. Und dann der Blick auf die A565. Hier ist zwischen Bonn-Beuel und Auerberg in beiden Richtungen gesperrt. Brückenschäden müssen untersucht werden. Das Ganze zumindest jetzt erstmal 14 Tage, bis dann irgendwo eine Lösung her soll.
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0: 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Grüß Sie.

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1: Hier ist die ARD-Hitnacht. Und ja, jetzt kurz nochmal zu dem fehlenden Bausteinchen, ja, zurück, das bei Claudis Familie in Stuttgart fehlt. Ich habe ja gesagt, ich weiß nicht, welche Firma das Modell entwickelt und verkauft hat und habe einige aufgezählt, aber keine von denen war es. Und Brigitte in Bischofsheim hat genau das bei mir nachgefragt. Deswegen habe ich jetzt mal das Bild, das mir Claudia in der E-Mail angehängt hatte, durch Google Lens erkennen lassen, ja, praktische Funktion. Und ich finde es ja toll, was es da noch für Infos dazu gab. Also der Jin Mao Tower ist hier im Maßstab 1 zu 500 zusammenzubauen und der Bastelsatz hat 4521 Teile, beziehungsweise in Tobis Fall dann natürlich wohl 4520 Teile. Und ja, das Modell kommt auch noch aus Deutschland und zwar von Blue Bricks, kannte ich noch gar nicht die Marke, wurde 2018 gegründet von Klaus Kiunke und hat ihren Firmensitz in Flörsheim am Main in Hessen. Hier arbeitet das hauseigene Design-Team. Alles gelesen im Internet. So, sehr interessant. Und ja, dann wünsche ich mal, dass das gesuchte Teil wieder auftaucht. Ansonsten dann einfach mal in Flörsheim bei Hessen nachfragen, ob die das eine Teil vielleicht noch versteckt haben irgendwo bei sich.
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1: So ein schönes Liebeslied. Ich lass für dich das Licht an. Auch wenn es vielleicht ökologisch jetzt gar nicht so gut ist. Revolverheld haben wir es jetzt gehört in der ARD-Hitnacht und Stichpunkt Revolverheld. Wer sind nun mal die größten Revolverhelden der Welt? Na? Americano. So, jetzt Holly Johnson hinten dran. Um 3:48 Uhr.

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1: Um 4 Uhr mit Gabriela Kühne. Russlands Präsident Putin lehnt ein persönliches Treffen mit seinem ukrainischen Kollegen Selenskyj derzeit ab. Selenskyj zeigt sich enttäuscht. In seiner täglichen Videobotschaft sagt er, der Kreml wolle den Krieg nicht beenden. Aus der Nachrichtenredaktion Laura Jahnke.
2: Alle hätten die schwache Antwort gehört, so Selenskyj. Er denke, viele Menschen weltweit werden enttäuscht sein. Der ukrainische Präsident hatte sich in einem offenen Brief an Putin gewandt und ihm ein Treffen in einem neutralen Land vorgeschlagen. Der russische Staatschef nannte den Ton des Briefes unverschämt. Auf dem Internationalen Wirtschaftsforum in St. Petersburg sagte Putin, so schaffe man keine Bedingungen für ein persönliches Gespräch. Ein solches hat es laut russischer Nachrichtenagentur Interfax allerdings zwischen Putin und Altkanzler Schröder gegeben. Putin brachte Schröder nochmal als möglichen Vermittler zwischen Russland und Europa ins Spiel.
1: Die US-Armee hat nach eigenen Angaben Ziele im Iran angegriffen. Ins Visier genommen wurden demnach Radarstationen. Zur Begründung hieß es, die Angriffe dienten der Verteidigung gegen weitere iranische Attacken. Außerdem habe man 4 Drohnen abgeschossen, die der Iran in Richtung der Straße von Hormus gestartet habe. Eigentlich gilt im Iran-Krieg derzeit eine Waffenruhe. Beide Seiten greifen aber immer wieder vereinzelt an. Der Verband der Familienunternehmer fordert, dass der Bundestag seine Sommerpause ausfallen lässt und stattdessen über wichtige Reformen berät. Das Redaktionsnetzwerk Deutschland zitiert aus einem Brief von Verbandschefin Ostermann an die Abgeordneten der Regierungsfraktion. Darin heißt es, die für das Reformpaket relevanten Ausschüsse sollten im Sommer weiterarbeiten, damit der Bundestag noch im August die entsprechenden Gesetze verabschieden könne. Die deutschen Fußballerinnen haben sich vorzeitig für die Weltmeisterschaft im kommenden Jahr in Brasilien qualifiziert. Das Team hat am Abend in Köln mit 2:0 gegen Norwegen gewonnen. Aus Köln, Christian Schulze.
3: Gleich den ersten guten Angriff schloss Marie Müller nach 17 Minuten erfolgreich ab. Im Länderspieldebüt gelang ihr damit direkt ihr erstes Tor. Noch schöner der Angriff und der Treffer 10 Minuten später. Im Strafraum schlenzte Carlotta Wamser per direkter Abnahme den Ball herrlich ins untere lange Eck. Schon vor der Pause musste die neu formierte DFB-Abwehr auch einige brenzlige Situationen überstehen. Und nach der Pause hatte Norwegen, der ärgste Konkurrent um den Gruppensieg, durchaus weitere gute Chancen. Doch die starke Ann-Kathrin Berger im Tor und Co. verhinderten ein Gegentor und durften feiern.
1: Das waren die Nachrichten. Das Wetter in Deutschland. Tagsüber oft freundlich, von Südwesten her gebietsweise Schauer und einzelne Gewitter. Höchstwerte 18 Grad in der Eifel bis 26 Grad in der Niederlausitz. Am Sonntag meist trocken, im Norden ein paar Schauer, 17 bis 25 Grad. Am Montag überwiegend trocken, im Westen abends Schauer und Gewitter, 19 bis 28 Grad. Es ist 4:03 Uhr.
4: Schönen Dank für die 3 Minuten, die uns auf den neuesten Stand gebracht haben. Von mir jetzt noch der Verkehrsservice in der ARD-Hitnacht, ebenfalls auf den neuesten Stand, gerade aktualisiert. Die A1 ist zwischen Lengerich und Ladbergen wegen Brückenarbeiten bis Sonntag 6 Uhr gesperrt. Dann der Blick auf die A6, Nürnberg Richtung Heilbronn. Hier ist zwischen Kreuz Nürnberg Süd und Rot nach einem Unfall gesperrt bis 6 Uhr. Bitte die Umleitungen nehmen, die U54. Die A7 Hannover Richtung Hamburg ist zwischen Westenholz und dem Dreieck Weißrode wegen Reinigungsarbeiten bis 6 Uhr gesperrt. Die A43 Wuppertal Richtung Recklinghausen ist zwischen Kreuz Herne und Recklinghausen Hochlamark wegen Bergungsarbeiten bis ca. 6 Uhr gesperrt. Die A96 ist zwischen München-Leim und Sendling wegen Brückenarbeiten in beiden Richtungen gesperrt bis 5 Uhr. Dann die Autobahn 111 in Berlin, hier ist zwischen Seidelstraße und Festplatz wegen Wartungsarbeiten im Flughafentunnel in beiden Richtungen gesperrt. Die Autobahn 565, ja, der fehlt jetzt die Bonner Nordbrücke, deswegen ist zwischen Bonn-Beuel und Auerberg in beiden Richtungen gesperrt. Und die B6 schließlich nach Hannover Richtung Nienburg ist zwischen Neustadt-Empede und Schneeren wegen Bauarbeiten bis 6 Uhr gesperrt. Bitte folgen Sie hier der Umleitungsbeschilderung. Ihnen unterwegs eine gute Fahrt in den Samstagmorgen hinein.
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4: Mit Hanno Bauer in Magdeburg. Ich grüße Sie. Guten Morgen.

Schönes, flottes Lied hier von Ronan Keating, Loving Each Day. Und das um 4.12 Uhr am Samstagmorgen. Zeit, in den Tag zu starten. Nein, vielleicht für manche noch nicht. Also um die Uhrzeit, da können sich manche noch zwei oder dreimal umdrehen. Rednecks hören wir jetzt ganz ruhig und entspannt. Wish You Were Here.

0: Hier ist die ARD Hitnacht und Rüdiger in Neuruppin hat was von sich hören lassen. Und ich finde es eigentlich ganz gut, was er von sich hören lassen hat, hat geschrieben, lieber Hanno Bauer, vor ein paar Stunden hatte ich ein Tief, aber die vielen Anrufer bei Ihnen, Ihre Geschichten und die Musik der Nachtsendung trugen dazu bei, dass sich meine Stimmung wieder aufgehellt hat und ich den heutigen Tag mit Zuversicht angehen werde. Mir geht es jetzt wieder gut, auch ohne Tabletten. Das Zwischenmenschliche, was wir bei Ihnen zu hören bekommen, schmeckt viel besser. Jo. Alles Liebe, alles Gute. Halten Sie die Ohren steif, schreibt er mir. Also Rüdiger, ich wünsche Ihnen natürlich, dass Sie die Ohren steif halten und dass Sie gut in und durch diesen Tag kommen. Und dann hören wir uns ja auch nächste Nacht dann gleich wieder, oder? Also, toi toi toi und raus aus dem Stimmungstief.
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Smokey, Living Next Door to Elvis. Und Markus hat sich gemeldet, ja, Frau, und zwar freut er sich. Hallo Hanno, heute um 18 Uhr ist die DFB-Pokalauslosung. Und ich schreibe aus Meiting bei Augsburg. Und ich freue mich darauf, was da ausgelost wird. Geile Mucke spielt ihr. Ja, schöne Grüße zurück, Markus.

0: Computer, damit es keine Crash gibt in der Nacht, gibt es hier die wichtigsten Verkehrsinformationen immer zur halben Stunde, 4:31 Uhr jetzt. Verkehrsservice in der ARD Hit nach die A1 ist zwischen Lengerich und Ladbergen wegen Brückenarbeiten bis Sonntag 6 Uhr gesperrt. Die A6 Nürnberg Richtung Heilbronn ist zwischen Kreuz Nürnberg Süd und Rot nach einem Unfall gesperrt. Das Ganze soll wohl noch bis 6 Uhr dauern. Umleitungen bitte benutzen die U54. Die A7 Hannover Richtung Hamburg ist zwischen Westenholz und Dreieck Weißrode gesperrt. Nach einem Unfall muss hier noch gereinigt werden. Bis 6 Uhr auch hier angesetzt. Dann die A7 Hamburg Richtung Flensburg ist zwischen Bad Bramstedt und Großen Aspen nach einem LKW-Unfall gesperrt. Die A43 Wuppertal Richtung Recklinghausen ist zwischen Kreuz Herne und Recklinghausen-Hochlamark wegen Bergungsarbeiten gesperrt bis 6 Uhr noch. Die A96 ist zwischen München-Leim und Sendling wegen Brückenarbeiten in beiden Richtungen gesperrt. Dann der Blick auf die A111 Stadtautobahn Berlin zwischen Seidelstraße und Festplatz ist hier gesperrt. Die A565, die Nordbrücke Bonn, ist zwischen Bonn-Beuel und Auerberg gesperrt. Und dann noch die B6 Hannover Richtung Nienburg. Hier ist zwischen Neustadt, Empede und Schneeren wegen Bauarbeiten bis 6 Uhr gesperrt. Bitte folgen Sie der Umleitungsbeschilderung. Ihnen unterwegs eine gute Fahrt wünsche ich.
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Kein Zweifel. Ja. Wir überstehen das. Also auf jeden Fall mit der Nachtschicht. Ich bin mir auch so sicher, weil es ja draußen schon ordentlich hell ist. Wir sind in der Sonnenaufgangsstunde und auf der Uhr steht jetzt 4:40 Uhr. Mensch, wir sind schon fast durch die Nacht.

Herzlichen Glückwunsch, das Bauwerk ist vollendet. Das Modellteil bei Claudias Familie in Stuttgart ist vollendet. Tobi hat's gelöst, das Problem. Also das fehlende Puzzleteil, und kann jetzt schlafen gehen. Claudia hat ein Foto noch dazugefügt. Da ist wirklich die Spitze dran. Und sie hat dann noch geschrieben, das Teil war wirklich nicht mehr auffindbar. Aber da Blue Bricks mit Lego kompatibel ist, haben wir seine noch bestehenden Kisten durchforstet. Dies Sonderteil zwar nicht gefunden, es gibt's auch nicht von Lego, aber zwei Teile, die irgendwie verdreht, herum experimentiert, letztlich das Fehlende ersetzen. Farblich etwas anders, aber nicht bemerkbar, da im Inneren des Baus. Na, schön, dass es geklappt hat.

Hier ist ja der Hitnacht und Dennis hat gerade geschrieben aus Gelsenkirchen und hat zu dem vermissten Plastikbausteinchen bei Stuttgart bei Claudia geschrieben, geht mal barfuß durch die Wohnung, irgendwann steckt das Teil schon im Fuß. Ich kenne das zu gut aus dem Kinderzimmer meines Jüngsten. Autsch!

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1: Um 5 Uhr mit Gabriela Kühne. In der Golfregion gibt es erneut Angriffe. Unter anderem Kuwait meldet feindliche Raketen und Drohnen. Aus der Nachrichtenredaktion Achim Gutzeit.
2: Die Flugabwehr ist im Einsatz. Die Armee des Golfemirats teilte mit, feindliche Geschosse würden abgefangen. Raketenalarm wurde heute früh außerdem in Bahrain ausgelöst. Zuletzt hatte es immer wieder iranischen Beschuss aus der Luft auf mehrere Golfstaaten gegeben. In den betroffenen Ländern befinden sich Stützpunkte der USA. Das US-Militär meldete seinerseits Einsätze. Man habe 4 iranische Drohnen abgewehrt. Sie seien in Richtung der Straße von Hormuz geflogen und hätten eine Bedrohung für die Schifffahrt dargestellt. Außerdem habe man iranische Radarstationen ins Visier genommen.
1: Der Verband der Familienunternehmer fordert, dass der Bundestag seine Sommerpause ausfallen lässt und stattdessen über wichtige Reformen berät. Das Redaktionsnetzwerk Deutschland zitiert aus einem Brief von Verbandschefin Ostermann an die Abgeordneten der Regierungsfraktion. Darin heißt es, die für das Reformpaket relevanten Ausschüsse sollten im Sommer weiterarbeiten, damit der Bundestag noch im August die entsprechenden Gesetze verabschieden könne. Zum Tag der Organspende sind heute bundesweit zahlreiche Aktionen geplant. Die zentrale Veranstaltung ist in Leipzig und steht unter dem Motto »Zeit, Zeichen zu setzen«. Ziel ist es demnach, Bürgerinnen und Bürger zu überzeugen, eine Entscheidung für oder gegen eine Organspende zu treffen. Deutschland liegt bei der Zahl der Organspenden im europaweiten Vergleich seit Jahren am unteren Ende der Tabelle. Im vergangenen Jahr spendeten 985 Menschen nach ihrem Tod ihre Organe. Mehr als 8000 schwerkranke Menschen warten derzeit auf ein Spenderorgan. Die deutschen Fußballerinnen haben sich für die Weltmeisterschaft im kommenden Jahr in Brasilien qualifiziert. Das Team von Bundestrainer Christian Wück gewann in Köln mit 2:0 gegen Norwegen. Mit dem Sieg kann Deutschland in seiner Qualifikationsgruppe bereits vor dem letzten Spiel nicht mehr von Platz 1 der Tabelle verdrängt werden. Bei der Fußball-WM der Herren fällt für das deutsche Team Lennart Kahl aus. Der Offensivspieler vom FC Bayern München hat sich beim Training verletzt. Als Ersatz wurde Assan Quadriagono von RB Leipzig nachnominiert. Am Abend trifft die deutsche Mannschaft im letzten Testspiel vor der WM in Chicago auf die USA. Das waren die Nachrichten. Das Wetter in Deutschland. Tagsüber oft freundlich, von Südwesten her gebietsweise Schauer und einzelne Gewitter, Höchstwerte 18 Grad in der Eifel bis 26 Grad in der Niederlausitz. Am Sonntag meist trocken, im Norden ein paar Schauer, 17 bis 25 Grad. Am Montag überwiegend trocken, im Westen abends Schauer und Gewitter, 19 bis 28 Grad. Es ist 5:03 Uhr.
3: Schönen Dank für die letzten Nachrichten heute Nacht. Ja, jetzt geht's in großen Schritten Richtung gegen morgen oder vielleicht auch schon auf Rädern für Sie. Hier ist der Verkehrsservice in der ARD-Hitnacht. Die A1 ist zwischen Lengerich und Lattbergen wegen Brückenarbeiten gesperrt. Das Ganze bis Sonntagmorgen. Dann die Autobahn 6 Nürnberg Richtung Heilbronn ist zwischen Kreuz Nürnberg Süd und Rot nach einem Unfall bis 6 Uhr gesperrt. Die Umleitung bitte benutzen, die U54. A7 Hannover Richtung Hamburg, hier ist zwischen Westenholz und Dreieck Weißrode wegen Reinigungsarbeiten gesperrt. Das Ganze soll jetzt in dieser Stunde beendet werden. Dann die A7 Hamburg Richtung Flensburg ist zwischen Bad Bramstedt und Großen Aspe nach einem LKW-Unfall gesperrt. Ja, das sollte eigentlich auch heute Morgen geschafft werden. Jetzt steht hier bis 11 Uhr wird gesperrt bleiben. Also A7 Hamburg Richtung Flensburg zwischen Bad Bramstedt und Großen Aspe. Heute ein Nadelöhr, zumindest bis in den Vormittag rein, ja. Die Autobahn 43 Wuppertal Richtung Recklinghausen ist zwischen Kreuz Herne und Recklinghausen Hochlamark wegen Bergungsarbeiten bis ca. 6 Uhr gesperrt. Blick auf die A96, hier ist zwischen München-Leim und Sendling wegen Brückenarbeiten in beiden Richtungen gesperrt. Die A565 ist zwischen Bonn-Beuel und Auerberg in beiden Richtungen gesperrt. Wegen der Brückenschäden, die entdeckt wurden. Und dann die B6 Hannover Richtung Nienburg. Hier ist zwischen Neustadt-Empede und Schneeren wegen Bauarbeiten gesperrt, auch noch bis 6 Uhr. Ihnen unterwegs eine muntere Fahrt.
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3: Mit Hanne Bauer in Magdeburg und mit den Rolling Stones, die jetzt diese Stunde eröffnen. Anybody seen my baby?

großartige Country-Musik hier nach der Musik von den Rolling Stones. Also die großen Stars alle beieinander, Dolly Parton, vorher die Rolling Stones und jetzt noch Glenn Frey. The Heat is On.

Effekte so. Da wird also schon ein bisschen vorgeheizt, wobei es, glaube ich, dem Mario sehr schnell warm werden wird. Er hat geschrieben, moin moin, ich bin gerade auf dem Weg nach Dresden zum Mammutmarsch Dresden. 50 Kilometer, der heute stattfinden wird. Ich grüße meine liebe Mama, sie ist einfach die Beste. Grüße von Mario, ich grüße ganz lieb zurück. Perfekt.

Kurze Warnmeldung. Um vielleicht ein Hundeleben zu retten. Ja, es gibt eine Verkehrsmeldung von der Bundesstraße 68 zwischen Bramscher Nord und Wallenhorst Zentrum. Achtung bitte hier. Nanu? Hier laufen gerade zwei Musiken auf einmal. Wir wollen erstmal diese hier bitte noch von Donna Summer on the radio. Ja, also, ich fasse nochmal zusammen. Zwischen B68... zwischen Bramsche Nord und Wallenhorst Zentrum, hier in beiden Richtungen ein Hund in Gefahr, der hier auf der Fahrbahn läuft. So, fangen wir doch nochmal neu an hier mit Donna Summer on the radio. Geht gerade hier ein bisschen mit zwei Reglern durcheinander. Aber dafür genießen wir den Song jetzt. Toi, toi, toi, gute Fahrt in den Samstagmorgen hinein überall.

So, on the radio geht jetzt alles wieder in der richtigen Reihenfolge weiter. Das bedeutet, es wird nur ein Regler am Mischpult geöffnet. Dann ist jetzt also der große Moment gekommen, den Max Werner gar nicht erwarten konnte. Ja, wir spielen sein Rain in May.

0: Ja, der hat es so eilig, weil der Mai eben schon vorbei ist. Und er wollte schnell noch seinen Song loswerden, glaube ich. 5.31 Uhr ist es schon. Zeit für den Verkehrsservice in der ARD-Hitnacht. Die A1 ist zwischen Lengerich und Ladbergen wegen Brückenarbeiten gesperrt. Dann die A6 Nürnberg Richtung Heilbronn ist zwischen Kreuz Nürnberg Süd und Rot nach einem Unfall bis 6 Uhr gesperrt, noch halbe Stunde. Die Umleitung führt über die U54. Die A7 Hannover Richtung Hamburg ist zwischen Westenholz und Dreieck-Weißrode wegen Reinigungsarbeiten auch noch gesperrt. Soll auch in einer halben Stunde geschafft sein. Und ebenfalls bis 6 Uhr gesperrt die A43 Wuppertal Richtung Recklinghausen zwischen Kreuz Herne und Recklinghausen-Hochlamark. Hier laufen Bergungsarbeiten. Dann die A96 ist zwischen München-Leim und Sendling wegen Brückenarbeiten in beiden Richtungen gesperrt. Die Nordbrücke Bonn A565 ist zwischen Bonn-Beuel und Auerberg wegen Brückenschäden gesperrt worden. Und die B6 Hannover Richtung Nienburg. Hier ist zwischen Neustadt-Empitte und Schneeren wegen Bauarbeiten bis 6 Uhr gesperrt. Gute Fahrt Ihnen!
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0: Auf in den Tag mit Hanno Bauer am Mikrofon in Magdeburg. Grüß Sie.

Hier ist die ARD-Hitnacht mit einer Falschfahrermeldung. Achtung bitte, auf der Bundesstraße 217 zwischen Ronnenberg und Völksen ist ein Falschfahrer gemeldet worden. Bitte ganz rechts fahren, nicht überholen. Ein Falschfahrer auf der B217 zwischen Ronnenberg und Völksen. Vorsicht hier bitte in beiden Richtungen. Ja, hier ist die ARD-Hitnacht fast am Ende der Nachtschicht oder zum Start ins Wochenende. Ja, wobei sich Letzteres am besten anhört. Und für alle, die gerade schon jetzt am Samstag in den Tag starten, um Zeitungen und Briefe auszutragen, für euch gibt's jetzt hier einen extra fetten Oldie von den Boxtops, The Letter.

Da geht der Flieger. Da drin ist der Brief. Es wird wohl Luftpost, also auch Flugpost. Top-Priorität sozusagen. Und Achtung nochmal, die Warnung vor dem Falschfahrer. Auf der B217 zwischen Ronnenberg und Völksen ist ein Falschfahrer gemeldet worden. Dort bitte Vorsicht in beiden Richtungen.

zum Fresh Reinstarten in den Tag. Eine Viertelstunde vor sechs ist es. Hier ist die ARD-Hitnacht. Und nach Cool and the Gang gleich nach ABBA.

So, unverschämterweise wird die Sonne jetzt schon ins Nachtstudio reflektiert. Das heißt, ich flatter jetzt mal davon und hänge mich in meine Höhle und habe dann den festen Willen, ab heute Abend 23 Uhr wieder da zu sein. Oder wann auch immer Sie anfangen, die ARD-Hit nachzuhören. Hanne Bauer sagt ciao.

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3: Schönen guten Morgen. Wir starten vielerorts mit Nebel und Hochnebel in den Tag. Später dann aber scheint doch überall im Freistaat die Sonne. Am Nachmittag sind vereinzelt, aber doch eher selten Schauer möglich. 22 bis 26 Grad.
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4: Um 6 Uhr mit Susanne Lemke. Rentenbeiträge für pflegende Angehörige sollten nach Ansicht von Gesundheitsökonom Heinz Rothgang mit Steuermitteln vom Bund finanziert werden. Rothgang sagte dem MDR, das könnte die Pflegeversicherung erheblich entlasten. Gesundheitsministerin Nina Wagen will in der Reform der Pflegeversicherung die Zuschüsse zu den Rentenbeiträgen für Millionen pflegender Angehöriger nutzen. Rothgang erklärte, langfristig sei dann zu befürchten, dass sich Angehörige die Übernahme der Pflege nicht mehr leisten könnten. Trotz einer Waffenruhe hat es wieder Angriffe der USA auf Iran und Gegenangriffe in der Golfregion gegeben. Reporter berichteten von Explosionen in der Nähe des Flughafens von Kuwait und in Bahrain. Die US-Armee teilte mit, der Iran habe 7 Raketen abgefeuert, 6 seien abgefangen worden, die 7. habe ihr Ziel verfehlt. Die iranischen Revolutionsgarden hatten kurz zuvor erklärt, sie hätten als Reaktion auf US-Angriffe feindliche Stützpunkte am Golf attackiert. Nach der Absage Wladimir Putins für direkte Verhandlungen mit Wolodymyr Selenskyj hat Deutschland seine Unterstützung für Kiew bekräftigt. Außenminister Jörn Wadefuhr sagte, man ziehe aus den Äußerungen des russischen Präsidenten die einzig notwendige Konsequenz. Deutschland stehe zu 100% an der Seite der Ukraine. Putin hatte zuvor Friedensgespräche sowie ein Treffen mit dem ukrainischen Präsidenten in einem Drittstaat abgelehnt. Autofahrer auf der A14 zwischen Magdeburg und Halle müssen an diesem Wochenende mehr Fahrzeit einplanen. Wie die Autobahn GmbH mitteilte, wird der Abschnitt zwischen Lübbe-Jün und Halle-Trotha jeweils für einen Tag gesperrt. Heute ist die Fahrtrichtung Halle dran, morgen die Fahrtrichtung Magdeburg. Grund ist der Bau eines Autobahndreiecks für die Westumfahrung Halle. Deutschlands Fußballerinnen haben vorzeitig die Qualifikation für die Weltmeisterschaft 2027 in Brasilien geschafft. Sie gewannen am Abend in Köln das vorletzte Gruppenspiel gegen Norwegen mit 2:0. Die deutsche Fußballnationalmannschaft der Männer muss bei der WM auf ihren Jungstar Lennart Karl verzichten. Nach Angaben des DFB zog sich der Spieler des FC Bayern vor dem letzten Testspiel gegen die USA einen Muskelbündelriss zu. Bundestrainer Julian Nagelsmann nominierte Hassan Ouedraogo von RB Leipzig nach. Das waren die Nachrichten.
3: Es wird 6.03 Uhr. Schönen guten Morgen. Der MDR Sachsen Verkehrsservice unterliegen uns aktuell. Keine Störungsmeldungen vor, es rollt. Gute Fahrt wünsche ich Ihnen und wenn Sie doch Staus, Blitzer, Verkehrsbehinderungen sehen, das können Sie uns melden, kostenfrei, unter 0800 637 5637. Schnell und aktuell, der MDR Sachsen Verkehrsservice.
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3: Ich wünsche Ihnen ein sonniges Juni-Wochenende und es ist viel los bei uns im Freistaat. Und wir haben auch heute Morgen viele schöne Ausflugstipps.
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1: Guten Morgen, da begrüße ich Jörg Schröder.
2: Guten Morgen, Peggy.
1: Ach, der Nebel und die Sonne. Ist mir aufgefallen heute Morgen.
2: Ist schon schön, dieser Morgen, ne? Muss ich sagen. Ja, wir haben blauen Himmel, Sonnenschein, hier und da eben halt ein paar Nebelbänke, eher so ein bisschen Bodennebel, macht das Ganze noch so ein bisschen romantisch. Aber irgendwas ist ja immer, wer die Nase rausgehalten hat, wird festgestellt haben, pop, das ist ja ein ganz schön frischer Morgen. Wir haben in vielen Gebieten immer noch Temperaturen im einstelligen Bereich, aktuell zum Beispiel in Plauen 7 Grad, in Torgau 9 Grad, etwas milder aktuell im Elbtal mit 11 Grad. Und wir haben sogar Minustemperaturen im Erzgebirge Marienberg-Kühnheide, -1 Grad. Man kann es kaum glauben, dass wir heute frühsommerliche Temperaturen erwarten. Aber es geht heute Nachmittag rauf bis 26 Grad. In Bergen Temperaturen um die 19 Grad. Der Tag kann sich sehen lassen. Erste Tageshälfte hat viel Sonnenschein im Gepäck. In der zweiten Tageshälfte, so ab der Mittagszeit, tauchen ein paar Schleier bzw. ein paar Quellwolken auf. Okay, wir packen mal vorsichtshalber den ganz kleinen Regenschirm ein. Es kann mal eine kurze kleine Husche am Nachmittag geben. Aber ich sage mal so, in den meisten Gebieten gehen wir komplett trocken durch den Tag. Und damit Daumen hoch für den Samstag.
1: Und der Sonntag? Daumen hoch?
2: Eigentlich auch, muss ich sagen. Er sieht ein bisschen besser aus als gedacht. Wir haben damit gerechnet, dass wir eigentlich mit mehr Schauer haben. Aber der Sonntag sieht eigentlich überwiegend trocken aus. Wir haben in der Nacht haben wir mit Schauern zu tun. Die ziehen morgen früh Richtung Oberlausitz ab, beziehungsweise Richtung Polen. Und dann erwarten wir insgesamt eine Kopie des heutigen Tages. Da ist Sonne dabei, da sind ein paar Wolken dabei. Es bleibt überwiegend trocken. Der Wind allerdings ist morgen etwas kräftiger als heute und die Temperaturen etwas niedriger als heute. Mhm. Wir erwarten Höchsttemperaturen bei 23, 24 Grad.
1: Und der Blick auf die nächste Woche schon mal.
2: Genau, ne? Ich sage mal Stichwort Schafskälte. Aha, okay. Am Montag noch nicht, da Temperaturen bis 26 Grad, da haben wir nochmal bestes Frühsommerwetter. Allerdings dann ab Dienstag sieht es dann doch eher kühl aus. Temperaturen im Schnitt so zwischen 17 und 20 Grad. Die Nächte zum Teil auch recht frisch und man grob gesagt vom Dienstag bis zum Wochenende hin eher wechselhaftes und zum Teil windiges Schauerwetter.
1: Danke, Jörg Schröder. Wir genießen das Wochenende erstmal.
2: Würde ich auch sagen.
1: Ja.
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0: Das Sachsenradio hören Sie und das am Sonnabendmorgen. Heute bestreitet das deutsche Nationalteam in Chicago den letzten WM-Test. Die Nationalmannschaft, die spielt gegen das US-Team und Nationaltorhüter Manuel Neuer wird bei der WM-Generalprobe gegen die USA heute noch nicht dabei sein. Florian Eckel schaut auf die Partie vorab.
1: Es hätte so schön sein können für den Bundestrainer. Vorne die Qual der Wahl, hinten im Tor ein bunter Strauß an Top-Torhütern. Doch dann das. Manuel Neuers Rückkehr scheitert erstmal an der Wade der Nation.
2: Die Wade hat ein paar Vorverletzungen dieses Jahr gehabt. Deswegen haben wir uns entschieden, da auch kein Risiko zu gehen.
1: Julian Nagelsmann vertraut also erstmal wieder auf den erst kürzlich degradierten Oliver Baumann im DFB-Tor. Offensivstar Florian Wirtz weint seinem Torwart-Idol Neuer zunächst ein leises Tränchen hinterher.
3: Jetzt konnte ich natürlich noch nicht so viel wieder von ihm sehen, weil er noch ein bisschen fit werden muss. Aber er ist meiner Meinung nach der beste Torhüter, den es jemals gab.
1: Und auch für den Bundestrainer verändert sich die Defensivstatik ohne Oldie Neuer im Tor. Wie er sagt, gar nicht unbedingt aufgrund Neuers gehobener fußballerischer Fähigkeiten, sondern...
4: Es gibt halt eine spezielle Aura, die in der Mannschaft Ruhe gibt, die uns guttun wird, weil er einfach eine große Erfahrung hat, Ansprechpartner fürs Trainerteam, für die Mannschaft sein kann, für die Spieler sein kann, Dinge weitergeben kann, weil er einfach alles schon erlebt hat.
1: Es bleibt das Hoffen auf Neuers Rückkehr bis zum WM-Start in mehr als einer Woche gegen Curaçao. Den wird Jungstar Lennart Karl definitiv verpassen. Der flinke Flügelzauberer vom FC Bayern musste humpelnd das Abschlusstraining verlassen. Der Bundestrainer hatte da gleich schlimme Befürchtungen.
4: Bild machen und dann gucken, wie es aussieht, aber es sah jetzt in der Kabine nicht ganz so gut aus.
1: Inzwischen ist klar, Karl verpasst die WM. Ein Muskelbündelriss im linken vorderen Oberschenkel lässt seinen WM-Traum platzen. Der Karl-Schock sitzt tief, auch bei Nagelsmann.
2: Der muss jetzt selber erstmal die Situation verarbeiten, wie auch, und gucken, was wir machen.
1: Nagelsmann nominiert Hassan Ouedraogo von RB Leipzig nach. Der Youngster hatte im November beim 6:0-Sieg in der WM-Quali gegen die Slowakei debütiert und direkt getroffen. Ouedraogo reist direkt ins Basecamp nach Winston-Salem. Dort setzt der Bundestrainer dann auch auf die schnelle Rückkehr von Manuel Neuer.
2: Die Situation, die er jetzt hat, kennt er auch von Bayern aus den letzten 2 Jahren, wo er immer wieder mal Verletzungen hat, denn dann mit eigentlich keinem akuten Spielrhythmus wieder ins Spiel gegangen ist, in ganz bedeutende Spiele, egal ob es jetzt Real war, PSG war, das hat er auch letztes Jahr 5-6 Mal gehabt, die Situation.
1: Noch ist genügend Zeit für Neuer, doch viel schiefgehen darf jetzt nicht mehr.
0: Der letzte WM-Test heute 20:30 Uhr ist Anstoß, die deutsche Fußballnationalmannschaft gegen die USA.

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8: Der Blick aktuell auf die Temperaturen in Bad Düben 9 Grad, Bad Elster meldet 7 Grad, Chemnitz 10 und Görlitz momentan 11 Grad. Es geht rauf auf 22 bis 26 Grad. Wir starten vielerorts mit Nebel und Hochnebel, der löst sich rasch auf. Die Sonne scheint überall, am Nachmittag einzelne Schauer, aber eher selten. Morgen ziehen in den Frühstunden dann letzte Schauer aus der Nacht Richtung Oberlausitz ab. Es bleibt am Sonntag trocken, die Temperaturen nochmal 20 bis 24 Grad. 6.31 Uhr, der MDR Sachsen Verkehrsservice, aktuell keine Störungsmeldungen. Gute Fahrt wünsche ich. Und wenn Sie Staus, Blitzer, Verkehrsbehinderungen sehen, jederzeit rund um die Uhr kostenfrei, können Sie es uns melden. Unter 0800 637 5637. Schnell und aktuell, der MDR Sachsen Verkehrsservice.
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0: 9 Minuten nach 6:30. Musik mit Paul Young hier beim Sachsenradio. Und jetzt spitzen wir mal noch ganz besonders die Ohren und lauschen mal in Richtung Annaberg. Was könnte das sein?
1: So, dann legen wir mal los hier, ne, Freunde. Wir haben ein bisschen Schwung in die ganze Sache.
0: Bisschen Schwung in die ganze Sache. Haben Sie es erkannt? Gut, um die Zeit ist wahrscheinlich noch kein Fahrgeschäft im Gange, aber bald. Denn in Annaberg ist gestern die KET gestartet, das Volksfest im Erzgebirge. Das heißt, 80 Schausteller sind mit 112 Fahrgeschäften, Losbuden und Ständen wie Zuckerwatte und Eis gekommen. Und das hat uns mal Marktmeisterin Maria Thiele erzählt.
2: Also als Neuheit dieses Jahr haben wir auf jeden Fall unseren Freifallturm, den Gravity. Mit 85 Meter Höhe geht es dann rasant bis zu ca. 140 km/h in die Tiefe. Für die, die das mögen, den Adrenalinkitzel. Wir haben die Wildwasserbahn, das ist auch ein Highlight dieses Jahr. Die ist etwas familienfreundlicher. Und ja, Traditionsgeschäfte, wie man sie kennt, von Gastronomie zu Spaß und Losbuden, all das ist da.
0: Ich wähle die Wildwasserbahn. Und ein Traditionsgeschäft ist auch wieder mit dabei, der Booster Max von Stefan Boos. Kann man sich also so vorstellen, ein langer Arm mit einer Gondel am Ende und der Arm dreht und dreht sich immer wieder um seine eigene Achse.
3: Ja, also der bringt einen richtig durcheinander, würde ich mal sagen. Man kann vorwärts und rückwärts fahren. Man sitzt in der Gondel, Rücken an Rücken, 4 Personen immer jeweils nebeneinander. Und dann überschlägt die Gondel sich, beschleunigt bis auf 120 km/h. Die 4G erreichen wir dort und das ist ein Gefühl der Schwerelosigkeit, die wir da erreichen. Es sieht gefährlicher aus oder beziehungsweise spektakulärer von der Höhe aus, als es nachher tatsächlich vom Fahrgefühl ist. Es ist ein sehr, sehr schönes Fahrgefühl. Kein ruppiges, kein, wo man sagt, oh, um Gottes Willen, ich will hier wieder raus. Es ist wirklich eine sehr angenehme Fahrt.
0: Spaß und Adrenalin, die Mischung macht's, einfach mal selber ausprobieren. Jetzt gerade auf der Annaberger KET, das ist übrigens die 506. 9 Tage haben Sie Zeit für diesen Spaß.

0: Frische 11, 12 Grad, Sonnenschein, ein bisschen Nebel und es ist Frühling und wir haben Juni, schönes Wochenende, das kommt noch dazu. Und wir schauen einfach mal jetzt heute Morgen hier beim Sachsenradio nach Leipzig. Da bereiten sich meine Kollegen auf einiges an Gewusel heute vor, denn heute ist dort der MDR-Ausbildungstag. Quasi ein Schnuppertag für alle, die bei uns lernen wollen. Ich habe vorher noch mit Doro Garé gesprochen. Sie ist im zweiten Ausbildungsjahr beim MDR und lernt Mediengestalterin Bild und Ton. Wie bist du überhaupt erstmal beim MDR gelandet, habe ich sie gefragt.
1: Ich wusste auf jeden Fall, dass ich irgendwas mit Medien machen wollte. Was genau, war mir noch nicht so ganz bewusst, aber durch ein Hobby von mir habe ich jemanden kennengelernt, der Kameramann ist beim MDR. Und der hat auch früher die Ausbildung als Mediengestalter für Bild und Ton gelernt. Und deswegen bin ich auf die Ausbildung gekommen und habe mich dann umgeschaut, wo man denn die Ausbildung machen kann und bin dann auf den MDR gekommen. Und war dann tatsächlich auch beim Ausbildungstag und habe mich dann für zwei Workshops eingetragen, für Schnitt und mit Kamera, damit ich einfach mal ausprobieren kann, ob das denn was für mich wäre. Und ich fand es sehr cool, mal praktisch ausprobieren zu können, was man wahrscheinlich dann in der Ausbildung machen wird. Und dann habe ich mich daraufhin beworben.
0: Und dann hat es also auch geklappt. Wie gefällt dir die Ausbildung bisher?
1: Mir gefällt die Ausbildung bis jetzt sehr, sehr gut. Also man hat wirklich eine komplette Bandbreite, egal ob es jetzt Studio ist, ob es Schnitt ist, ob es eigene Kameraprojekte sind. Man kann wirklich alles ausprobieren, Radio auch. Und es ist super vielseitig und man lernt einfach sehr, sehr viel.
0: Und schön, das gibst du auch gerne weiter, heute auch in einem Workshop. Was ist da so geplant?
1: Ich bin heute beim Workshop Mach was mit Technik. Und wir werden so ein bisschen das Studio zeigen, also wie ein Studio aufgebaut ist, was es da alles so gibt. Und natürlich dürfen die Teilnehmenden dann selbst mal an den Studiokameras sich ausprobieren und einfach mal schauen, wie es denn so ist im Studio.
0: Doro Garé im zweiten Ausbildungsjahr beim MDR und lernt Mediengestalterin Bild und Ton. Dann viel Erfolg heute und allen Interessenten spannende Schnupperstunden beim MDR-Ausbildungstag in Leipzig.

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3: Mit Nebel geht es hinein in diesen Sonnabend, aber der Sonnabend wird überwiegend sonnig. Vereinzelt am Nachmittag ein paar Schauer, aber doch eher selten. Temperaturen, die steigen nochmal auf 22 bis 26 Grad. Morgen bekommen wir Höchstwerte von 24 Grad. Wenn die Schauer aus der Nacht abgezogen sind, wird der Sonntag trocken. Und die weiteren Aussichten, die Schafskälte kommt ab Dienstag, das heißt kühler, maximal 20 Grad.
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4: Mit Thomas Lopau, guten Morgen. In Sachsen warten derzeit 342 Menschen auf ein Spenderorgan. Darauf macht die Deutsche Stiftung Organtransplantation zum heutigen Tag der Organspende aufmerksam. Aktuellen Zahlen zufolge haben in diesem Jahr bereits 36 Menschen in Sachsen nach ihrem Tod Organe gespendet. Damit liegt der Freistaat bundesweit auf Platz 2. Deutschlandweit warten mehr als 8000 schwerkranke Menschen auf ein Spenderorgan. In der Politik wird deshalb seit langem über eine Reform der Organspende diskutiert. Im Mittelpunkt steht dabei die Frage, ob künftig eine Widerspruchslösung gelten soll. Die zentrale Veranstaltung des heutigen Aktionstages findet in Leipzig statt. Sachsens Infrastrukturministerin Kraushaar hat Bund und Länder aufgerufen, die Bauvorschriften schnell zu entrümpeln. Vor der Sonderkonferenz der Bauminister am Donnerstag in Berlin sagte die CDU-Politikerin, der Bau stecke nicht nur wegen hoher Materialkosten und teurer Finanzierungen fest, sondern auch wegen Verfahren und Standards. Man müsse ehrlich darüber reden, welche davon wirklich nötig seien und was Bauen nur teurer mache. Sachsen wolle pragmatisch an Änderungen mitwirken, erklärte Kraushaar. 2025 wurden bundesweit so wenige Wohnungen fertiggestellt wie seit mehr als 10 Jahren nicht mehr. Der Verband der Familienunternehmen hat vorgeschlagen, dass der Bundestag seine Sommerpause teilweise ausfallen lassen solle. Wie das Redaktionsnetzwerk Deutschland berichtet, hat Verbandschefin Christine Ostermann einen Brief an die Regierungsfraktionen geschickt. Darin fordert sie, dass die für das Reformpaket relevanten Ausschüsse im Sommer weiterarbeiten sollten, damit der Bundestag noch im August entsprechende Gesetze verabschieden könne. Die Unternehmen benötigten Planungssicherheit. Bisher ist die parlamentarische Sommerpause von Anfang Juli bis Anfang September geplant. Die deutschen Fußballerinnen haben sich vorzeitig für die Weltmeisterschaft nächstes Jahr in Brasilien qualifiziert. Die DFB-Auswahl besiegte im vorletzten Gruppenspiel Norwegen 2:0. Martina Knief mit einer Zusammenfassung.
5: Der 2:0-Erfolg gegen Norwegen war ein souveräner, vor allem dank einer starken ersten Halbzeit. Marie Müller traf in ihrem ersten Länderspiel früh zum 1:0. Carlotta Wamser erhöhte nach knapp einer halben Stunde auf 2:0. Die Norwegerinnen kamen kaum einmal gefährlich vor das deutsche Tor. In der zweiten Halbzeit musste Torhüterin Ann-Kathrin Berger einige Male ihr Können zeigen. In der Offensive fehlte die letzte Konsequenz. Die DFB-Auswahl hat sich damit ungeschlagen für die Weltmeisterschaft im kommenden Jahr qualifiziert. Dennoch bleibt das Ziel, die Gruppenphase mit einem weiteren Sieg am Dienstag in Slowenien abzuschließen.
4: Das waren Nachrichten von MDR Sachsen. 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
3: Gut informiert sind Sie. Jetzt aktuell noch der Blick auf unsere Straßen. Es ist 7.03 Uhr. Der MDR Sachsen Verkehrsservice, keine Störungsmeldungen, freie Fahrt. Und wenn Sie doch Staus, Blitzer, Verkehrsbehinderungen sehen, jederzeit rund um die Uhr können Sie es uns kostenfrei melden. Sagen Sie es mir, ich sage es gern weiter. 0800 637 5 637. Schnell und aktuell, der MDR Sachsen Verkehrsservice.
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3: Schönes Wochenende wünsche ich Ihnen und ich weiß, die Aufgabenliste, die ist unendlich lang und Rasenmähen gehört auch dazu. Wenn Sie es aber mal ausprobieren wollen, ganz in Ruhe und nicht den Nachbarn stören und noch was für die Natur und die Gesundheit tun, also Rasenmähen muss nicht elektrisch sein, sondern geht auch mit Muskelkraft und mit Sense. Und wo Sie das alles lernen können, sage ich Ihnen gerne in dieser Stunde.
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0: Guten Morgen, 9:09. Hier ist Ihr Sachsenradio. Es geht in die Oberlausitz, in Seffenersdorf. Da gibt es heute eine Premiere. Das erste Seffenersdorfer Bürgerfest wird gefeiert. Und dazu habe ich vorab mit Bürgermeisterin Mandy Gubsch gesprochen. Aber ganz ehrlich, ich habe mal ein bisschen recherchiert. So neu ist das Ganze dann doch nicht, oder?
1: Wir haben 2023 erstmals mit dem Tag der Vereine angefangen. Wie es der Name schon sagt, da hatten sich die ganzen Vereine hier in Seffenersdorf, wir haben nämlich ganz schön viele, präsentieren können. Danach ist so ein bisschen der Wunsch entstanden, vielleicht noch ein Festzelt dazu, und das war dann letztes Jahr der Fall. Und das Zelt war dann schon bei Zeiten zu klein, also hat das Orga-Team dann entschieden, größeres Zelt. Und vielleicht öffnen wir es auch einfach den ganzen Seffenersdorfer Bürgern. Und so ist dann aus dem Tag der Vereine das Seffenersdorfer Bürgerfest geworden.
0: Spricht aber dafür, dass es angenommen wurde und dass es vielen gefallen hat. Ganz klar, eben wenn das Festzelt zu klein wird, muss man es größer machen. Und anscheinend genau ist das Programm eben in Seffenersdorf doch für viele interessant.
1: Wir haben einen Verein, der möchte den Kindern ein bisschen den Sport noch näher bringen. Da wird ein Boxsack dabei sein, Tauziehen, Übungen mit Hanteln. Dann die Kitas bieten ganz klassisch Seifenblasen, Kindertattoos an, Bastelangebote vom Förderverein. Ansonsten haben wir noch ein Quiz wird angeboten von der Naturschutz- und Ökogruppe, diverse Outdoor-Spiele, Schachspiele, ja, für jeden was dabei.
0: Bürgerfest in Seffenersdorf in der Oberlausitz, und Mandy Gubsch, eine Bürgermeisterin, ist da auch mittendrin, ja?
1: Ich bin den ganzen Tag mit dabei. Das ist in so einem kleinen Ort, gehört das einfach mit dazu. Das ganze Festel wird ja durch ganz viel Ehrenamt überhaupt erst möglich gemacht, und dass ich dann mithelfe und unterstütze, ist eigentlich klar. Auf was ich mich besonders freue, ist unsere Grundschul-Mundartgruppe. Wir haben nämlich eine Oberlausitzer Mundartgruppe in unserer Grundschule etabliert, und das sind die Wurzelzwerge, ne? Und die werden Lieder, Gedichte und Sketche mit aufführen, und da freue ich mich besonders drauf.
0: Allerliebst, und vor allem wird die Tradition gepflegt. Viel Spaß heute und morgen in Seffenersdorf. 14 Uhr geht es los mit Kaffee und Kuchen. Gefeiert wird auf dem Sportplatz in Seffenersdorf das Bürgerfest. Und natürlich sind Gäste herzlich willkommen, auch von auswärts.

0: Also das Wochenende, das erste Juni-Wochenende vor allem, wird noch mal sommerlich, aber schauen wir mal auf die nächste Woche. Da hat sich die Schafskälte angekündigt und das heißt maximal 20 Grad Schauer und Wind. Und das ist dann wiederum die beste Zeit für eine Ausstellung. Und wir haben jetzt hier beim Sachsenradio einen super Tipp, denn da ist gerade eine Ausstellung von Leipzig nach Dresden gezogen, Titanic, eine immersive Reise, also digital und physisch wie echt gemacht. Man kann sich dort quasi in den Film Titanic mit Leonardo DiCaprio und Kate Winslet so richtig hineinbegeben. Malte Fiebing-Pettersen hat meinen Kollegen Silvio Czage die Ausstellung gezeigt. Und Malte Fiebing-Pettersen, er ist der Vorsitzende des Titanic-Clubs in Deutschland und er liebt die Ausstellung und kennt auch den Film. Aber...
1: ja, für mich als Nerd natürlich spannend zu sehen, voller Fehler, weil er damals eben viele Dinge so umgesetzt hat, wie es ihm als Hollywood-Regisseur passte oder weil er es nicht besser wusste.
2: Aber den Eisberg gibt's trotzdem, oder?
1: Den Eisberg gibt's trotzdem, aber hier sieht man in der Ausstellung eben auch viele Dinge zum ersten Mal in Deutschland richtig.
0: Aha, also den Eisberg gab's und natürlich ist die Titanic auch gesunken, aber es gab im Film dann doch einen großen Fehler.
1: Sind die berühmten Gittertore im Bereich der dritten Klasse. Wir haben das hier auch mit aufgenommen und klären das dann auf, dass das so nicht war. Dass man also Menschen in der dritten Klasse unter Deck eingesperrt hat, ist nicht wahr. Die Geschichte, wie ich finde, ist viel dramatischer, denn wir haben tatsächlich sehr wenige Überlebende im Verhältnis aus der dritten Klasse. Und man hat sich immer gefragt, woran liegt das? Der Grund ist aber leider ganz dramatisch, denn die Passagiere in der dritten Klasse sind oft in großen Familienverbänden gereist. Und die Passagiere haben an Deck erfahren, dass die Regel Frauen und Kinder zuerst gilt. Und die Mütter wurden dann damit konfrontiert, dass ihre Teenager-Söhne, wenn sie nämlich älter als 12 Jahre alt waren, nicht ins Boot einsteigen dürfen. Denn dann galt man damals schon als Mann. Und die meisten Mütter haben sich dagegen entschieden. Die sind also auf der sinkenden Titanic geblieben mit ihren Söhnen, mit ihren Ehemännern und haben sich ganz bewusst nicht retten lassen.
0: Sehr emotional und übrigens waren auf der Titanic auch Dresdner. Das hat uns Malte Fiebig erzählt und er hat es rausgefunden. Er hat lange, lange recherchiert.
1: Tatsächlich haben wir eine Person, die unter den Crewmitgliedern aus Dresden kommt und wir haben eine Person eben bei den Passagieren. Bei den Passagieren ist es ein bisschen interessant, also die hat auch auf der Titanic gearbeitet, aber für ihre amerikanische Familie, für die sie gearbeitet hat und damit reiste sie in der ersten Klasse. Also sie war nur Angestellte und sie wird auch von der Kollision mitbekommen und sich deswegen auch mit der ganzen Familie retten können. Der andere hat es nicht geschafft. Der andere aus der dritten Klasse, ein Übersetzungssteward, der hat also in der dritten Klasse den Menschen eben den Alltag so ein bisschen erleichtert. Und er wird eine sehr wichtige Rolle spielen in der Untergangsnacht, denn er wird den Passagieren dann eben in ihrer Landessprache erklären, was passiert ist. Und er wird es eben, wie gesagt, nicht schaffen.
0: Eine tragische Geschichte. Zu erfahren alles seit dieser Woche in Dresden bei der Titanic-Ausstellung im Erlwein-Forum auf der Messe.

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8: Die Temperaturen aktuell zur Stunde. Der Blick nach Markranstädt 12 Grad, Nossen 13, Olbersdorf ebenso 13 und in Struppen momentan noch 10 Grad. Es wird aber sommerlich. Höchstwerte von 26 Grad bekommen wir. Viel Sonnenschein am Nachmittag sind vereinzelt. Ein paar Schauer möglich. Der Blick auf morgen, der Sonntag. In der Nacht ziehen Regenschauer durch und die ziehen dann morgen früh ab. Richtung Oberlausitz, Richtung Polen. Und der Sonntag bringt richtig viel Sonnenschein. Temperaturen morgen nochmal bis 24 Grad. Auch der Montag, der Start in die neue Woche, wird nochmal sommerlich warm. Ab Dienstag dann deutlich kühler. Dann die Schafskälte. 7.30 Uhr, der MDR Sachsen Verkehrsservice im Landkreis Zwickau ist die Straße zwischen dem Abzweig St. Ägidien und Lobsdorf nach einem Unfall gesperrt. Staus, Blitzer, Verkehrsbehinderungen rund um die Uhr kostenfrei können Sie uns melden unter 0800 637 5637. 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

0: Vincent Weiß beim Sachsenradio. Guten Morgen, 7 Minuten nach 7:30. Und wie wäre es mal mit Weiterbildung in der Freizeit? Also ja, es gibt ja Seminare für Fremdsprachen, Kochen, Töpfern und. Ganz, ganz viel. Und auf dem Riedelhof in Markneukirchen. Hier können wir lernen, mit der Sense umzugehen. Also das Grashauen mit der Sense ist nicht so einfach. Christoph Mann von der Naturschutzstation Riedelhof bietet Seminare dazu an und ich habe mit ihm gesprochen. Ja, warum ein Seminar nun zum Sensenmähen?
1: Also ein ganz wichtiger Grund ist das Thema Insektenvielfalt, um bunte Wiesen zu erhalten, ne? Die Bestäuberinsekten, auch für Obstbäume und so weiter, die brauchen eine bunte Wiese. Und wenn ich diese Insektenfauna erhalten möchte auf der Wiese, muss ich ein Mähverfahren anwenden, das nicht unbedingt diese Insekten oder diese Kleintiere zerhäckselt, sondern dass die eine Chance haben, am Leben zu bleiben. Und da ist die Handsense das ideale Gerät dazu. Und deshalb wollen wir diese sogenannte faunaschonende Maat sehr stark fördern.
0: Und außerdem ist es leise, kein Rasenmäherknattern und Muskeltraining. Alles überzeugende Vorteile für Sensen. Und wer kommt denn eigentlich zum Sensenseminar? Wer hat sich angemeldet?
1: Die 11 Leute, die sich gemeldet haben, sind immerhin 4 davon Frauen da. Es sind junge Leute, es sind ältere Leute dabei. Also es ist nicht nur eine Sache der Generation, die noch mit Sensen gearbeitet hat vor vielen, vielen Jahren, sondern es kommen junge Leute dazu, die das lernen wollen. Und das ist uns eben sehr, sehr wichtig dabei, dass die auch vielleicht in ihrem Dorf und so weiter ein kleines bisschen Vorbild sind und dann andere Leute auch begeistern können für diese Art der Wiesenmaat.
0: Also das Sensenseminar auf dem Riedelhof im Vogtland ist ausgebucht, aber Christoph Mann hat noch einen guten Tipp sozusagen für das nächste Wochenende, für den nächsten Sonnabend in puncto Sense.
1: Wir haben also am Sonnabend, den 13. Juni, haben wir hier den sogenannten Obstwiesensommer, nennt sich das im Riedelhof. Und bei dem Obstwiesensommer ist ein Programm Teil, ein kleiner Handsensenwettbewerb. Und da könnte ich jederzeit noch Leute anmelden. Das heißt, dieser Handsensenwettbewerb ist eine ganz kleine Parzelle, 2 mal 5 Meter, und es wird nicht nach Zeit abgerechnet, es wird nur geguckt, ob der Schwad, ob tief genug gemäht ist und wie die Fläche hinterher aussieht.
0: Also der Tipp für den nächsten Sonnabend. Ein Tag lang geht es um Wiesen und Streuobstwiesen auf dem Riedelhof in Markneukirchen. Dankeschön, Christoph Mann.

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1: Sie ist neben Frauenkirche und Semperoper das Wahrzeichen des barocken Dresdens, die katholische Hofkirche. Und jetzt wird sie 275 Jahre alt und feiert ihren Geburtstag seit Donnerstagabend und das mit einem ziemlich ungewöhnlichen Marathon.

0: einem Bibel-Lesemarathon. Und mein Kollege Andreas Roth war dabei.
1: Das Geburtstagskind ist 15 Mal älter als Cecilia. Und deshalb hat die junge Dresdnerin mit anderen Katholiken auch eine XXL-Idee zum 275. der Dresdner Hofkirche. 275 Menschen lesen hier 5 Tage lang die Bibel.
2: Da passt es ja eigentlich ganz gut, zu diesem Anlass sich mal das Ganze anzuschauen, um eben auch alles mal so ein bisschen zu betrachten und nicht immer nur so den kleinen Schnipsel, den man so sonntags im Gottesdienst hört.
1: 275 Jahre Hofkirche, das sind 275 Jahre Hoffnungen und Gebete, sagt der katholische Bischof Heinrich Timmer-Evers.
3: Die Menschen, wir sind eine Kirche aus lebendigen Steinen. Und die lebendigen Steine, sie leben vom Wort Gottes. Und das wollen wir heute in diesen 3-4 Tagen alles konzentriert zusammenbringen.
1: Das Innere der Hofkirche erstrahlt in Rot und Grün. Prominente und Nicht-Prominente lesen hier nacheinander. Dazwischen erklingt nur kurz Orgelmusik. Tag und Nacht jeden Vers der Bibel. Angefangen mit der Schöpfung.
4: Da formte Gott, der Herr, den Menschen, Staub vom Erdboden.
1: Ungewohntes Terrain, selbst für Profiredner wie Landtagspräsident Alexander Dierks.
5: Es war anders, es war ziemlich neu und ich muss zugeben, dass ich deutlich aufgeregter und nervöser war, als ich das ansonsten üblicherweise bin. In dieser bewegten Zeit, die uns so große Herausforderungen aufgibt, die bisweilen auch zu groß wirken, als dass wir Menschen als Gesellschaft das lösen können. Und insofern finde ich, passt diese Lesung einfach wunderbar in die aktuelle Zeit.
1: Kurfürst Friedrich II. Ließ dieses barocke Juwel 1751 weihen, weil er als König von Polen Katholik sein musste. Eine Provokation für das lutherische Sachsen. Zum Geburtstag aber liest der evangelische Landesbischof Tobias Bilz mit aus der Bibel.
6: Wir haben heute ein ganz feines ökumenisches Miteinander und heute war es so, dass die katholischen Geschwister mir die Lutherbibel in die Hand gedrückt haben und ich solle doch bitte aus der Lutherbibel lesen.
1: Längst sind Katholiken wie Lutheraner in Dresden in der Minderheit. Gerade deshalb sind zum Geburtstag der Hofkirche alle eingeladen.
7: Es ist so ein Runterkommen, auch wenn man dazu hört. Ja, ist cool, ja.
1: Noch bis Montag lädt die 275-jährige Hofkirche zu solchen Momenten ein, bis zum letzten Amen der Bibel und wirkt dabei ziemlich lebendig.

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7: Und dieser Juni-Sonnabend, der wird sonnig und sommerlich warm, 22 bis 26 Grad. Am Nachmittag vereinzelt ein paar Schauer, aber keine Garantie und doch eher selten. Regenschauer in der kommenden Nacht, die ziehen dann morgen früh ab und das heißt, der Sonntag wird wieder sonnig. Es bleibt trocken, 20 bis 24 Grad, sommerlich warm auch nochmal am Montag.
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8: Mit Thomas Lopau, guten Morgen. Leipzig ist ab heute Gastgeber des bundesweiten Tags der Organspende. Die Deutsche Stiftung Organtransplantation hat die Aktionen auf beide Wochenendtage ausgeweitet und ins Leipziger Stadtfest eingebunden. Zum Auftakt gibt es um 10 Uhr einen ökumenischen Gottesdienst in der Thomaskirche. MDR Sachsen-Redakteurin Heike Endig mit weiteren Informationen.
9: Die Zahlen zeigen, der Bedarf ist weiterhin hoch. Allein in Sachsen warten laut Gesundheitsministerium aktuell 359 Menschen auf ein Spenderorgan. Heute und morgen in Leipzig geht es deshalb vor allem um Aufklärung und persönliche Geschichten. Einen besonders bewegenden Moment wird es am Nachmittag auf dem Augustusplatz geben. Bei der Aktion Geschenkte Lebensjahre zeigen transplantierte Menschen, wie viele zusätzliche Jahre sie bislang durch ein Spenderorgan gewonnen haben. An beiden Tagen informieren in der Innenstadt zahlreiche Organisationen, Ärzte und Betroffene zum Thema. Ziel der Aktionstage ist es, mehr Menschen zu ermutigen, eine eigene Entscheidung zur Organspende zu treffen und sie auch verbindlich zu dokumentieren.
8: Anlässlich des Organspendetages wird am Mittag im Universitätsklinikum Leipzig zudem ein Gedenkort eingeweiht. Bei der Deutschen Bahn fallen offenbar deutlich mehr Fernzüge aus als bisher bekannt. Nach Recherchen der Süddeutschen Zeitung waren in diesem Jahr im Schnitt bereits mehr als 100 ICE- und IC-Verbindungen pro Tag von Ausfällen oder Teilausfällen betroffen. Interne Daten der Bahn zeigten einen deutlichen Anstieg gegenüber dem Vorjahr. Die Bahn räumte höhere Ausfallzahlen ein. Als Ursachen nennt der Konzern unter anderem die marode Infrastruktur, zahlreiche Baustellen und Probleme im Betriebsablauf. Die deutschen Fußballerinnen haben sich vorzeitig für die nächste Weltmeisterschaft qualifiziert. Die Mannschaft um Bundestrainer Christian Wück besiegte am Abend Norwegen im vorletzten Gruppenspiel mit 2:0. Damit ist das DFB-Team nicht mehr vom ersten Platz zu verdrängen. Die Fußball-WM der Frauen findet im Juni kommenden Jahres in Brasilien statt. Bei der Fußball-WM der Männer muss Bundestrainer Julian Nagelsmann auf Shootingstar Lennart Kahl verzichten. Der 18-jährige Offensivspieler vom FC Bayern München erlitt im Abschlusstraining für das Testspiel gegen die USA einen Muskelbündelriss im linken Oberschenkel. Wie der Deutsche Fußballbund mitteilte, wird Hassan Ouedraogo von RB Leipzig für die Nationalmannschaft nachnominiert. Beim heutigen Testspiel wird Ouedraogo noch fehlen, ebenso wie Manuel Neuer. Der Torhüter befindet sich nach seiner Wadenverletzung weiter im Belastungsaufbau. Das waren Nachrichten von MDR Sachsen. 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
7: 8.03 Uhr, guten Morgen. Der MDR Sachsen Verkehrsservice, 3 Meldungen A14 Richtung Dresden. Zwischen Gröbers und dem Schkeuditzer Kreuz, hier gibt es Behinderungen durch zwei defekte Pkw. Im Landkreis Zwickau ist die Straße zwischen dem Abzweig St. Ägidien und Lobsdorf nach einem Unfall gesperrt. Und Vorsicht im Landkreis Bautzen zwischen Wilten und Tautewalde, hier laufen Kühe auf der Fahrbahn. Staus, Blitzer, Verkehrsbehinderungen. All dies können Sie melden, kostenfrei unter 0800 637 5637. 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Der MDR Sachsen Verkehrsservice.
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7: Schönen Sonnabend wünsche ich. Kaffee, Tee oder Kakao auf dem Balkon, der Terrasse, im Garten oder im Lieblingscafé. Ja, so kann das Wochenende beginnen. Und genau das wünsche ich Ihnen.
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0: Sie hören das Sachsenradio. Guten Morgen, 8:10 und an diesem Sonnabend heute, an diesem 6.6. wollen wir gratulieren einem Schweden zum 70. Nein, kein Musiker, diesmal von ABBA, sondern einem Sportler. Wer in den 70er Jahren Tennis schaute, der kommt an ihm nicht vorbei. Und damit meine ich Björn Borg. Er ist jung, er ist erfolgreich. Mit seiner blonden Mähne und dem Stirnband wird der Schwede zu einer der prägenden Sportfiguren seiner Zeit. Und wir schauen mal auf seine Erfolgsliste. 5 Wimbledon-Titel in Serie, 6 Siege bei den French Open. Für die schwedische Sportjournalistin Annika Duncken ist Borg vor allem eines, ein Kämpfer, der niemals aufgibt, hat sie gesagt.
1: He was elegant, I think, to watch, and from people from abroad, they saw him as maybe kind of shy and timid.
2: Obendrein spielt er überaus elegant. Viele hielten ihn für scheu, weil er nicht so wild herumbrüllte, wie die anderen es damals machten. Aber die Paparazzi haben ihn in eine Ikone verwandelt. Die waren ihm immer auf den Fersen und den Frauen in seinem Leben.
1: And he was always watched and always followed.
0: Und die Rede ist eben von Björn Borg, dem schwedischen Tennisspieler. Frühes Karriereende, Drogenprobleme, Krebserkrankung. Alles bekämpft. Heute lebt Björn Borg mit seiner Frau Patricia in Stockholm. Dem Tennis ist er treu geblieben. Da begleitet er auch die Karriere mittlerweile seines Sohnes Leo, der auch mittlerweile als Profi unterwegs ist. Und heute feiert Björn Borg 70. Geburtstag. Happy Birthday.

0: Guten Morgen. Heute an diesem Sonnabend. Wir möchten Sie einladen zum MDR-Ausbildungstag, sozusagen ein Schnuppertag, der in Leipzig stattfindet. Und Doro Garé ist im zweiten Ausbildungsjahr und lernt beim Mitteldeutschen Rundfunk Mediengestalterin Bild und Ton. Und ich habe sie gefragt, was zeigt ihr denn heute den jungen Menschen, die sich für eine Ausbildung beim MDR interessieren?
1: Wir zeigen heute beim Ausbildungstag einfach den Leuten, die Lust haben, Ausbildungen beim MDR zu machen oder den MDR besser kennenzulernen, in Workshops, was wir für Ausbildungen anbieten und auch wie der MDR aufgebaut ist. Wir machen Studiotouren. Also alle, die als Begleitung mitkommen, denen wird auch nicht langweilig, die können bei den Studiotouren mitmachen und alle, die gerne eine Ausbildung machen möchten, können sich beraten lassen oder bei den Workshops teilnehmen und so vielleicht herausfinden, ob die Ausbildung was für sie ist.
0: Viel vorbereitet klingt nach einem vollen Programm den ganzen Tag heute beim MDR in Leipzig, aber erfahrungsgemäß, das wissen wir, verfliegt die Zeit an diesen Tagen ganz schnell. Doro gibt auch selbst einen Workshop und Lampenfieber hat sie?
1: Ich freue mich auf jeden Fall sehr, sehr dolle, heute mit den Leuten in Kontakt zu kommen, mit ihnen zu reden, ihnen zu zeigen und natürlich auch ihnen zu erzählen, warum ich genau meine Ausbildung beim MDR angefangen habe und warum sie das vielleicht auch machen würden. Also ich freue mich auf den Austausch und neue Leute kennenzulernen.
0: Dankeschön. Doro Garé im zweiten Ausbildungsjahr und lernt beim MDR Mediengestalterin Bild und Ton. Dann viel Erfolg heute und allen Interessenten. Spannende Schnupperstunden beim MDR-Ausbildungstag in Leipzig.

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19: Die Temperaturen: Bad Muskau meldet 16 Grad, in Grimma 13, Laubusch 16 und Kreischer aktuell 14 Grad. Sommerliche 22 bis 26 Grad bekommen wir richtig viel Sonnenschein, Regenschauer eher selten. Und die weiteren Aussichten, die hat gleich Jörg Schröder im MDR-Wetterstudio. 8.30 Uhr, der MDR-Sachsen-Verkehrsservice ab 14 Richtung Dresden. Zwischen Gröbers und dem Schkeuditzer Kreuz noch immer Behinderungen durch zwei defekte Pkw. Im Landkreis Zwickau ist die Straße zwischen dem Abzweig St. Egidien und Lobsdorf nach einem Unfall weiterhin gesperrt. Staus, Blitzer, Verkehrsbehinderungen können Sie uns melden. Kostenfrei unter 0800 637 5637. 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Der MDR Sachsen Verkehrsservice.
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0: Minuten nach 8:30. Der MDR Sachsen Verkehrsservice mit einer Sofortmeldung. Achtung, auf der A38 Richtung Leipzig zwischen Leipzig Süd und Leipzig Südost. Hier liegen Fahrzeugteile auf allen Fahrspuren. Vorsicht auf der A38 Richtung Leipzig. Auf allen Fahrspuren liegen Fahrzeugteile und zwar zwischen Leipzig Süd und Leipzig Südost. Fahren Sie vorsichtig.
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0: Und da begrüße ich Jörg Schröder. Hallo.
2: Peggy, guten Morgen.
0: Guten Morgen. Sonnenschein, Sonnenschein.
2: So sieht's aus. Im Moment sieht's richtig klasse aus. Wir haben in ganz Sachsen sonnenblauer Himmel, hier und da ein bisschen trübe, durch ein paar dünne Schleierwolken. Also besser geht's eigentlich fast gar nicht. Zu diesen Schleierwolken kommen am Nachmittag noch ein paar Quellwolken dazu. Die sehen in den meisten Gebieten eigentlich einfach nur schön aus. Mal vorübergehend vielleicht ein bisschen dichter und am Nachmittag haben wir so ein klitzekleines Schauerrisiko. Ich würde aber ganz grob sagen, den Schirm lassen wir einfach zu Hause. Wenn da mal eine Husche runterkommt, stellen wir uns kurz unter, werden wir nicht nass und dann gehen wir wieder weiter. Also der Regen spielt keine große Rolle. Größere Rolle spielen heute die Temperaturen. Ich habe gerade mal geschaut, wer an diesem Morgen den größten Temperatursprung nach oben gemacht hat. Und 1-3 fix, ich bin auf Marienberg Hünheil gekommen. Ja. Da hatten wir heute Morgen -1 Grad. Ja. Und jetzt haben wir dort 13 Grad. Also in den letzten Stunden hat quasi die Sonne schon die Luft ordentlich erwärmt. 14 Grad nach oben ging es da oben. Und es geht ja noch weiter aufwärts. Wir erwarten heute am Nachmittag Temperaturen bis 26 Grad. In den Bergen Temperaturen um die 19.
0: Badewetter, schauen wir mal auf die Wassertemperaturen. Sind die auch gestiegen?
2: Nicht wirklich. Ich sag mal so, in den letzten Tagen waren die eigentlich ähnlich wie die Lufttemperaturen. Die Temperaturen im Schnitt liegen im Schnitt so zwischen 19 und 21 Grad. Sehe ich irgendwo den wärmsten Badesee auf meiner kleinen Liste. Der Kulkwitzer See bei Leipzig. Aktuell sogar 22 Grad. Und das heißt, da kann man sich eventuell einfinden. Aber mir ist das alles immer noch viel zu kalt. Dicke Zehenwetter.
0: Okay, die große Zehe ins Wasser morgen?
2: Morgen erwarten wir eigentlich eine Kopie des heutigen Tages. Okay. Wir haben zwar in der Nacht mit Schauern zu tun, die könnten eventuell morgen früh noch in der Oberlausitz unterwegs sein, die ziehen rasch Richtung Polen ab und dann erwarten wir viel Sonnenschein, hübsche Quellwolken dazu. Am Nachmittag auch wieder so ein klitzekleines Schauerrisiko, aber insgesamt auch der Sonntag. Bestes Wetter bei Temperaturen bis 24 Grad. Nur der Wind ist morgen etwas kräftiger und weht vor allen Dingen am Nachmittag mal stark böig um die Ecke.
0: Wir haben Juni, die Schafskälte kommt auf uns zu, schon am Montag.
2: Sie will es ganz genau wissen.
0: Ja.
2: Die Schafskälte, also irgendwie Petrus scheint das Ganze irgendwie in seinen Terminkalender eingetragen zu haben. Die geht im Normalfall vom 9. bis zum 15. Und tatsächlich am Montag, da ist es noch warm, 26 Grad, sieht richtig klasse aus. Aber eben halt dann ab Dienstag wird es dann deutlich kühler. Temperaturen dann von Dienstag bis mindestens Freitag im Schnitt so zwischen 15 und 20 Grad. Die Nächte fallen relativ kühl aus und dazu auch sehr wechselhaftes Wetter mit Sonne, mit Wolken, mit Wind und auch Schauern.
0: Wir genießen den Sonnenschein an diesem Wochenende. Besten Dank, Jörg Schröder.
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9: Freundliches Frühsommerwetter an diesem Wochenende, würde ich zusammengefasst sagen. Viel Sonnenschein, 22 bis 26 Grad. Ein paar wenige Schauer heute möglich. Und morgen der Sonntag trocken, 20 bis 24 Grad. Und sommerlich warm auch nochmal am Montag.
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10: Mit Thomas Lopau, guten Morgen. In Sachsen warten etwa 350 Menschen auf ein Spenderorgan. Darauf macht die Deutsche Stiftung Organtransplantation zum heutigen Tag der Organspende aufmerksam. Aktuellen Zahlen zufolge haben in diesem Jahr bereits 36 Menschen in Sachsen nach ihrem Tod Organe gespendet. Damit liegt der Freistaat bundesweit auf Platz 2. Deutschlandweit warten mehr als 8000 schwerkranke Menschen auf ein Spenderorgan. In der Politik wird deshalb seit langem über eine Reform der Organspende diskutiert. Im Mittelpunkt steht die Frage, ob künftig eine Widerspruchslösung gelten soll. Die zentrale Veranstaltung des heutigen Aktionstages findet in Leipzig statt. Zum Auftakt gibt es um 10 Uhr einen ökumenischen Gottesdienst in der Thomaskirche. Der Verband der Familienunternehmen hat vorgeschlagen, dass der Bundestag seine Sommerpause teilweise ausfallen lassen solle. Wie das Redaktionsnetzwerk Deutschland berichtet, hat Verbandschefin Christine Ostermann einen Brief an die Regierungsfraktionen geschickt. Darin fordert sie, dass die für das Reformpaket relevanten Ausschüsse im Sommer weiterarbeiten sollten, damit der Bundestag noch im August entsprechende Gesetze verabschieden könne. Die Unternehmen benötigten Planungssicherheit. Bisher ist die parlamentarische Sommerpause von Anfang Juli bis Anfang September geplant. In Dresden erreicht der Christopher Street Day heute seinen Höhepunkt. Am Mittag startet die große Demonstration durch die Stadt. Nach dem gerichtlich entschiedenen Streit um den Status des CSD-Straßenfestes hatten erstmals auch an den Vortagen Kundgebungen stattgefunden. Zur Resonanz sagt Marc Dietschkau vom Organisationsverein MDR Sachsen.
11: Wir waren von dem Zulauf, ich sag mal, trotz des Wetters doch ganz positiv überrascht, auch für die zusätzlichen Demonstrationen, die wir hatten. Das hat

0: schon ganz gut funktioniert. Highlight ist aber natürlich wie immer der heutige CSD-Samstag. Wir erwarten viele tausend Menschen. Wir haben 17 Trucks auf unserem Demonstrationszug. Da sind sehr große mit dabei. Da sind auch unsere Schirmherren, BotschafterInnen mit dabei. Viele, viele, viele andere. Wir erwarten auch bei dem schönen Wetter heute eine sehr große, bunte Demonstration. 9 Kilometer durch Dresdens Altstadt, Neustadt. Es wird sehr bunt, sehr laut für unsere Rechte, die wir dann in Dresden quasi verteidigen.
1: Die deutschen Fußballerinnen haben sich vorzeitig für die nächste Weltmeisterschaft qualifiziert. Die Mannschaft um Bundestrainer Christian Wöck besiegte am Abend Norwegen im vorletzten Gruppenspiel mit 2:0. Damit ist das DFB-Team nicht mehr vom ersten Platz zu verdrängen. Die Fußball-WM der Frauen findet im Juni kommenden Jahres in Brasilien statt. Das waren Nachrichten von MDR Sachsen. 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
2: Ganz genau 9.03 Uhr. Der MDR Sachsen Verkehrsservice ab 14 Richtung Dresden zwischen Gröbers und dem Schkeuditzer Kreuz Behinderungen durch 2 defekte Pkw. Im Landkreis Zwickau ist die Straße zwischen dem Abzweig St. Ägidien und Lobsdorf nach einem Unfall gesperrt. Und in Geising ist die lange Straße wegen dem Tag der offenen Tür der Feuerwehr gesperrt. Staus, Blitzer, Verkehrsbehinderungen können Sie uns melden, kostenfrei, jederzeit, rund um die Uhr. Unter 0800 637 5637, schnell und aktuell, der MDR Sachsen Verkehrsservice.
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2: Ab ins Wochenende, entweder auf den Wochenmarkt zum Autowaschen oder schon die Badetasche gepackt und ab ins Freibad. Viel Spaß.
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Das Sachsenradio hören Sie und das am Sonntagmorgen an diesem 6.6. Wir gratulieren zum 60. Geburtstag. Geburtstagsgrüße, die gehen nach Kröges, dort zu Ihnen, Andreas Greschner. Und es gratulieren Ihre Tischtennisfreunde des SV Fortschritt Meißen-West. Gesundheit wünschen Sie Ihnen, schöne Stunden mit Ihrer großen Familie, erlebnisreiche Urlaubsreisen mit Ihrer Gabi, reiche Ernten auf Ihrem Feld und weiterhin erfolgreiche Tischtennisspiele. Humorvoll sind Sie, so sollen Sie bleiben, immer gut gelaunt. Herzlichen Glückwunsch zum 60. Einen richtig schönen Ehrentag. Alles Gute von Ihren Tischtennisfreunden Ihnen in Kröges, Andreas Greschner.

0: Dr. Hook. Das ist Ihr Sachsenradio. Mit Wochenendfeeling, schönen guten Morgen und Sonnenschein. Und wir schauen mal nach Skandinavien, denn heute am 6. Juni für die Schweden ist das ein ganz wichtiges Datum. Es ist ihr Nationalfeiertag. Und weil uns Sachsen mit den Nordeuropäern ja doch einiges verbindet, da widmet sich mein Kollege Mike Teschner heute im Sachsen-Samstag ab 10 genau diesem Thema. Dazu natürlich tolle Musik schwedischer Künstler, aber auch mit der Erinnerung an schwierige Zeiten, in denen Sachsen und Schweden sich kriegerisch gegenüberstanden. Und in Sachsen gibt es ja da historisch wichtige Orte, das weiß unser Geschichtsexperte Christoph Pötsch.
1: Da fällt mir zum Beispiel Kötschenbroda ein. Der kleine Ort bei Dresden, Radebeuler Gegend, dort wurde im Jahr 1645 im Pfarrhaus der berühmte Frieden von Kötschenbroda geschlossen, worauf dann die Sachsen aus dem Dreißigjährigen Krieg ausscheiden konnten. Das alles noch historisch sehr gut erhalten, gepflegt. Der Konferenztisch ist da. Es gibt eine erläuternde Gedenktafel. Also das lohnt sich zu besichtigen. Ein zweiter Ort muss genannt werden, Lützen. Wobei, da muss ich mich ein wenig historisch aus dem Fenster lehnen, denn nach heutiger Denkung ist Lützen ja nicht mehr Sachsen. Aber Lützen gehört zur sächsischen Geschichte. Vorher war es ja sächsisch. Und dort ist ja dieser berühmte Ort in Schweden, ist das ein Nationalheiligtum, der Ort Lützen. An dieser Stelle, an diesem Ort, ist im Dreißigjährigen Krieg der berühmte schwedische König Gustav Adolf ums Leben gekommen. Sein Blut tränkte die Erde von Lützen.
0: 6. Juni für die Schweden, der Nationalfeiertag. Und wir reden auch heute Vormittag mit der Comedienfrau Tina Goldschmidt. Sie hat 3 Jahre in Schweden gelebt und erzählt uns, was ihr da gefallen hat und was ihr da nicht so sehr gefallen hat. Der Sachsen-Samstag, unser Thema Nationalfeiertag der Schweden. Sie können natürlich auch mitreden und uns erzählen, ob Sie schon mal in Schweden im Urlaub waren und wie Sie Land und Leute so erlebt haben. Über die MDR Sachsen-App. Wir freuen uns.

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17: Und der Blick auf die Temperaturen. In Kleinbelka zur Stunde 18 Grad, Großenhain 17 Grad, Treuen 15 und der Blick nach Zinnwald 14 Grad. Sommerliche 22 bis 26 Grad bekommen wir. Und ein Tag mit richtig viel Sonnenschein, vereinzelt ein paar Wolken, vereinzelt ein paar Regenschauer oder eher ein paar wenige Regentropfen. In der Nacht dann Regen und der zieht dann morgen früh ab Richtung Oberlausitz. Der Sonntag wird sonnig, es bleibt dann trocken, 20 bis 24 Grad und nochmal sommerlich warm bis 26 Grad am Montag. Dienstag kühler, die Schafskälte ist dann da. 9.31 Uhr, der MDR Sachsen Verkehrsservice A13 Richtung Berlin zwischen Bronco und Karlau steht ein defektes Fahrzeug auf der rechten Fahrspur. A14 Richtung Dresden zwischen Gröbers und dem Schkeuditzer Kreuz Behinderungen durch zwei defekte Pkw. Im Landkreis Zwickau ist die Straße zwischen dem Abzweig St. Egidien und Lobsdorf nach einem Unfall gesperrt und der Hinweis in Geising ist die lange Straße wegen dem Tag der offenen Tür bei der Feuerwehr gesperrt. Für mehr Tipps unsere kostenlose Verkehrshotline 0800 637 5637. Schnell und aktuell der MDR Sachsen Verkehrsservice.
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0: Johannes Oerding. Klasse Musik beim Sachsenradio. Schönes Wochenende. Das wünsche ich Ihnen. Und an diesem Wochenende wird viel, viel gefeiert, auch in Seifenersdorf in der Oberlausitz. Da gibt es heute eine Premiere. Zum ersten Mal wird das sogenannte Seifenersdorfer Bürgerfest gefeiert und da ist einiges geplant, erzählte uns Bürgermeisterin Mandy Gubsch.
1: Wir haben einen Verein, der möchte den Kindern ein bisschen den Sport noch näher bringen. Da wird ein Boxsack dabei sein, Tauziehen, Übung mit Hanteln. Dann die Kitas bieten ganz klassisch Seifenblasen, Kindertattoos an, Bastelangebote vom Förderverein. Ansonsten haben wir noch ein Quiz wird angeboten von der Naturschutz- und Ökogruppe, diverse Outdoor-Spiele, Schachspiele. Ja, für jeden was dabei.
0: Und mittendrin im Spektakel ist natürlich die Bürgermeisterin.
1: Ich bin den ganzen Tag mit dabei. Das ist in so einem kleinen Ort, gehört das einfach mit dazu. Das ganze Festival wird ja durch ganz viel Ehrenamt überhaupt erst möglich gemacht. Und dass ich dann mithelfe und unterstütze, ist eigentlich klar. Auf was ich mich besonders freue, ist unsere Grundschul-Mundartgruppe. Wir haben nämlich eine Oberlausitzer Mundartgruppe in unserer Grundschule etabliert und das sind die Wurzelzwerge, ne? Und die werden Lieder, Gedichte und Sketche mit aufführen und da freue ich mich besonders drauf.
0: Und so werden Traditionen gepflegt und für Nachwuchs ist gesorgt. Wunderbar, dann viel Spaß heute und morgen in Seifenersdorf. 14 Uhr geht es los heute Nachmittag mit Kaffee und Kuchen. Gefeiert wird auf dem Sportplatz und natürlich in Seifenersdorf sind auch Gäste von außerhalb herzlich willkommen.

0: Sommermusik mit Chris Rier beim Sachsenradio. Guten Morgen. Rasenmähen vollautomatisch. Und Rasenmähen steht bei vielen garantiert heute auf dem Tagesprogramm, entweder mit modernster Technik, das ist keine Kunst, oder sie sitzen auf der Gartenbank und schauen ihrem, Rasenroboter zu. Aber traditionell mit der Sense, das ist schon eine andere Nummer. Das ist eine richtige Herausforderung, wird auch immer beliebter. Und deshalb gibt es auf dem Riedelhof in Markneukirchen Sensenseminare. Christoph Mann von der Naturschutzstation Riedelhof, der bietet solche Seminare an und ich habe mit ihm gesprochen. Einfach die Frage, ja, warum ein Seminar zum Sensenmähen?
1: Also ein ganz wichtiger Grund ist das Thema Insektenvielfalt, um bunte Wiesen zu erhalten, ne? Die Bestäuberinsekten, auch für Obstbäume und so weiter, die brauchen eine bunte Wiese. Und wenn ich diese Insektenfauna erhalten möchte auf der Wiese, muss ich ein Mähverfahren anwenden, das nicht unbedingt diese Insekten oder diese Kleintiere zerhäckselt, sondern dass die eine Chance haben, am Leben zu bleiben. Und da ist die Handsense das ideale Gerät dazu. Und deshalb wollen wir diese sogenannte faunaschonende Maat sehr stark fördern.
0: Außerdem ist es leise, kein Rasenmäher knattern und Muskeltraining noch dazu. Alles also überzeugende Vorteile für Sensen. Und wer kommt denn eigentlich zu so einem Sensenseminar?
1: Die 11 Leute, die sich gemeldet haben, sind immerhin 4 davon Frauen da. Es sind junge Leute, es sind ältere Leute dabei. Also es ist nicht nur eine Sache der Generation, die noch mit Sensen gearbeitet hat vor vielen, vielen Jahren, sondern es kommen junge Leute dazu, die das lernen wollen. Und das ist uns eben sehr, sehr wichtig dabei, dass die auch vielleicht in ihrem Dorf und so weiter ein kleines bisschen Vorbild sind und dann andere Leute auch begeistern können für diese Art der Wiesenmaat.
0: Und das nächste Sensenseminar auf dem Riedelhof im Vogtland ist also ausgebucht. Aber Christoph Mann hat noch einen guten Tipp für Ihre Ausflugsplanung nächste Woche, nächsten Sonnabend in puncto Sense.
1: Wir haben also am Sonnabend, den 13. Juni, haben wir hier den sogenannten Obstwiesensommer, nennt sich das im Riedelhof. Und bei dem Obstwiesensommer ist ein Programm Teil, ein kleiner Handsensenwettbewerb. Und da können sich jederzeit noch Leute anmelden. Das heißt, dieser Handsensenwettbewerb ist eine ganz kleine Parzelle, 2 x 5 Meter. Und es wird nicht nach Zeit abgerechnet. Es wird nur geguckt, ob der Schwad, ob tief genug gemäht ist und wie die Fläche hinterher aussieht.
0: Und ob es Spaß macht. Der Tipp für den nächsten Sonnabend, ein Tag lang geht es um Wiesen und Streuobstwiesen auf dem Riedelhof in Markneukirchen. Dankeschön, Christoph Mann.

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9: Danke fürs gemeinsame Aufstehen. Freue mich auch morgen wieder. Um 6 starten wir in den Sonntag. Ich bin Peggy Bolter. Erst einmal Ihnen jetzt einen schönen Sonnabend.
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9: Und dieser Sonnabend, der wird sonnig, sommerlich warm, 22 bis 26 Grad, ein paar wenige Schleierwolken, vereinzelt ein paar Regentropfen. Morgen dann in den Frühstunden noch ein paar letzte Schauer aus der Nacht. Die ziehen Richtung Oberlausitz ab, maximal 24 Grad und ganz viel Sonnenschein morgen.
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11: Mit Thomas Lopau, guten Morgen. Mit einem ökumenischen Gottesdienst in der Thomaskirche beginnt zur Stunde in Leipzig die zentrale Veranstaltung zum heutigen Tag der Organspende. Der Deutschen Stiftung Organtransplantation zufolge warten in Sachsen etwa 350 Patientinnen und Patienten auf ein Spenderorgan. 36 Menschen haben demnach in diesem Jahr in Sachsen nach ihrem Tod Organe gespendet. Damit liegt der Freistaat bundesweit auf Platz 2. Deutschlandweit warten mehr als 8000 schwerkranke Menschen auf ein Spenderorgan. In der Politik wird deshalb seit langem über eine Reform der Organspende diskutiert. Im Mittelpunkt steht die Frage, ob künftig eine Widerspruchslösung gelten soll. Der Verband der Familienunternehmen hat vorgeschlagen, dass der Bundestag seine Sommerpause teilweise ausfallen lassen solle. Hintergrund sind die anstehenden Reformvorhaben der Bundesregierung. Einzelheiten von Jan-Friedrich Willems.
12: Steuerreform, Rentenreform, Arbeitsmarktreform. Die Regierung will mit einer Reihe von Vorhaben das Land modernisieren. Im Bundestag würde das Ganze allerdings frühestens im Herbst beschlossen werden können, nach Ende der Sommerpause. Die Lobbyorganisation der Familienunternehmer macht jetzt Druck. Um Investitionen ordentlich kalkulieren zu können, müssten die Betriebe noch vor dem Herbst Bescheid wissen, wie die geplanten Reformen genau aussehen, sagt der Verband. Ein Brief an die Abgeordneten von Union und SPD von Verbandspräsidentin Ostermann liegt dem ARD-Hauptstadtstudio vor. Darin fordert Ostermann, dass die für das Reformpaket relevanten Bundestagsausschüsse im Sommer weiterarbeiten und dass die Reformgesetze noch im August vom Parlament beschlossen werden.
11: Die parlamentarische Sommerpause ist von Anfang Juli bis Anfang September geplant. In dringenden Fällen kann der Bundestag aber auch im Sommer zusammengerufen werden. Bei der Deutschen Bahn fallen offenbar deutlich mehr Fernzüge aus als bisher bekannt. Nach Recherchen der Süddeutschen Zeitung waren in diesem Jahr im Schnitt bereits mehr als 100 ICE- und IC-Verbindungen pro Tag von Ausfällen oder Teilausfällen betroffen. Interne Daten der Bahn zeigten einen deutlichen Anstieg gegenüber dem Vorjahr. Die Bahn räumte höhere Ausfallzahlen ein. Als Ursachen nennt der Konzern unter anderem die marode Infrastruktur, zahlreiche Baustellen und Probleme im Betriebsablauf. Bei der Fußball-WM der Männer muss Bundestrainer Julian Nagelsmann auf Shootingstar Lennart Karl verzichten. Der 18-jährige Offensivspieler vom FC Bayern München erlitt im Abschlusstraining für das Testspiel gegen

0: In die USA einen Muskelbündelriss im linken Oberschenkel. Wie der Deutsche Fußballbund mitteilte, wird Hassan Ouedraogo von RB Leipzig für die Nationalmannschaft nachnominiert. Beim heutigen Testspiel wird Ouedraogo noch fehlen, ebenso wie Manuel Neuer. Der Torhüter befindet sich nach seiner Wadenverletzung weiter im Belastungsaufbau. Das waren Nachrichten von MDR Sachsen. 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
1: Und damit zum MDR Sachsen Verkehrsservice. Schöne Grüße ans Steuer. Wir gehen auf die A13 Richtung Berlin. Zwischen Bronco und Karlau steht ein defektes Fahrzeug auf der rechten Spur. Im Landkreis Zwickau ist die Straße zwischen dem Abzweig St. Egidien und Lobsdorf nach einem Unfall gesperrt. Und es wird geblitzt aktuell in Bad Düben auf der Muldebrücke Richtung Leipzig, in Leipzig in der Merseburger Straße stadtauswärts und in Oberhohendorf Richtung Zwickau. Dankeschön für diese Tipps. Sie können gerne neue durchreichen unter 0800 6375 637. Der Service ist kostenfrei. Schnell und aktuell, der MDR Sachsen Verkehrsservice.
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1: Ich wünsche Ihnen auch ein wunderbares Wochenende und wir feiern heute Vormittag ein wunderbares Land, für viele ein Sehnsuchtsland, dem wir auch verdanken, dass wir mittlerweile alle blind einen Imbusschlüssel bedienen können. Wo wir sind, das hören Sie wahrscheinlich sofort raus, wenn ich Ihnen einfach mal die absoluten Kracherhits des Landes anspiele.

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0: Musik aus Schweden beim Sachsenradio von einer Band, die sich kurzerhand einfach mal nach unserem ganzen Kontinent Europa benannt hat, der uns alle verbindet. Und damit, meine Damen und Herren, erheben Sie sich bitte von den Plätzen, von Ihrem Tossberg oder Ihrer Grünster Armlehnstuhlgarnitur, die Nationalhymne Schwedens. Heute ist Nationalfeiertag in Schweden. Die Wahl von Gustav Vasa zum König wird gefeiert und damit die Unabhängigkeit Schwedens seit 503 Jahren. Aktuell reagiert Karl Gustav, der inzwischen auch schon seinen 80. Geburtstag feiern konnte. Aber Schweden, Sie wissen, hat neben all den Majestäten und Schlössern und Klischees so viel zu bieten. Also campen im Hafen von Smögen werde ich nie vergessen. Wann waren Sie das letzte Mal in Schweden?
1: Ich war im Sommer in Schweden und das hat mir besonders gut gefallen, weil die Tage so lang sind, weil es so lang hell ist und ich das total mag, da an diesen Seen baden zu gehen. Ich erinnere mich zwar an die Mücken überall, aber das war es irgendwie auf jeden Fall trotzdem wert, abends lange draußen zu sitzen und mit Freunden irgendwie noch zu spielen und baden zu gehen. Und ich habe einfach diesen Urlaub in guter Erinnerung, weil das so ein richtiges Sommergefühl in mir entfacht hat, so wie man Astrid Lindgren liest oder so. Daran hat sich das erinnert.
0: Wegen der Mücken haben wir in Östersund schon abgebrochen. Ja, und es gibt Mädchen dort, die ihren kleinen Onkel mühelos hochheben können, ja, also den als Pferd. Ein Sommer in Schweden, das hat wirklich was. Und was mögen Sie an Schweden, an den Schweden, am Land, an der Lebensweise als Urlaubsland? Sie können es da gern schreiben, auch eine Sprachnachricht schicken über unsere MDR Sachsen-App. Als kleines Dankeschön verlosen wir unseren schicken MDR Sachsen-Rucksack.

0: Bitte ein Schweden-Eisbecher. Dies kam gerade von Norbert per MDR Sachsen-App, heute am Nationalfeiertag der Schweden. Zwischen uns hier in Sachsen und Schweden, Autofahrer werden es wissen, liegt eine Menge Land und noch ein ziemliches Stück Wasser. Von hier nach Stockholm sind es mal eben knapp 1300 Kilometer. Da stellt sich heute natürlich die Frage, gibt es trotz dieser riesigen Distanz handfeste historische Verbindungen zwischen den Nordlichtern und uns? Und die Frage geht an unseren Sachsen-Radio-Geschichtsexperten Christoph Pötsch.
1: Wenn man sich in die Geschichte hineinbegibt, stößt man auf zwei große Etappen in der sächsischen Geschichte, in denen die Schweden für unser Land eine Rolle gespielt haben. Ich sage gleich, keine gute Rolle. So viel muss gesagt werden, auch wenn es den Schweden zu ihrem Nationalfeiertag vielleicht nicht gefällt. Natürlich die erste große Phase, das war der Dreißigjährige Krieg. Da haben ja die Sachsen ständig die Fronten gewechselt. Mal auf der einen, mal auf der anderen Seite, mal mit den Schweden, mal gegen die Schweden. Und das hat natürlich dann gerade in der Zeit, als man gegen die Schweden stand, nach 1629, viele Verwüstungen im Lande gebracht. Die Schlacht von Lützen, da ist Blut geflossen. Das Land ist regelrecht zerstört worden. Das Land ist entvölkert worden. Es hat viele Tote gegeben. Ja. Das ist noch lange, lange im Gedächtnis der Menschen geblieben.
0: Puh, die zweite Etappe, Herr Pötsch?
1: Das war im Nordischen Krieg. Das war 1700 und das verdanken wir, das muss gesagt werden, der politischen Naivität August des Starken, der meinte, sich mit den Dänen verbünden zu können, um das Livland, heute Baltikum, von der schwedischen Fron zu befreien. Und was sich dann anschloss, das war eine Katastrophe. Das war eine nahezu einjährige Besetzung des Landes Sachsen durch die Schweden. Ja, keine gute Zeiten, aber die Historie macht davon nicht halt.
0: Und trotz der Katastrophen gibt es eine recht kuriose Randgeschichte, weil sie bis in die DDR reicht.
1: Er hat ja gesagt, die Schweden hatten sich 1706 in Sachsen festgesetzt. Sie plünderten das Land aus, das muss man sagen. Die Sachsen mussten die Schweden beköstigen, unterbringen und dieses Jahr war wirklich sehr, sehr schlimm. Und als dann endlich die Schweden abzogen, zogen viele junge sächsische Männer mit. Die hatte man entweder mit Gewalt oder mit Geld oder Versprechungen ins schwedische Heer gepresst. Und als das schwedische Heer weg war, stellte man in Sachsen einen erheblichen Frauenüberschuss fest, weil Männermangel. Und das schlug natürlich auch auf die Demografie um. Es hat damals schon demografische Untersuchungen gegeben und da hatte man festgestellt, es werden keine Kinder mehr geboren. Und warum werden keine Kinder geboren? Weil eben nicht mehr geheiratet wird, weil die jungen Männer fehlten. Und wenn schon mal ein junger Mann da war, dann guckte der nicht nur auf die allgemein bekanntlichen Annehmlichkeiten des weiblichen Geschlechts, der wollte auch eine ordentliche Mitgift haben. Aber das Land war ja verarmt, deshalb war mit Mitgift nicht viel zu machen. Und da kam ein Beamter, Paul Jakob Marperger, den hatte man aus Preußen geholt, auf die Idee, man könnte doch eine sogenannte Brautkasse machen. Wenn nämlich ein Paar heiratet und die haben kein Geld, kriegen ein gutes Leumundzeugnis, bekamen die dann einen kurfürstlich-königlichen Kredit. Und wenn das erste Kind kam, wurde eine Rückzahlungsrate erlassen. Wenn das zweite Kind kam, wurde erlassen. Wenn das dritte Kind kam, wurde erlassen. Ja, das kommt uns natürlich sehr bekannt vor. Das ist letztlich der Ehekredit, den es zu DDR-Zeiten gab. Ja. Ehekredit war eine tolle Geschichte. Da hat sich die DDR dafür gefeiert, mit Recht. Aber die historischen Grundlagen, das Copyright liegt in Sachsen in der Zeit August des Starken.
0: Ja, schöne Geschichte. Danke, Christoph Pötsch. Und heute fahren viele Sachsen ins Land der Elche in den Urlaub. Und Sie können uns gerne weiterschreiben per MDR Sachsen-App auch aufsprechen, welche Erfahrungen Sie da gemacht haben. Andrea aus Coswig zum Beispiel ist letztes Jahr mit der AIDA auf dem Weg nach Stockholm durch die Schären gefahren. Bei Sonnenaufgang, das war traumhaft schön.

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4: 26 Grad bekommen wir heute maximal noch bei uns in Sachsen, in den Bergen 19 bis 23. Am Nachmittag sind einzelne Schauer möglich. Einen ähnlichen Ablauf gibt es in Stockholm heute, aber nur bei 19 Grad maximal. In der Nacht zieht aus Westsachsen Regen ins Land, am Morgen über die Neiße dann wieder raus. Und dann bleibt es überwiegend trocken, bei recht viel Sonnenschein. 20 bis 24 Grad bekommen wir morgen. Zum MDR Sachsen Verkehrsservice. A13 ist rausgenommen. Im Landkreis Zwickau ist die Straße zwischen dem Abzweig St. Egidien und Lobsdorf nach einem Unfall gesperrt. Im Zentrum von Leipzig kommt es bis ca. 23 Uhr wegen einer Demo zu Sperrungen und Behinderungen. Betroffen ist der Verlauf von Karl-Liebknecht-Straße, Dietrichring, Tröndlingring über Täubchenweg, Riebeckstraße bis Prager Straße. Blitzer stehen in Bad Düben auf der Muldebrücke Richtung Leipzig. In Leipzig in der Merseburger Straße stadtauswärts, in Oberhohendorf Richtung Zwickau. Weitere Tipps geben Sie bitte durch an die Kollegen, ist kostenfrei. 0800 6375 637. Gute Fahrt, schönes Wochenende.
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0: Roxette beim Sachsenradio, eine der erfolgreichsten Bands, die Schweden je hervorgebracht hat. Es gibt wirklich nur ganz wenige Länder auf der Welt, die musikalisch also wirklich so extrem abliefern. Wir feiern hier heute im Sachsen-Samstag ganz offiziell den schwedischen Nationalfeiertag mit. Und Schweden gehört doch bei uns allen längst zum Alltag, oder? Wer hat sich nicht schon beim Aufbauen von Möbeln fast um den Verstand gebracht, nur um sich danach mit einem Hotdog zu belohnen oder an Pippi Langstrumpf gedacht, wenn man rote Zöpfe sieht? Schweden, das ist für uns Köttbula, das anders ausgesprochen wird, dazu später. Atemberaubende Natur und diese herrliche, tiefe Entspanntheit, die wir uns hier manchmal wünschen würden. Jutta unterwegs hat eine Sprachnachricht geschickt bei MDR Sachsen-App.
1: Ja, hallo liebes MDR-Team. Wir waren in Schweden, als wir eine Ostreise gemacht haben mit der AIDA, waren wir einen Tag in Schweden. Hat uns sehr gut gefallen. Mhm. Die Schweden sind sehr, sehr freundlich. Uns hat gefallen, dass ganz viele E-Autos in Schweden fahren. Die nehmen Rücksicht, Autofahrer nehmen Rücksicht auf jeden Fußgänger, wo sich Deutschland mal eine Scheibe abschneiden könnte. Wir sind selbst jetzt mit dem Auto unterwegs, aber ich muss immer wieder sagen, sehr freundlich, auch Norwegen. Wir sind ja bis zum Nordkap hoch, also die ganzen Ost da oben, wunderbare Menschen. Ja, ansonsten waren wir noch nicht in Schweden. Macht weiter so, liebes MDR-Team, ja. Und ein wunderschönes Wochenende von Jutta und Jürgen.
0: Ja, danke Jutta. Grüße an den Fahrer Jürgen. Ralf schreibt aus dem schönen Glückauf Gersdorf. Am meisten gefällt mir an Schweden die großartige Astrid Lindgren mit ihren herrlichen Geschichten über den Michel von Lönneberger, die mich sehr an meine eigene Kindheit erinnern und darüber, wie schön das damals war. Was mögen Sie an Schweden und an den Schweden? Sie können uns auch gern schreiben, eine Sprachnachricht schicken per MDR Sachsen-App.

0: Da kommt noch was. Die Stones mit dem vielleicht legendärsten und dreckigsten Gitarrengriff der Rockgeschichte. Apropos dreckig, viel Spaß beim Hausputz mit dem Sachsenradio mit Tina Turner und genießen Sie schön das Wochenende wie mein Nachbar der Boschert Heinz.
1: Ja, nee, wir haben ja gestern schon angefangen, mein Gutster. Mal wieder so ein bisschen Kreuzworträtsel mit der Mutti. Schön. Und da war ich ganz vorne dabei, das sag ich dir. Zum Beispiel hier, starke Verbindung zwischen zwei Menschen mit drei Buchstaben, in der Mitte ein H.
0: Starke Verbindung, zwei Menschen, drei Buchstaben, Mitte ein H. Ich glaube, ich weiß es.
1: Nö, ich auch.

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6: Was heißt das jetzt genau im Wetterbericht? Bekommen wir warmen Regen am Nachmittag? 26 Grad sind für heute ausgegeben, für den Freistaat in den Bergen 19 bis 23 Grad. Am Nachmittag sind einzelne Schauer möglich, punktuell. In der Nacht zieht er aus Westen richtig Regen rein, am Morgen über die Neiße wieder raus und dann bleibt es überwiegend trocken. Morgen am Sonntag bei recht viel Sonnenschein, 20 bis 24 Grad bekommen wir morgen.
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7: Mit Thomas Lopau. Die wirtschaftliche Lage vieler Tourismusbetriebe in Sachsen bleibt trotz steigender Gästezahlen angespannt. Das sagte der Präsident des Landestourismusverbandes Alexander Dirks, MDR Sachsen. Als Hauptgrund sieht er die hohen Kosten.
8: Wir erleben natürlich das, was die deutsche Wirtschaft im Ganzen erlebt. Ein durchaus schwieriges Umfeld mit Blick auf die Kostenstrukturen, insbesondere im Bereich der Energie, des Transports, aber natürlich auch mit Blick auf die Lohnkosten. Und wir wissen, dass der Tourismus auch als Arbeitgeber attraktiv sein muss und jeder bezahlt seine Mitarbeiterinnen und Mitarbeiter natürlich von Herzen gerne gut. Und auf der anderen Seite stehen wir in Konkurrenz zu anderen Destinationen, zu anderen Ankunftsregionen. Und nicht jede Kostensteigerung lässt sich eins zu eins an den Kunden weitergeben, eben auch aufgrund der Wettbewerbssituation, die wir natürlich nicht zuletzt mit unseren Nachbarländern haben.
7: Hoffnung macht der Branche der Blick auf den bevorstehenden Sommer. Nach Dirks Einschätzung könnten steigende Flugpreise und weltweite Krisen dazu führen, dass mehr Menschen ihren Urlaub in Sachsen verbringen. Mit einem ökumenischen Gottesdienst hat in Leipzig die zentrale Veranstaltung zum heutigen Tag der Organspende begonnen. Am Mittag wird im Universitätsklinikum der Stadt ein Gedenkort für Organspender eingeweiht. Aktuellen Zahlen zufolge haben in diesem Jahr 36 Menschen in Sachsen nach ihrem Tod Organe gespendet. Damit liegt der Freistaat bundesweit auf Platz 2. Deutschlandweit warten allerdings mehr als 8000 schwerkranke Menschen auf ein Spenderorgan, in Sachsen etwa 350. Sachsen gehört zu den ersten Bundesländern, das konkrete Pläne für die neue EU-Asylreform hat. Bereits zum 1. Juli will der Freistaat ein sogenanntes Sekundärmigrationszentrum starten. Das ergab eine Umfrage der katholischen Nachrichtenagentur. In der Einrichtung werden Asylbewerber untergebracht, für deren Verfahren eigentlich ein anderer EU-Staat zuständig ist oder die bereits in einem anderen Land Schutz erhalten haben. Neben Sachsen plant auch Sachsen-Anhalt ein solches Zentrum. Andere Bundesländer prüfen demnach noch die Umsetzung oder lehnen derartige Zentren ab. Die neue EU-Asylreform wird am 12. Juni in Kraft treten. Sie sieht unter anderem strengere Regeln an den EU-Außengrenzen vor. Bei der Deutschen Bahn fallen offenbar deutlich mehr Fernzüge aus als bisher bekannt. Nach Recherchen der Süddeutschen Zeitung waren in diesem Jahr im Schnitt bereits mehr als 100 ICE- und IC-Verbindungen pro Tag von Ausfällen oder Teilausfällen betroffen. Die Bahn räumte höhere Ausfallzahlen als im Vorjahr ein. Als Ursachen nennt der Konzern die marode Infrastruktur, zahlreiche Baustellen oder auch Probleme im Betriebsablauf. Das waren Nachrichten von MDR Sachsen. 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
6: Und hier der MDR Sachsen Verkehrsservice. A13 Richtung Dresden zwischen Marsdorf und Thiendorf stockt es an der Baustelle. A17 Richtung Dresden zwischen Heidenau und Dresden-Prohlis steht ein defekter LKW auf der Standspur. Vorsicht, auf der Fahrbahnseite wird ein Rad gewechselt. Im Landkreis Zwickau ist die Straße

0: Straße zwischen dem Abzweig St. Egidien und Lobsdorf nach einem Unfall gesperrt. Im Zentrum von Leipzig kommt es bis ca. 23 Uhr wegen einer Demonstration zu Sperrungen und Behinderung. Blitzer stehen in Bad Düben auf der Muldebrücke Richtung Leipzig, in Leipzig in der Merseburger Straße stadtauswärts und in Oberhohendorf Richtung Zwickau. Dankeschön für diese Tipps. Weitere Hinweise, auch Entwarnungen, können Sie gerne durchgeben unter 0800 637 5637.
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0: Ich grüße Sie schön, ein wunderbares Wochenende heute am 6.6. Das sollte man feiern. Herzlichen Glückwunsch zum Geburtstag, wenn Sie heute haben. ZDF-Moderatorin Dunja Hayali wird 52, Schauspieler GZSZ-Star Erik Stehfest 37 und Christian Rach, der Restauranttester, wird 69. Ich glaube, jedes Restaurant hat Angst, dass er heute essen kommt. Hey,

0: Ace of Base, Exportschlager aus Schweden. Mehr schwedisches Lebensgefühl kann man in einen einzigen Popsong kaum reinpacken. Und das heute am Nationalfeiertag der Schweden. Peggy aus Marienberg schreibt per der Sachsen-App, meine Erinnerungen an Schweden sind Schneefall in Kiruna zum Sommeranfang, unzählige leckere Zimtschnecken, die tolle Hauptstadt mit der schönen Altstadt und dem Scherengarten, die idyllisch roten Häuschen und die Kinderbücher von Astrid Lindgren. Ich liebe Schweden. Und ich habe jetzt eine Sächsin am Telefon, bei der Lebenslauf auf den ersten Blick gar nicht zusammenpassen will. Geboren in Chemnitz, den Master in Oxford gemacht und dann drüben in Stockholm in Schweden ihren Doktor in Soziologie hingelegt. Das klingt nach einer strengen Uni-Professorin, aber im Netz ist sie unter dem Namen Schnappatmig als Comedian ein echter Star und bringt hunderttausenden Menschen bei, wie cool unser sächsischer Dialekt ist. Hallo, der Ex-Schwedin Tina Goldschmidt.
1: Hallo.
0: Wo stand Ihr rotes Holzhaus?
1: Leider gar nirgends. Ich hatte eine Plattenbauwohnung.
0: Nee.
1: Am Rande Stockholms, ja genau.
0: Ja, also
1: das war mein Zuhause.
0: Am Rande heißt, man kann sich in der Mitte Stockholms keine Mietwohnung leisten.
1: In meinem Fall mit meinem Gehalt an der Uni konnte ich mir das nicht leisten. Nee, und genau, das ist relativ üblich, dass man gerade als neu zugezogene am Rande der Stadt sein Zuhause findet.
0: Ja. Und jeden Abend gab es, wie wir sagen, Köttbullar?
1: Die guten Schöttbühler.
0: Nee, genau. Die werden nicht so ausgesprochen, oder?
1: Zumindest hier in Deutschland kriegt man kein Gericht, wenn man nicht mit viel Gusto Köttbühler bestellt.
0: Ja.
1: Genau, weil in Schweden guckt man einen dann doppelt verwirrt an. Die gab es dann ja relativ häufig zum Mittagessen. Hatten wir eine ganz fantastische Mensa, da gab es die.
0: Nochmal, wie werden die ausgesprochen?
1: Schöttbühler.
0: Gut, Lektion 1 in Schwedisch, probieren Sie es doch nachher mal bei Ihrer Bestellung. Wir reden gleich weiter, ob sie 4 Jahre Schweden wiederholen würde und was der schwedische Winter mit ihr gemacht hat.

0: Udos Airport beim Sachsenradio. Und da bleiben wir doch gleich gedanklich am Gate stehen, checken direkt wieder ein. Unser Ziel an diesem Samstagvormittag ist immer noch der schwedische Nationalfeiertag. Wir haben eben schon gehört aus unserer sächsischen Comedienne Tina Goldschmidt, die eigentlich aus Chemnitz kommt, drüben in Schweden mal ganz entspannt ihren Doktor in Soziologie gemacht hat in Stockholm. Ein unglaublicher Kontrast zwischen schwedischer Uni und sächsischem Humor im Netz. Tina, 4 Jahre in Stockholm, würden Sie es wieder tun?
1: Ja, auf jeden Fall.
0: Weil Ihr Lieblingswort Lagom ist? Oder wird das richtig ausgesprochen?
1: Ja, sehr gut. Genau, weil das Leben in Schweden doch ein bisschen entschleunigter ist als hier in Deutschland, möchte ich sagen. Also ich fand es sehr interessant, dass mit Zeit für Freizeit und für das, was ringsrum noch passiert, trotzdem ganz viel geschafft werden kann. Also das war zumindest mein Erleben an meinem Arbeitsplatz.
0: Aber man sagt doch, die Schweden sind so produktiv, sie arbeiten so viel. Also da wird Work-Life-Balance gelebt, ja?
1: Tatsächlich, ja. Also ein Beispiel, was ich immer gerne bringe, ist Fika. Ich weiß nicht, ob Sie das schon mal gehört haben. Es ist eine Institution sozusagen des verpflichtenden gemeinsamen Kaffeetrinkens.
0: Ach, an schön.
1: Zwischen Arbeitsplätzen.
0: Ja.
1: Und das ist, da wird man wirklich komisch angeguckt, wenn man da nicht hingeht um Punkt 3 Uhr. Und einfach mal eine halbe Stunde gemeinsam Pause macht und sich austauscht oder auch einfach aus dem Fenster guckt und durchatmet. Das sind so Kleinigkeiten, die im Alltag schon zu Entschleunigung führen.
0: Mhm. Und weil vieles mehr digital läuft, oder? Kann ich mir vorstellen.
1: Ja, also dadurch wurden diverse Wege schon verkürzt, ne, dass mit vielen Behörden einfach der Kontakt digital ist. Das geht ja jetzt in Deutschland auch mehr und mehr.
0: Naja.
1: Aber da haben wir sicherlich auch noch ein bisschen Weg vor uns und der ist in Schweden schon recht weit gegangen.
0: Aber jetzt mal zum großen Nachteil. Ein halbes Jahr ist Winter, Frau Goldschmidt.
1: So ist es. Das ist auch wirklich das, was für mich am Ende schwer war. Mhm. So sehr ich auch versucht habe, mich anzupassen, sowohl diese hellen Nächte in den Sommermonaten als auch die lange Zeit der Dunkelheit im Winter, das wollte mein Körper nicht so gerne mitmachen.
0: Ja.
1: Ich habe da auch viel versucht mit ganz viel Sport und bewusster Ernährung, aber irgendwie funktioniere ich in Sachsen doch besser.
0: Besser, ja. Also Winter heißt Disziplin in Schweden.
1: Schon tatsächlich.
0: Ja.
1: Es ist Arbeit, dass man damit gut umgehen kann. Und es geht auch nicht nur Zugezogenen so. Also auch meine schwedischen Freundinnen und Freunde haben mich ja überhaupt erst auf den Trichter gebracht, dass ich jetzt vielleicht wirklich mal Sport ernst nehmen sollte und nicht nur das essen, worauf ich akut Appetit habe, sondern gucken, dass da die Vitamine stimmen und so weiter.
0: Ja. Was ist noch schwer gefallen im Vergleich zu Sachsen, zu Deutschland, in Schweden?
1: Ich bin mir nicht so richtig sicher, ob das was ist, was mich jeden betrifft, der neu wohin zieht. Aber natürlich ist es am Anfang nicht unbedingt leicht, Kontakte zu knüpfen, gerade weil in Städten wie Stockholm die Leute, die einmal da sind, auch in der Regel gerne dort bleiben, weil es ja lebenswert ist. Weil auch wenn man mal eine Wohnung hat, an der hält man fest, die gibt man nicht wieder weg.
0: Nee.
1: Und wo Leute lange leben, haben Leute auch ihre Kontakte, ihre Kreise und da kommt man nicht unbedingt leicht rein. Aber wenn man einmal in so einen Kreis reingekommen ist, dann bleibt man da auch.
0: Ah, okay.
1: Also ich fand das ganz spannend. Ich dachte so am Anfang, oh na gut, hier habe ich viele lose Kontakte und nach 2 Jahren wurde mir plötzlich verkündet, dass wir jetzt beste Freunde sind und gemeinsam in Urlaub fahren. Das war einfach so ein kaum merklicher, schleichender Prozess.
0: Schön, ja. Und kann man zusammenfassend sagen, Schweden ist das IKEA unter den Ländern der Welt?
1: Das habe ich mal spaßenshalber so gesagt.
0: Ja.
1: Das ist halt, es ist sehr funktional. Ne? Ich meine, Dinge funktionieren, Dinge sind sehr praktisch gelöst. Und ich habe auch gesagt, man verliert halt ab und an mal eine Schraube, gerade im sehr dunklen Winter.
0: Ja, also das haben wir rausgehört.
1: Muss man echt gucken, dass man gut zusammengebaut bleibt.
0: Mhm. Vielen Dank, Frau Goldschmidt, für die Eindrücke. Und jetzt erst mal eine Zimtschnecke.
1: Na, aber gerne. Kanelbühler.
0: Ja, auch das noch mit auf den Weg. Dankeschön, schönen Vormittag noch.
1: Danke Ihnen auch.

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3: Viel Spaß und Glück auf heute wieder auf der Annaberger Kät, dem größten Volksfest im Erzgebirge. Glück auf wegen des neuen Freifallturms. Ja, mit 140 km/h geht's da abwärts. Beim Wetter bleibt's heute eher schwachwindig. Mit 26 Grad Höchsttemperatur im Flachen. In den Bergen 19 bis 23 Grad. Am Nachmittag können sich vereinzelt Schauer entwickeln. In der Nacht zieht aus West Regen ins Land. Am Morgen über die Neiße wieder raus. Und dann bleibt es überwiegend trocken bei recht viel Sonnenschein. 20 bis 24 Grad bekommen wir morgen. Zum MDR Sachsen Verkehrsservice. A13 Richtung Berlin zwischen Marsdorf und Thiendorf stockt es an der Baustelle wieder. A17 Richtung Dresden zwischen Heidenau und Dresden-Prohlis steht ein defekter LKW auf der Standspur. Vorsicht, auf der Fahrbahnseite wird ein Rad gewechselt. Im Landkreis Zwickau ist die Straße zwischen Abzweige St. Egidien und Lobsdorf nach einem Unfall gesperrt. Blitzer stehen in Bad Düben auf der Muldebrücke Richtung Leipzig, in Leipzig in der Merseburger Straße stadtauswärts, in Oberhohendorf Richtung Zwickau. Gute Fahrt durchs Wochenende.
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0: Das ist ja wohl der absolute Kultsound der 90er. Dr. Alban, ein Mann, der aus Nigeria kommt, aber in Stockholm Zahnmedizin studiert hat und von Schweden aus die weltweiten Charts erobert hat. Und da sind wir auch schon mittendrin in unserem großen Thema, diesem Sachsen-Samstag. Schweden feiert Nationalfeiertag. Wir beim Sachsenradio feiern ein bisschen mit, denn nicht nur historisch haben uns die Schweden hierzulande einstmals stark beeinflusst, wenn auch großteils ja kriegerisch und unsanft. Auch heute sind wir von Schwedischem umgeben, ganz nah, ganz intim, ganz freiwillig. Mein Kollege Mario Süßengut meint alles ernst, was er jetzt über das große Möbelhaus aus dem nordischen Nachbarland erzählt, aber er nimmt es mit viel Humor, sagt er.
1: Selbst wer noch nie in Schweden weilte, war aber garantiert schon in den blau-gelben Botschaftsgebäuden der Skandinavier.
2: Selbstverständlich, wer war noch nicht bei IKEA?
3: Als Studenten war das unser Ziel einmal die Woche.
4: Wir nicht, wir kaufen da nichts, außer eine Salatschüssel haben als Mitbringsel.
3: Um die ersten Wohnungen einzurichten. Das berühmte Billy-Regal.
1: Zu Billy kommen Albert, Iva, Kallax. Sie schleichen sich in Keller, Küche, Stube, Schlafgemach. Wir lagern unsere Strümpfe in Kullen, sitzen auf Foxlöw, schlafen in Malm und beleuchten unser heimisches Glück oder Elend mit Fado. Selbst aufgebaut, Leiste für Leiste, Schraube für Schraube, getreu dem mitgelieferten Schweden-Comic des Grauens, ein geheimnisvolles Männchen ohne Gesicht zeigt uns, wie einfach alles ist. Die Wirklichkeit ist eine andere.
5: Wir haben die Schwingsessel aus Leder und kamen nach Hause und wollten die aufbauen. Dann hatten wir anstatt zwei verschiedenen Lehnen, hatten wir nur eine.
6: Nee, das macht meine Frau. Da macht es Spaß.
7: Ja, kann schon mal vorkommen, dass ganz am Schluss festgestellt wird, dass die eine Schraube ganz am Anfang woanders hingehört hätte und man kann wieder zurück auf Anfang.
1: Zurück auf Anfang. Die Schweden mögen es spielerisch und wir müssen mitspielen, weil wir es wollen. Die Preise, die Werbung, die Kinderbetreuung im Bällebad, das Ganze drum und dran, einfach so drollig und schön wie in einem Pippi-Langstrumpf-Film. Und dann gibt's da auch noch den sagenhaften Schwedenschmaus.
7: Ich kenne nur die schrecklichen Fleischbällchen Köttbullar.
8: Essen gehe ich nicht zu IKEA. Wirklich nicht.
7: Nach dem Einkauf den obligatorischen, Hotdog. Nachdem er immer wieder schlecht ist, kommt man nicht dran vorbei.
1: Das trifft den Nagel auf den Kopf. Es gibt viele Gründe gegen den Schwedenkult bei uns daheim, aber er ist einfach zu schön, um ihm für immer zu entsagen.
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0: City am Fenster, heute mit einem Blick in die weite Welt beim Sachsenradio hier am Sachsen-Samstag zum heutigen schwedischen Nationalfeiertag. Da müssen wir mal eine kleine Liebeserklärung Richtung Norden schicken. Dieses Land macht es einem aber auch wirklich leicht, es zu mögen. Man hat immer das Gefühl, gleich kommt Michel aus Lönneberger um die Ecke, wenn er nicht im Schuppen sitzt.
1: Auf der Stelle machst du auf, du frecher Bengel!
2: Ich denke, ich habe die größte Holzschnittsammlung im ganzen Land.
0: Ina hat aus Radeburg eine Sprachnachricht geschickt.
3: Also ich war dieses Jahr das erste Mal in Schweden und zwar über den Seeweg nach Stockholm. Und es hat mir wahnsinnig schön gefallen, weil so eine Natur zu sehen, was da aus der Ostsee herausragt mit den vielen kleinen Felsinseln, wunderschön. Und die Ruhe, das ist wirklich einmalig. Wir sind dann in Stockholm im großen Hafen angekommen. Das ist auch sehr selten, dass so ein Riesenschiff dort halten kann. Mhm. Das war wie eine Leinwand, eine wunderschöne Altstadt. Und dann hat mir auch gefallen, die vielen kleinen Cafés, die es da gibt, sind zwar auch sehr preisintensiv, aber jedes Café ist individuell. Ich werde wiederkommen.
0: Super. Was mir an Schweden gefällt, schreibt Helmut aus Berlin. Ich war in Ju nahe des Vätansees, eine alte schwedische Holzstadt. Ich war mit meinem elektrischen Rollstuhl da. Überall bin ich hingekommen. Ich brauchte keine Angst zu haben, dass ich einen Bürgersteig nicht mehr verlassen kann und wieder zurückfahren muss. Ute schreibt aus Dresden, Schweden ist eines der schönsten Länder Europas. Die Natur ist schön, erholsam, die Menschen sind aufgeschlossen, gastfreundlich, liebenswert, einfach traumhaft. Und dazu mal was ganz anderes von Uwe aus Hohenneuendorf. Jutta betonte schon vorhin, jetzt auch Ute, die Schweden sind so freundlich. Auch die Engländer, Spanier und Portugiesen sind sehr nette Menschen. Warum ist das in Deutschland nicht mehr so? Und Heike schreibt aus Boxberg, mein persönliches Stück Schweden ist seit 12 Jahren mein Schlafzimmer. Mit Aufbauservice.

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3: Die Leipziger Lerchen pfeifen es von den Dächern. Es wird stadtfest gefeiert. Heute mit dem großen Jugendfeuerwehrtag. Beim Wetter, da brennt heute nichts mehr groß an. Vereinzelt punktuell entwickeln sich bei 19 bis 26 Grad Schauer. Und so eine kleine Zelle haben wir momentan schon rund um Quoren. In der Nacht zieht aus Westen richtig Regen ins Land. Am Morgen über die Neiße schon wieder raus. Und dann bleibt es überwiegend trocken bei recht viel Sonnenschein. 20 bis 24 Grad bekommen wir morgen.
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4: Mit Thomas Lopau. Steigende Flugpreise könnten der Tourismusbranche in Sachsen zusätzliche Gäste bescheren. Davon geht der Landestourismusverband Sachsen aus. Auch internationale Krisen und Unsicherheiten würden voraussichtlich die Nachfrage nach Urlaubszielen im Inland stärken. Wie sehr Sachsen davon profitieren wird, lasse sich aufgrund immer kurzfristiger Buchungen nicht verlässlich abschätzen. Trotz der Hoffnung auf zusätzliche Gäste bleibe die wirtschaftliche Lage vieler Betriebe allerdings angespannt. Laut Verbandspräsident Alexander Dirks liegt das vor allem an den gestiegenen Betriebskosten. Sachsen gehört zu den ersten Bundesländern, das konkrete Pläne für die neue EU-Asylreform hat. Bereits zum 1. Juli will der Freistaat ein sogenanntes Sekundärmigrationszentrum starten. Das ergab eine Umfrage der katholischen Nachrichtenagentur. In der Einrichtung werden Asylbewerber untergebracht, für deren Verfahren eigentlich ein anderer EU-Staat zuständig ist oder die bereits in einem anderen Land Schutz erhalten haben. Neben Sachsen plant auch Sachsen-Anhalt ein solches Zentrum. Andere Bundesländer prüfen demnach noch die Umsetzung oder lehnen derartige Zentren ab. Die neue EU-Asylreform wird am 12. Juni in Kraft treten. Sie sieht unter anderem strengere Regeln an den EU-Außengrenzen vor. Der Christopher Street Day in Dresden erreicht heute seinen Höhepunkt. Zur Stunde startet der große Demonstrationszug. 17 Trucks und zahlreiche Teilnehmende ziehen auf einer mehr als 9 Kilometer langen Strecke durch die Alt- und Neustadt Dresdens. Zum politischen Anliegen sagte Marc Dietschkau vom Organisationsverein MDR Sachsen.
5: Unser Motto ist 100% Mensch ohne Wenn und Aber und auch wirklich ohne Aber, denn Menschenrechte haben kein Kleingedrucktes und wir haben immer noch Rechte, die der queeren Community nicht zugestanden werden. Zum Beispiel beim Abstammungsrecht, bei Adoptionen, gerade bei lesbischen Paaren. Das ist immer noch die fehlende Verankerung von ihren Grundrechten in Artikel 3 des Grundgesetzes. Und natürlich haben wir ein ganz großes Sicherheitsproblem. Die Straftaten gegenüber queeren Menschen sind in den letzten Jahren massiv gestiegen. Gewalttaten sind gestiegen. Wir brauchen hier den Schutz, natürlich auf den CSDs, aber eigentlich im normalen Leben und gerade die trans-, inter-, non-binären Menschen, die unserer Community angehören, sind ganz besonders betroffen und um deren Schutz geht es auch und das ist auch ein sehr wichtiges Anliegen unseres CSDs.
4: Bei der Fußball-WM der Männer muss Bundestrainer Julian Nagelsmann auf Shootingstar Lennart Kahl verzichten. Der 18-jährige Offensivspieler vom FC Bayern München erlitt im Abschlusstraining für das Testspiel gegen die USA einen Muskelbündelriss im linken Oberschenkel. Wie der DFB mitteilte, wird dafür Asan Ouedraogo von RB Leipzig für die Nationalmannschaft nachnominiert. Beim heutigen Testspiel wird Ouedraogo allerdings noch fehlen. Das waren Nachrichten von MDR Sachsen. 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
3: Danke Thomas, bis um 1 nachher. Und hier ist der MDR Sachsen Verkehrsservice. A38 Richtung Göttingen zwischen Kreuz Rippachtal und Leuna steht ein defekter PKW auf der rechten Spur. Im Landkreis Zwickau ist die Straße zwischen dem Abzweig St. Egidien und Lobsdorf nach einem Unfall gesperrt. Im Zentrum von Leipzig kommt es bis sogar 23 Uhr wegen einer Demonstration zu Sperrungen und Behinderungen. Es Blitzer stehen in Bad Düben auf der Muldebrücke Richtung Leipzig, in Leipzig in der Merseburger Straße stadtauswärts und in Oberhohendorf Richtung Zwickau. Weitere Tipps und Warnungen geben Sie bitte durch unter 0800 6375 637. Der Service ist kostenfrei. 0800 6375 637. Kommen Sie unfallfrei durchs Wochenende.

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1: Das wünsche ich auch. Einen schönen Tag heute an diesem 6. Juni. Das Autokino hat Geburtstag. Das erste gab es vor 93 Jahren in den USA. Und bei uns in Sachsen wird die Tradition fortgeführt. In Langenhessen heute 21.45 Uhr. Im Autokino Greifenstein 21.30 Uhr. Ja, die haben noch sowas Heimeliges. Romantik zu zweit. Im dunklen Auto. Popcorn. Große Gefühle auf der Leinwand. Und welcher ist dabei der häufigste Satz? Müssen mal wieder die Scheibe putzen.
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0: Roti-Special, da möchte man doch sofort das Billy-Regal beiseite schieben, durch die Stube tanzen. Die Schweden feiern sich heute und ihrer Unabhängigkeit und wir Urlauber erfahren immer wieder, Schweden hat was Magisches an sich. Egal, ob man frei campt oder das Land nur aus den Astrid Lindgren-Büchern kennt. Ein Sehnsuchtsort, gar nicht mal so weit weg von uns. Was gefällt Ihnen?
1: Mir gefällt besonders die Natur in Schweden. Es ist ein sehr schönes Land, obwohl ich noch nicht alles bereist habe, sondern erst die Westküste. Und da habe ich eine Fahrradtour gemacht, den Kattegat-Läden. Und das besonders Schöne ist, die ganze Zeit an der Küste zu sein. Und ja, die Ostsee oder der Kattegat ist sehr angenehm und entschleunigend.
2: Ich war letztes Jahr in Schweden mit einer Jugendgruppe. Und ich fand es einfach total toll. Es ist nicht so heiß dort im Sommer, aber es ist irgendwie trotzdem Sommer. Also es ist grün dort und das hat mir gut gefallen. Naja, Fahrrad gefahren sind wir dort nicht, aber wir sind dort viel durch diesen kleinen Ort gelaufen, in dem wir dort waren. Und das ist ja dort auch sehr beschaulich. Also es ist ja so, wie man sich das so vorstellt. Diese Schwedenhäuser sind ja tatsächlich so, wie man sich das aus Astrid Lindgren so gewöhnt ist quasi. Und ja, ich werde auch wieder hinfahren.
0: Renate schreibt aus Radebeul, wir besuchen im Juli mit unserer jüngsten Enkeltochter Schweden. Wir lieben die schwedische Gelassenheit, den vertrauten Umgang miteinander und die schwedische Popmusik. Zur Natur ist alles gesagt. Ich habe auf meinem letzten Besuch in Stockholm der schwedischen Königin die Ausfahrt aus dem Schloss versperrt. Da war ich am Fotografieren. Sie hat es gelassen gesehen und mir freudig zugelächelt. Verrückte Geschichte. Uta aus Rochlitz liebt allgemein die nordische Ruhe und Gelassenheit. Diese spürt man bereits ganz deutlich, wenn man über die dänische Grenze fährt. Literarisch gefallen mir die Geschichten von Astrid Lindgren rund um die kleine Lotta aus der Krachmacherstraße ganz sehr. Vielen, vielen Dank für Ihre vielen Nachrichten heute und Eindrücke. Das war eine wunderbare Werbeveranstaltung für Schweden. Und unser MDR Sachsen-Rucksack hat heute gerade ausgelost Helmut aus Berlin gewonnen. Herzlichen Glückwunsch. Und was viele auch geschrieben haben, was Ihnen an Schweden so gefällt, Mario, Gabriele, Peter, Sabine, Thoralf.

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1: Eine dicke Lippe riskiert ja unser Zoo-Reporter manchmal. Und in der neuen Folge passt es ausgesprochen gut. Es geht um den Lippenbären, der wilde Verwandte von Balu aus dem Dschungelbuch. Wer kennt ihn nicht als tapsig, ja, gut gelaunt und vor allem hungrig? Der in echt sieht aus wie ein Zotteltier mit großen, fellbewachsenen Ohren. Ist das einer, der sich vor allem übers Hören orientiert?
2: Nee, das kann man so nicht sagen. Diese befällten Ohren sozusagen würde ich sehen als so ein bisschen so ein Kommunikationsverstärker. Denn wenn zwei Bären zusammenkommen, kann man an den Ohren viel ablesen. Wissen wir als Tierpfleger, weil die bei uns ganz nah sind. Ne? Und die hauen sich auf den Hinterbeinen stehen auch mal einen runter und es wird ja Richtung Schutzfunktion gehen. Ne? Also dass das ein bisschen gedämpft ist. Die haben ja die großen Krallen, die haben die sprichwörtlichen Bärenkräfte, hat ja jeder Bär. In der Natur ist es so, dass immer bemessen werden soll, dass es ein Kräftemessen gibt, aber es gibt immer Anpassungen, dass ja keines der Tiere zu Schaden kommen soll.
1: Sagt Tierpflegerin Christina Tempelhoff. Aber wofür braucht der Lippenbär seine auffälligen Lippen und was passiert, wenn die Tatze den Termitenhügel übernimmt? Das hören wir kurz nach halb von unserem Zoo-Reporter Dirk Henze.

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9: In Radebeul wird an diesem Wochenende Freiluft-Puppentheater-Festival gefeiert. 6 Bühnen wurden aufgebaut. In einer halben Stunde geht's los. Und dann bis in die Puppen? Nee. Bis 20 Uhr heute. Beim Wetter bleibt Petrus der Strippenzieher und schickt einen ersten Schauer schon auf die Gegend rund um Bannewitz. Weitere sollen folgen, vereinzelt am Nachmittag bei 19 bis 26 Grad noch. In der Nacht zieht aus West Regen ins Land, am Morgen über die Neiße schon wieder raus und dann bleibt es überwiegend trocken. Bei recht viel Sonnenschein am Sonntag 20 bis 24 Grad bekommen wir. Zum MDR Sachsen Verkehrsservice. A4 Görlitz Richtung Dresden zwischen Salzenforst und Uist steht ein defekter PKW auf der rechten Spur. Im Erzgebirgskreis ist die Straße zwischen Antonstal und Bermsgrün in Höhe des Bahnübergangs nach einem Unfall gesperrt. Im Landkreis Zwickau ist die Straße zwischen Abzweig St. Egidien und Lobsdorf nach einem Unfall gesperrt. Im Zentrum von Leipzig kommt es bis ca. 23 Uhr wegen einer Demonstration zu Sperrungen und Behinderungen. Und es wird geblitzt in Chemnitz, auf dem Südring, Höhe Annaberger Straße stadteinwärts, in Bad Düben auf der Muldebrücke Richtung Leipzig, in Leipzig in der Merseburger Straße stadtauswärts und in Oberhohendorf Richtung Zwickau. Schnell und aktuell, der MDR Sachsen Verkehrsservice. Gute Fahrt wünschen wir.
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1: Kollege Zoo-Reporterin Henze hat sich mit dem neuen Podcast einen Wunsch erfüllt, weil ihn der Lippenbär schon lange interessiert. Schön, Dirk, dass du ja von deiner Leidenschaft auch was haben, und zwar Erkenntnis gewinnen. Die besonderen Leckerbissen für den Lippenbären sind Insekten, speziell Termiten. Was passiert, wenn die Bärentatze so einen hochaufgetürmten Hügel aufbricht?
2: Ja, das ist erstmal Widerstand. Diesen Hausfriedensbruch lassen sich die Termiten natürlich nicht gefallen. Man kann sich das ungefähr vorstellen wie ein Braunbär, der auf einen Bienenstock scharf ist. Er weiß, dass er sich dort wehtun wird, aber er kann nicht anders. Das will er haben. Und für den Lippenbären sind die Termiten nun mal die Hauptnahrungsquelle. Und dass sich die Termiten dagegen wehren, sorgt mal wieder auf so eine wunderbare Art und Weise für Gleichgewicht in der Natur. Denn wenn sie den Bären lassen würden, würde er wahrscheinlich den ganzen Hügel leer futtern, und das war's dann, auch für seine Nahrungsquelle. Da er den Hügel aber nur so lange plündern kann, wie er es schmerzmäßig aushält, lässt er dann irgendwann von seiner Beute ab und zieht weiter. Der Termitenhügel kann sich wieder erholen, die Insekten wissen, so schnell kommt der nicht wieder, aber er kommt wieder. Und bis dahin haben wir die Festung wieder aufgebaut.
1: Ja. Jetzt sind die langen, wulstigen, extrem beweglichen Lippen die Namensgeber für den Lippenbären. Wofür braucht er die konkret zum intensiven Schmusen?
2: Nein, ganz bestimmt nicht, obwohl er mit den Lippen garantiert ein guter Küsser wäre. Ja. Aber auch hier geht's mal wieder um die Nahrungsaufnahme, ganz speziell an Termitenhügeln. Die sind ja ziemlich festgebaut und hart, fast wie Beton. Also selbst wenn die Termiten ihn lassen würden, er käme da nicht so einfach ran. Das kostet richtig Kraft, das aufzubrechen. Und deshalb hat er sich eine Variante mit Strohhalm ausgedacht. Das heißt, die Gänge des Termitenhügels sind sein Strohhalm. Er stülpt die Lippen drauf und dann wird gesaugt. Und wie auch immer die Natur das bei ihm eingerichtet hat, er saugt da nicht wild alles raus, was drin ist, und schluckt Wurzelteile und Dreck und was weiß ich nicht alles. Nein, sein Gaumen kann das filtern. Also alles zusammen, dann wird aussortiert, ausgespuckt, was er nicht braucht, der Rest lecker, lecker und wieder ran. Im Zoo Leipzig wird das Besuchern auch gerne mal vorgeführt mit so einem Plexiglasrohr. Das eine Ende in einer Kiste mit Holzspänen und Larven, das andere im Maul des Lippenbären. Und dann kann man mal sehen, was der körpereigene Staubsauger so drauf hat. Absolut faszinierend. Ja.
1: Lässt sich der Lippenbär auch von Honig locken, und warum würde er sich zu Hause im Garten als kräftiger Helfer eignen? Das und mehr gibt's in einer rasanten halben Stunde im neuen Podcast von Dirk Henze. Danke, Dirk. Und hier ist der MDR Sachsen Verkehrsservice. Diese Meldung kam gerade rein. Vorsicht auf der A4 Dresden-Frankfurt zwischen Siebenlehen und Berbersdorf sind Hunde unterwegs. Zwischen Siebenlehen und Berbersdorf auf der A4 Dresden-Frankfurt.

hier beim Sachsenradio. Am Sachsen-Samstag nach 1 heißt es dann Fairplay hier beim Sachsenradio 5 Stunden lang. Danach dürfen sie wieder mogeln. Ja. Katrin Roth übernimmt, die auch nochmal den Finaleinzug von Tennisstar Alexander Zverev feiert bei den French Open. Er hat gestern das Halbfinale gewonnen. Morgen soll es endlich klappen. Das wäre für ihn der bisher größte Triumph seiner Karriere. Neben Sofia Tomala natürlich. Kurz vor dem Halbfinale hat er verraten, wie er sich bis dahin entspannt hat. Was glauben Sie, womit wollte er sich ablenken? Sie könnten ein DAB Plus Radio gewinnen. A. Mit Mario Kart spielen, mit Bachelor schauen oder mit Golf spielen. Sie können uns ab sofort anrufen für 14 Cent die 01375 800 800. Sie können uns auch mailen über mdrsachsenradio.de.

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2: Ich wünsche Ihnen ein wunderbares Wochenende. Viel Glück. Vielleicht gewinnen Sie das DAB Plus Radio bei Kathleen Rothe. Und dann hören Sie uns vielleicht schon nächste Woche. So nah, als wäre man da. Da wäre ich gern schon am Montag da. Da bekommen wir das beste Wetter der neuen Woche mit bis zu sonnigen, trockenen 27 Grad. Heute werden es noch 19 bis 26 mit vereinzelten Schauern am Nachmittag. In der Nacht zieht aus Western Regen ins Land. Am Morgen über die Neiße wieder raus. Und da bleibt es überwiegend trocken bei recht viel Sonnenschein. 20 bis 24 Grad bekommen wir morgen.
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3: Mit Thomas Lopau. Sachsens Tourismusbranche hofft auf zusätzliche Gäste im Sommer. Nach Angaben des Landestourismusverbandes kamen bereits im ersten Quartal knapp 5% mehr Gäste in den Freistaat als im Vorjahr. Darüber hinaus sagte der Verbandspräsident Alexander Dirks, MDR Sachsen,
4: dass wir natürlich erleben, dass Flugreisen teurer werden, dass das internationale Umfeld, ich sag mal, bewegter und bisweilen auch unsicherer wird und dadurch ein gewisser Trend erkennbar ist, Urlaub doch eher so im geografischen Nahraum zu machen. Und das ist ein Trend, von dem wir, glaube ich, sehr profitieren können und vielleicht auch so ein Stück weit wegzukommen von unserem Charakter als Zweit- und Drittreiseziel, doch mal stärker in den Fokus zu kommen für Menschen, vielleicht auch den Haupturlaub hier im Freistaat Sachsen zu erleben. Und ich glaube, da können wir durchaus mit einem gewissen Optimismus in die Zukunft schauen.
3: Angespannt bleibt laut DxD die wirtschaftliche Lage vieler Tourismusbetriebe. Grund dafür seien vor allem die gestiegenen Betriebskosten. Der Verband der Familienunternehmen hat vorgeschlagen, dass der Bundestag seine Sommerpause teilweise ausfallen lassen solle. Hintergrund sind die anstehenden Reformvorhaben der Bundesregierung. Einzelheiten von Jan-Friedrich Wilhelms.
5: Steuerreform, Rentenreform, Arbeitsmarktreform. Die Regierung will mit einer Reihe von Vorhaben das Land modernisieren. Im Bundestag würde das Ganze allerdings frühestens im Herbst beschlossen werden können, nach Ende der Sommerpause. Die Lobbyorganisation der Familienunternehmer macht jetzt Druck. Um Investitionen ordentlich kalkulieren zu können, müssten die Betriebe noch vor dem Herbst Bescheid wissen, wie die geplanten Reformen genau aussehen, sagt der Verband. Ein Brief an die Abgeordneten von Union und SPD von Verbandspräsidentin Ostermann liegt dem ARD-Hauptstadtstudio vor. Darin fordert Ostermann, dass die für das Reformpaket relevanten Bundestagsausschüsse im Sommer weiterarbeiten und dass die Reformgesetze noch im August vom Parlament beschlossen werden.
3: Die parlamentarische Sommerpause ist bisher von Anfang Juli bis Anfang September geplant. In dringenden Fällen kann der Bundestag aber auch im Sommer zusammengerufen werden. Leipzig ist seit heute Gastgeber des bundesweiten Tags der Organspende. Die Deutsche Stiftung Organtransplantation hat die Aktionen auf beide Wochenendtage ausgeweitet und ins Leipziger Stadtfest eingebunden. Zur Stunde wird im Universitätsklinikum ein Gedenkort für Organspender eingeweiht. MDR Sachsen-Redakteurin Heike Endig mit weiteren Informationen.
6: Die Zahlen zeigen, der Bedarf ist weiterhin hoch. Allein in Sachsen warten laut Gesundheitsministerium aktuell 359 Menschen auf ein Spenderorgan. Heute und morgen in Leipzig geht es deshalb vor allem um Aufklärung und persönliche Geschichten. Einen besonders bewegenden Moment wird es am Nachmittag auf dem Augustusplatz geben. Bei der Aktion Geschenkte Lebensjahre zeigen transplantierte Menschen, wie viele zusätzliche Jahre sie bislang durch ein Spenderorgan gewonnen haben. An beiden Tagen informieren in der Innenstadt zahlreiche Organisationen, Ärzte und Betroffene zum Thema. Ziel der Aktionstage ist es, mehr Menschen zu ermutigen, eine eigene Entscheidung zur Organspende zu treffen und sie auch verbindlich zu dokumentieren.
3: Bei der Deutschen Bahn fallen offenbar deutlich mehr Fernzüge aus als bisher bekannt. Nach Recherchen der Süddeutschen Zeitung waren in diesem Jahr im Schnitt bereits mehr als 100 ICE- und IC-Verbindungen pro Tag von Ausfällen oder Teilausfällen betroffen. Interne Daten der Bahn zeigten einen deutlichen Anstieg gegenüber dem Vorjahr. Die Bahn räumte höhere Ausfallzahlen ein. Als Ursachen nennt der Konzern unter anderem die marode Infrastruktur, zahlreiche Baustellen und Probleme im Betriebsablauf. Mit einem Bahnhofsfest in Wechselburg wird an diesem Wochenende das 150-jährige Jubiläum der Muldentalbahn zwischen Rochlitz und Penig gefeiert. MDR Sachsen-Redakteurin Christiane Günther zum Programm.
7: Geplant sind Stellwerksführungen, Führerstandsmitfahrten auf einer Diesellok und Fahrten mit der Handhebeldraisine. Auch die beliebten Schienentrabi-Fahrten zwischen Rochlitz und Wechselburg werden angeboten. Ein ganz besonderes Geburtstagsgeschenk hat der Modelleisenbahnverein Rochlitz vorbereitet. Die Vereinsmitglieder haben Abschnitte der seit längerem stillgelegten Bahnstrecke detailgetreu nachgebaut. Mit den Bahnhöfen Rochlitz, Kolditz,

0: Therapeuten und einer Sandverladestation in Biesern. Die Ausstellung ist in einem ehemaligen Geschäft am Rochlitzer Markt zu sehen.
1: 6 Sportvereine in Sachsen haben Fördermittel für die Modernisierung ihrer Sportanlagen erhalten. Insgesamt stellt der Freistaat dafür knapp 148.000 Euro bereit, wie das sächsische Innenministerium mitteilte. Unter anderem wird damit eine neue Bewässerungsanlage bei der Sportgemeinschaft Leipziger Verkehrsbetriebe gefördert. Die Kosten werden auf 42.000 Euro geschätzt. Zudem erhalten Vereine in Bad Lausick, Torgau und Klinger-Amelsheim Geld für die Sanierung von Flutlichtanlagen. Investitionen fließen auch nach Großdrug und Werdau. Weitere Förderbescheide in Höhe von rund 320.000 Euro sollen in Kürze folgen. Die deutschen Fußballerinnen haben sich gestern Abend vorzeitig für die Weltmeisterschaft 2027 qualifiziert. Die DFB-Auswahl besiegte im vorletzten Gruppenspiel Norwegen 2:0. Martina Knief mit einer Zusammenfassung.
2: Der 2:0-Erfolg gegen Norwegen war ein souveräner, vor allem dank einer starken ersten Halbzeit. Marie Müller traf in ihrem ersten Länderspiel früh zum 1:0. Carlotta Wamser erhöhte nach knapp einer halben Stunde auf 2:0. Die Norwegerinnen kamen kaum einmal gefährlich vor das deutsche Tor. In der zweiten Halbzeit musste Torhüterin Ann-Kathrin Berger einige Male ihr Können zeigen. In der Offensive fehlte die letzte Konsequenz. Die DFB-Auswahl hat sich damit ungeschlagen für die Weltmeisterschaft im kommenden Jahr qualifiziert. Dennoch bleibt das Ziel, die Gruppenphase mit einem weiteren Sieg am Dienstag in Slowenien abzuschließen.
1: Das waren Nachrichten von MDR Sachsen. 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
3: MDR Sachsen Verkehrsservice. Die A4 Richtung Frankfurt ist zwischen Siebenlehn und Berbersdorf nach einem Unfall gesperrt. Im Erzgebirgskreis ist die Straße zwischen Antonstal und Bermsgrün in Höhe des Bahnübergangs nach einem Unfall gesperrt. Im Landkreis Zwickau ist die Straße zwischen dem Abzweig St. Egidien und Lobsdorf ebenfalls nach einem Unfall gesperrt. In der Innenstadt von Leipzig kommt es bis ca. 23 Uhr wegen einer Demonstration zu Sperrungen und Behinderungen. Betroffen sind unter anderem Karl-Liebknecht-Straße, Dietrich-Ring, Tröndling-Ring, Übertäubchenweg, Rebigstraße bis Prager Straße. Im Erzgebirgskreis ist die Straße zwischen B95 und Zweibach nach einem Unfall gesperrt. Und geblitzt wird in Bad Düben auf der Muldebrücke Richtung Leipzig, in Chemnitz auf dem Südring Höhe Annaberger Straße. Und in Leipzig steht der Blitzer in der Merseburger Straße statt auswärts und in Oberhohndorf Richtung Zwickau. 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
3: Grüße Sie. Die Fußball-WM wirft ihre Schatten voraus. Schauen wir natürlich drauf, genauso wie auf die WM-Quali der Fußballfrauen. Die Handballer vom SC DHFK spielen nächste Saison zweitklassig. Was passiert jetzt nach dem Abstieg? Das ist ein Thema, genauso wie Tennis und der Werfertag in Gelenau. Ein Digitalradio gibt's auch wieder zu gewinnen. Und wir plaudern in dieser Stunde mit dem Radebeuler Balázs Schula. Letzten Herbst hat er mit 3 Mitstreitern den Ärmelkanal durchschwommen. Und jetzt nimmt er ein neues Abenteuer in Angriff.

0: Im Herbst hat er sich in die Geschichtsbücher geschwommen. Der Wahlradebeuler Balázs Schula hat mit seinen Teammitgliedern in deutscher Rekordzeit den Ärmelkanal in der Staffel durchschwommen. Wir haben ihn ja im Januar vorgestellt hier bei Fairplay. Und jetzt steht das nächste Abenteuer an. Ich konnte schon mit ihm darüber sprechen und wollte natürlich wissen, welche Herausforderungen soll es denn diesmal sein?
1: Dieses Mal haben wir uns die Nordpassage vorgenommen. Das ist eine 35 Kilometer Strecke von Nordirland nach Schottland. Ähnlich wie Ärmelkanal von der Distanz her. Aber die Bedingungen sind doch etwas anderes.
0: Das heißt rauer, nehme ich an?
1: Rauer, genau. Weiter nach Norden wird es immer rauer, genau.
0: Die Idee, den Ärmelkanal zu durchqueren, die kam Ihnen ja beim Fahrradfahren. Und ich rede jetzt nicht vom normalen Radeln von rechts nach links, sondern 1000 Kilometer sind Sie gefahren mit Kollegen, haben getestet, ob das so funktioniert, haben festgestellt, ja, funktioniert. Und dabei ist Ihnen das eingefallen. Welche sportliche Herausforderungen hat es diesmal gebraucht, um so eine Idee zu gebären?
1: Wir sind tatsächlich beim Schwimmen geblieben, weil das ja auch so gut geklappt hat. Und die Gesellschaft und das Ganze drumherum konnte keiner von uns missen. Deshalb musste irgendetwas her. Daher haben wir gesagt, hat gut geklappt, ob wir noch etwas versuchen wollen mit dieser Clique.
0: Und dieser Nordkanal von Nordirland nach Schottland reizt Sie, warum?
1: Es ist ein Teil von Ocean 7. Die Ocean 7 sind 7 Meerespassagen und das ist eine Art von Reihenfolge von Freiwasserherausforderungen, die man absolvieren kann. Also Ocean 7 haben wir uns nicht vorgenommen, auf gar keinen Fall. So weit denkt man ja nicht. Wir wollten einfach mal wieder eine kleine Herausforderung, was man mit dieser tollen Gemeinschaft angehen könnten. Das ist jetzt nicht nur die Querung, weil das dauert dann für sich vielleicht maximal einen Tag. Aber das tägliche Trainieren, dass wir miteinander ein- oder zweimal im Jahr schwimmen gehen, dass wir die Erfahrungen teilen, das ist, was uns allen fehlt ein bisschen.
0: Wann soll es denn losgehen?
1: Tatsächlich erst in 2027, das ist noch mehr als ein Jahr, am 24. Juni und 2. Juli, das ist unser Zeitfenster. Das ist etwas anderes als Ärmelkanal, weil es gibt nur 2 Zeitpunkte, mögliche Zeitpunkte pro Jahr.
0: Und Sie sind dann in Konkurrenz mit anderen oder waren Sie die einzig Verrückten, die sich angemeldet haben für die Zeit?
1: Es ist so, dass wir relativ zeitig schwimmen. Also Ende Juni ist zeitig, das Wasser ist dort besonders kalt noch, aber gibt es wenige Feuerquallen. Und die größte Herausforderung hier in dieser Passage sind die Wassertemperatur. Hm. Und später in Juli und August ist die Temperatur steigt um 1-2 Grad noch höher und die gibt es die meisten Schwimmversuche tatsächlich erst später.
0: Tja, welche Bedingungen er erwartet und wie er dafür trainiert, hören Sie gleich.

0: Jo, den Ärmelkanal hat Baller Schuler, Softwareberater aus Radebeul, mit ein paar Mitstreitern schon als Staffel gemeistert. Die nächste Herausforderung heißt Nordkanal in Staffel, also von Nordirland nach Schottland. Ich habe mit ihm über sein Vorhaben schon sprechen können und wollte wissen, von wie viel Kilometer sprechen wir?
1: Es sind Luftlinie ca. 35 Kilometer, also gleich wie der Ärmelkanal.
0: Wenn die Strömung nicht wäre.
1: Genau. Und Schwimmdistanz ist wieder irgendwo zwischen 40 und 50 Kilometer.
0: Was ist denn so tückisch an dieser Strömung?
1: Nordkanal ist ein bisschen speziell, weil das nur ausschließlich bei Halbmond schwimmen kann. Beim Vollmond sind die Gezeiten zu dolle und die Strömungen zu dolle. Dann gibt es überhaupt keine Versuche. Das klappt dann überhaupt nicht. Dann die zweite sind, vielleicht die größte Herausforderung, sind die Wassertemperaturen. Das ist dann deutlich tiefer als im Ärmelkanal, sind irgendwo Ende Juni bei 12, 13 Grad.
0: Was heißt denn das für den Körper? Sie kennen das ja ähnlich schon vom Ärmelkanal. Was macht der Körper bei 12, 13 Grad?
1: Ist ihm kalt. Ich habe noch niemanden gehört, der hat gesagt, dass es geht und dass es nicht kalt ist und dass man sich dran gewöhnt hat. Das ist kalt und bleibt auch immer kalt. Wir haben auch gedacht beim Ärmelkanal, dass die 16, 17 Grad nicht machbar ist. Und doch wurde das irgendwie, ja, die erste paar Meter, die ersten Minuten, die erste halbe Stunde ist meistens Kopfweh. Der Körper will nicht wirklich. Und dann war man irgendwie warm. Einzeln würde keiner von uns antreten wollen, weil das geht, würde die 14 Stunden Schwimmzeit, wenn man das alleine schwimmt, ist einfach viel zu viel. Aber ich glaube, wenn man nur eine Stunde schwimmt und dann der andere übernimmt, müsste irgendwie die eine Stunde in 12, 13 Grad machbar sein.
0: Im Ärmelkanal waren Sie nur in einer ganz normalen Badehose unterwegs, also noch nicht mal mit längeren Beinen, sondern so eine richtig klassische, ich sag mal, 3X-Badehose. Das gehörte zu den Regeln. Ist das jetzt im Nordkanal genauso?
1: Ja, im Nordkanal ist auch so. Badekappe auch genormt, nicht zu dick. Ohrenstöpseln, Brille und auch eine kurze Hose. Ich glaube, hier darf man auch keine Uhr tragen. Im Ärmelkanal durfte man eine Uhr haben, um mal ein bisschen zu kontrollieren, wo man da ist. Hier nicht.
0: Wie lange dauert es ungefähr, um von einem Ufer zum anderen zu kommen?
1: Es hängt von vielen ab. Das kann man ja gar nicht sagen. Also von Strömungen, von Windrichtung, von Wellengröße, Wendrichtung, Gezeiten, Strömungen. Aber irgendwo zwischen 10 und 14 Stunden rechnen wir.
0: Aus Ihrer letzten Erfahrung, was geht einem so durch den Kopf, wenn man alleine auf offenem Wasser schwimmt?
1: Tatsächlich ist man beschäftigt, den Kurs zu halten. Ich persönlich sehr gestresst, wann jetzt die nächste Qualle kommt und wie doll ich da reingegriffen habe und ob das jetzt schon brennt oder erst später brennt. Oder wenn es jetzt nicht brennt, brennt es nur nicht, weil das Wasser kalt ist und Wasser salzig ist. Und wenn ich rausgehe, brennt. Und dann kam die nächste schon. Also und dann mal gibt das Boot mehr Gas oder weit weg oder doch wieder zu nah. Das beschäftigt einen rund um die Uhr.
0: Wie gefährlich sind denn diese Quallen?
1: Die brennen tatsächlich dolle.
0: Gesundheitliche Nachwehen gibt's nicht?
1: Nein, also wenn man gestochen wird, das brennt nicht im Wasser dolle, weil das Wasser salzig ist und kalt ist. Das fängt dann richtig an zu brennen, wenn erst aus dem Wasser kommt. Aber dann kann man das auch schon behandeln auf dem Boot. Und wenn man das rechtzeitig ordentlich behandelt, sind nach 2, 3 Tagen die Stiche dann auch nicht mehr sichtbar.
0: Wie hoch sind die Wellen?
1: Also wenn die Wellen, glaube ich, Meter oder Meter 50 sind, dann darf man gar nicht mehr raus. Das wird dann nicht geschwommen. Die müssen halt unter 1 Meter sein oder 1,50 Meter.
0: Ein Meter ist ja auch, wenn man das im Wasser liegt, auch ordentlich.
1: Natürlich kann man keine saubere Technik schwimmen. Man kann nicht davon rechnen, das ist jetzt Dreierzug, jetzt kriege ich tatsächlich Luft. Mal ist es Luft, mal ist es Wasser. Und dann unsaubere Technik, es ist viel dynamischer, viel durcheinander. Es lebt halt einfach mehr.
0: Braucht man mehr Kraft?
1: Kraft ist nicht entscheidend, glaube ich.
0: Was ist entscheidend?
1: Ein Gefühl zu entwickeln, wie man mit dem Wasser, die dort ist, mit den Bedingungen am besten zurechtkommt. Man darf nicht vergessen, man ist nur ganz kurz Gast da drin, an kleinen Korken im Sturm, die hin und her gewedelt werden. Man hat kaum Einfluss, was und wie. Die Natur und das Wasser bestimmt alles und Ziel ist es, mit dem zusammen versuchen, den Kurs zu halten.
0: Warum tut man sich das an?
1: Ja, es ist doch ein sehr gutes Gefühl am Ende, wenn man es doch geschafft hat. Aber was noch mehr wert ist, dass in einem Staffel zu schwimmen, dann kann man alles teilen, das Gute und das Schlechte. Und dann ist die Gemeinschaft und der Weg bis dahin etwas sehr Positives. Und außerdem ist man umgeben von Menschen, die ähnlich denken, ähnliche Herausforderungen annehmen. Und dann entsteht eine unglaublich energetische, positive Atmosphäre. Und das ist ein ganz anderes Lebensgefühl, so durch das Leben zu gehen. Das möchte keiner von uns, glaube ich, missen.
0: Aber davor steht natürlich das Training. Wie trainiert man das im Alltag hier in Sachsen ohne Meer vor der Haustür? Das erzählt uns Baller Schuler nach Halb.
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8: Sonne, ein paar Wolken, eventuell auch hier und da mal eine Huschel, aber die meisten Gebiete sollten trocken bleiben. 22 bis 26 Grad, in den Bergen um die 19 Grad. Morgen ziehen in den Frühstunden letzte Schauer aus der Nacht über der Oberlausitz ab. Danach wie heute Sonne, ein paar Schleier oder Quellwolken, überwiegend trocken. Ein bisschen kühler, 20 bis 24 Grad morgen und auch etwas windiger. Die neue Woche geht freundlich los am Montag, trocken und sommerlich warm. Der Dienstag dann wechselhaft mit Schauern, Wind und auch kühler. MDR Sachsen Verkehrsservice, die A4 Frankfurt Richtung Dresden ist zwischen Berbersdorf und Siebenlehn nach einem Unfall gesperrt. Im Erzgebirgskreis ist die Straße zwischen Antonsthal und Bermsgrün in Höhe des Bahnübergangs nach einem Unfall gesperrt. Im Landkreis Zwickau ist die Straße zwischen dem Abzweig St. Egidien und Lobsdorf ebenfalls nach einem Unfall gesperrt. In der Innenstadt von Leipzig kommt es bis ca. 23 Uhr wegen einer Demonstration zu Sperrungen und Behinderungen. Im Erzgebirgskreis ist die Straße zwischen B95 und Zweibach nach einem Unfall gesperrt. Und geblitzt wird in Bad Düben auf der Muldebrücke Richtung Leipzig, in Chemnitz auf dem Südring Höhe Annaberger Straße stadteinwärts, in Leipzig in der Merseburger Straße statt auswärts und in Oberhohndorf Richtung Zwickau. 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

0: Nur in der Badehose bei 16 Grad Wassertemperatur quer durch den Ärmelkanal. Das ist dem Walradebeuler Balázs Schuder zusammen mit drei Staffelkollegen im letzten Herbst gelungen, in deutscher Rekordzeit. Und jetzt geht da eine neue Herausforderung an. Nächsten Sommer soll es quer durch den Nordkanal gehen, also von Nordirland nach Schottland. Wieder als Staffel, wieder nur in der Badehose, diesmal bei 12, 13 Grad, einer enormen Strömung und hohen Wellen. Wie trainiert man das ohne Meer vor der Haustür, habe ich ihn gefragt.
1: Also jeder von uns sind hin und wieder mal am Meer. Salz treibt natürlich, der Auftrieb ist viel höher. Man kann viel schneller schwimmen. Also wer jemand 1,45 schwimmt in Pool, der schwimmt locker 1,30 in Meer. Wenn er nicht abgetrieben wird, wenn er nicht hin und her gewedelt wird, man fühlt sich viel leichter im Salzwasser. Es ist ein viel besseres Gefühl auf jeden Fall.
0: Trotzdem, wie trainiert man es? Sie können ja nicht jederzeit irgendwie zum Meer fahren. Sie arbeiten. Ja. Wie trainieren Sie es hier in Dresden?
1: Ich mache jetzt tatsächlich eher Technikschwimmen. Ich versuche einfach schneller zu werden in Pool. Draußen trainiere ich zurzeit gar nicht. Für die Nordpassage braucht man eine höhere Geschwindigkeit, weil die Strömungen höher sind. Man muss dagegen halten können und bin jetzt gerade dabei, ein bisschen mich mehr mit Wasser anzufreuen, damit er mich schneller durchlässt.
0: Und wie trainiert man die Kälte?
1: Jetzt zurzeit gar nicht, obwohl alle von uns waren sehr positiv überrascht. Wir waren mit der Familie im Februar am Meer und 16 Grad Temperatur hat nichts ausgemacht. 1,5 Stunden. Vor 2 Jahren waren das genau 20 Minuten, dann musste ich raus. Irgendwas ist doch hängen geblieben. Ich habe auch etwas zugenommen. Das ist deutlich besser einsteigen jetzt mit Gehaltetraining als vor 2 Jahren.
0: Als wir im Januar über Ihre Ärmelkanalquerung berichtet haben, da haben Sie uns verraten, dass Sie vorher kaum richtig kraulen konnten und danach erstmal einen Schwimmkurs machen wollten bei Jens Krupa. Brustschwimmer, Bronze in Sydney, Silber in Athen in den Lagenstaffeln. Haben Sie es gemacht?
1: Tatsächlich gemacht. Das war eine sehr, sehr, sehr schöne Erfahrung mit Jens. Der hat mir erstmal gesagt, ich soll jetzt alles mal aufhören, auf dem Wasser zu hauen und übelst viel Energie reinzumachen, wenn ich kaum vorwärts komme dabei. Und dass es nicht darum geht, welche Kondition man hat oder wie kräftig oder wie schwach man dann ist, sondern eher mit ihm einige Philosophiestunden über das Wasser an sich absolviert. Man muss dann versuchen, sich mit dem Wasser zu arrangieren und die Wasserlage zu optimieren und die Schwimmzüge zu optimieren. Das ist der Hauptlehrer von Jens gewesen. Jeder ist anders gebaut. Mal einer hat längere Ärmel, andere hat kürzere Beine. Alles ist bei jedem Menschen anders und muss man halt so versuchen, für sich den Weg zu finden, wie man durch das Wasser sanfter und geschmeidiger durchkommt.
0: Und das haben Sie gelernt?
1: Ja, das finde ich eine sehr wertvolle Gedanke. Und das versuche ich spielerisch mit dem Wasser mal hier, mal so mehr Wassergefühl zu bekommen, dass ich da mit weniger Kraft übers Wasser komme.
0: Ist es eigentlich egal, in welchem Schwimmstil man von Ufer zu Ufer schwimmt?
1: Nein, muss man das vorher anmelden, in welchem Schwimmstil man schwimmt. Man muss auch genauso wieder die Reihenfolge festlegen und dann kann man das nicht mehr ändern.
0: Also das heißt, so ein paar Brustzüge zwischendurch gingen nicht?
1: Doch, das ging ja schon. Brille richten, Brustzug, paar Rücken. Aber hauptsächlich muss dann die angemeldete Schwimmart sein.
0: Und die müssen alle durchziehen auch?
1: Alle durchziehen, ja.
0: Und wer jetzt denkt, wäre ich gern dabei, hätte ich auch Lust drauf. Das geht noch, es werden noch Mitstreiter gesucht. Was die mitbringen müssen, das hören wir gleich. Und ich habe noch einen aktuellen Verkehrsdienst. Vorsicht bitte auf der 14 Richtung Dresden. Zwischen Leipzig Nordost und Leipzig Ost liegen Fahrzeugteile auf der Fahrbahn.

0: Der Termin steht 24. Juni bis 2. Juli 2027 und in der Zeit will Ballaschula mit Staffelkollegen den Nordkanal von Irland nach Schottland durchschwimmen. Darüber konnte ich mit ihm sprechen und klar ist, es ist eine Aktion, bei der nicht viele Finger sich immer heben. Es werden noch Mitstreiter gesucht.
1: Wir haben noch 2 Plätze im Staffel.
0: Insgesamt sind Sie bisher wie viel?
1: Wir sind zu 4.
0: Das heißt, Sie möchten zu 6 als Staffel schwimmen.
1: Genau. Es hat damit zu tun, dass ein Staffel darf maximal aus 6 Schwimmern bestehen. Wenn aber kurzfristig oder langfristig eine ausfällt, gesundheitliche Gründe, private Gründe, was auch immer, dann möchten wir trotzdem, dass es dann klappt. Wenn wir zu 4 sind und dann eine abspringt, zu dritt ist das relativ hart. Wir haben uns dann vorgenommen, dass wir trainieren das so, als ob wir zu 4 sind. Wenn wir dann aber doch glücklicherweise zu 6 sind, ist es umso besser. Wir brauchen und möchten gerne eine stabile Staffel haben.
0: Gibt es denn eine Leistungsübersicht, was man unbedingt können muss?
1: Ja, so kaulen wäre nicht schlecht. Und weil die Gezeiten und die Strömungen in der Nordpassage schon stärker sind, haben wir uns verständigt mit den Staffelmitgliedern auf eine Geschwindigkeit von 3500 Meter pro Stunde. Also da müsste man im Pool schon so um die 3,5 Kilometer schaffen.
0: Wie trainiert ihr? Also jeder für sich alleine oder auch immer in Gruppe? Oder trifft man sich ab und an?
1: Einige von uns, die integrieren ein Training alleine, so wie denen das gerade passt in der Woche. Andere haben jetzt umzugtechnisch, arbeitstechnisch, machen sie kaum was. Und ich gehe jetzt im Verein, ich bin in Rade Berlin Schwimmverein, gehe ich halt 2-mal die Woche hin.
0: Das heißt, jeder trainiert für sich?
1: Ja, jeder trainiert für sich auf unterschiedliche Art und Weise, weil wir alle unterschiedliche Fähigkeiten haben, unterschiedliche Trainingszustand haben und unterschiedliche Zeiten haben.
0: Wie kommt man dann zusammen mit seinen Leistungen? Man muss ja auch gucken, funktioniert das überhaupt?
1: Genau, wir versuchen was Gemeinsames zu schwimmen, muss nichts Großes sein, ein Wochenende. Und sonst haben wir eine neue WhatsApp-Gruppe, wo wir uns die Zeiten teilen und wir haben eine Tabelle, wo jeder eintragen kann, was er geschwommen hat, wie er geschwommen hat. Und dann einigen wir uns wiederum auf dem Wochenpensum und dann kann man dann gucken, was der andere schwimmt. Also es gibt einen ganz, ganz, ganz dollen intensiven Austausch auf Tagesebene. Und dann sehen wir schon, wer was macht und warum und wieso.
0: Im Dunkeln zu schwimmen, im offenen Wasser zu schwimmen, da geht's ja jetzt nicht nur um das Schwimmen an sich, da ist ja auch mental einiges los. Das muss man ja auch verkraften im Kopf. Was ist da Ihrer Meinung sehr wichtig?
1: Man muss vorher ausprobiert haben, um dann zu wissen, dass es geht. Wir haben auch mal Nachtschwimmen ausprobiert. Letztes Jahr auf Mallorca, glaube ich, sind wir einfach im Dunkeln rausgeschwommen, um zu sehen, wie das dann so ist. Jeder hat seine Erfahrung gemacht. Meine Erfahrung war, obwohl wir Lampen und Kopflampen haben, haben nie was gesehen. Weil einer ist immer im Tal, es gibt immer Wellen, es gibt nie, dass es keine Wellen sind. Und wenn eine gerade oben auf der Welle ist und eine unten, ist es halt, reicht das so aus, dass man die Lampe, die Kopflampe von den anderen nicht sehen kann und Orientierung völlig unmöglich. Aber man muss das schon mal ausprobieren, damit man sich darüber was vorstellen kann.
0: Warum lohnt es sich?
1: Dass man macht eine neue Erfahrung und wird man damit aus meiner Sicht schon schlauer und reicher.
0: Ja, ein Jahr ist noch Zeit. Wenn Sie sich jetzt vorstellen könnten, dabei zu sein, auf unserer Internetseite finden Sie eine Mailadresse. Können Sie sich gerne melden und wir hoffen dann natürlich auf gutes Gelingen.

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9: 26 Grad bekommen wir heute maximal mal, in den Höhenlagen bis 19 Grad. Es sind einzelne Schauer möglich, aber nicht viel und auch nicht überall. In der Nacht zieht dann vom Vogtland her Regen rein. Der zieht nachts Richtung Osten raus und also Richtung Osten und dann morgen früh Richtung über die Neiße wieder raus. Und da haben wir so 10 bis 8 Grad an Tiefstwerten. Und dahinter bleibt es morgen überwiegend trocken, bei recht viel Sonnenschein. Und ein bisschen kühler wird es, 20 bis 24 Grad. Montag.

0: Rentenversicherung nach etwa 28 Jahren. Das geht aus einer aktuellen Berechnung des Wissenschaftlichen Dienstes des Bundestages auf Anfrage der Linken hervor. Die Partei kritisiert das Niveau als realitätsfern. Sie fordert, die Privilegien von Abgeordneten, Diäten und die Altersentschädigung abzuschaffen. Abgeordnete sollten künftig zudem in die gesetzliche Rentenversicherung einbezogen werden. Derzeit berät eine Regierungskommission über mögliche Reformen der gesetzlichen Rentenversicherung. Sachsens Tourismusbranche hofft auf zusätzliche Gäste im Sommer. Nach Angaben des Landestourismusverbandes kamen bereits im ersten Quartal knapp 5% mehr Gäste in den Freistaat als im Vorjahr. Dennoch bleibt die wirtschaftliche Lage vieler Tourismusbetriebe in Sachsen angespannt. Das sagte der Chef des Verbandes, Alexander Dirks, MDR Sachsen. Als Hauptgrund sieht er die hohen Kosten. Hoffnung mache der Branche der Blick auf den bevorstehenden Sommer. Nach Dirks Einschätzung könnten steigende Flugpreise und weltweite Krisen dazu führen, dass mehr Menschen ihren Urlaub in Sachsen verbringen. Der Verein Seehaus in Neukieritzsch im Landkreis Leipzig feiert zur Stunde sein 15-jähriges Bestehen. Die Einrichtung für straffällige Jugendliche in Kahnsdorf am Hainer See beherbergt im freien Strafvollzug aktuell 10 junge Männer in Wohngemeinschaften. Anfangs gab es in der Bevölkerung Bedenken. Größere Vorfälle sind aber ausgeblieben, sagte Franz Steinert, der stellvertretende Leiter des Seehauses MDR Sachsen.
1: Also Entweichungen, so heißt es dann schön im Amtsdeutsch, die gab es. Aber die jungen Männer, die hauen ja nicht ab, um dann die nächste Straftat zu begehen, sondern die wollen dann zur Freundin oder zur Familie, zur Mutti. Und das waren 4 in den 15 Jahren. Die waren alle dann innerhalb eines Tages auch wieder eingesammelt worden und mussten dann eben zurück in den geschlossenen Vollzug. Dass nichts passiert ist, hat natürlich geholfen. Und wir haben auch viel, sind auf Menschen zugegangen, haben eingeladen. Die jungen Männer sind regelmäßig in gemeinnützigen Arbeitseinsätzen unterwegs. Wir haben regelmäßig unsere Türen auch geöffnet, Feste gefeiert.
0: Beim Seehausfest heute Nachmittag werden Besucher über das Gelände geführt. Außerdem gestalten die Bewohner des Hauses ein Bühnenprogramm. Bei einem Unfall in Wien sind 2 Touristen aus Sachsen und ein Kutscher verletzt worden. Wie die österreichische Polizei mitteilte, waren die Pferde einer Kutsche an einer Kreuzung plötzlich durchgegangen und mit dem Gespann durch die Wiener Innenstadt galoppiert. Der Kutscher stürzte vom Kutschbock und wurde von dem Zweiergespann überrollt. Er kam mit Prellungen ins Krankenhaus. Die beiden Sachsen aus Reichenbach und Heinersdorfer Grund im Vogtland erlitten leichte Verletzungen. Warum die Pferde scheuten, ist noch unklar. Das waren Nachrichten von MDR Sachsen. 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
2: 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Die A4 Frankfurt Richtung Dresden ist zwischen Berbersdorf und Siebenlehn nach einem Unfall gesperrt. Vorsicht bitte auf der A14 Richtung Dresden. Zwischen Leipzig Nordost und Leipzig Ost liegen Fahrzeugteile auf der Fahrbahn. Im Erzgebirgskreis ist die Straße zwischen Antonstal und Bermsgrün in Höhe des Bahnübergangs nach einem Unfall gesperrt. Im Landkreis Zwickau ist die Straße zwischen dem Abzweig St. Egidien und Lobsdorf nach einem Unfall gesperrt. In der Innenstadt von Leipzig kommt es bis ca. 23 Uhr wegen einer Demonstration zu Sperrungen und Behinderungen. Betroffen im Verlauf von Karl-Liebknecht-Straße, Dietrich-Ring, Tröntling-Ring, Übertäubchenweg, Riebeckstraße bis Prager Straße. Und geblitzt wird in Chemnitz auf dem Südring, Annaberger Straße, Stadt einwärts. Also Höhe Annaberger Straße natürlich. Für mehr Tipps unsere kostenlose Verkehrshotline 0800 637 5637. 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
2: Hören Sie die Nummer 1 im deutschen Tennis. Alexander Zverev will seinen ersten Grand Slam gewinnen und er ist auf dem Weg. Gestern Abend hat er den Finaleinzug geschafft bei den French Open. Schauen wir nochmal drauf. Und wir hören, wie gerade die Gefühlslage beim SC DHFK ist, jetzt nachdem der Abstieg feststeht.
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0: Selten war die Chance, einen Grand Slam zu gewinnen. Für die deutsche Nummer 1 im Tennis, Alexander Zverev, so groß wie derzeit bei den French Open. Titelverteidiger Carlos Alcaraz verletzt, Weltranglisten-Erster Jannik Sinner in der zweiten Runde ausgeschieden und Rekordchampion Novak Djokovic in der dritten Runde gescheitert. Und gestern stand Zverev im Halbfinale gegen den jungen Tschechen Jakub Menšík. Und darf weiter vom Sieb träumen, weiß Luca Benincasa.
1: Zum vierten Mal steht Alexander Zverev im Finale eines Grand-Slam-Turniers. Am Sonntag trifft er im Finale der French Open auf seinen guten Kumpel, den Italiener Flavio Cobolli. Zverev hat in den Tagen der French Open fast lautlos seine Arbeit erledigt. Es gab keine Scharmützel mit Schiedsrichtern oder Gegnern, keine abenteuerlich langen Matches, keine Schlagzeilen abseits des Platzes. Zverev ist selbstbewusst, ohne dabei arrogant zu wirken. Dass Zverev nun wieder in einem Grand-Slam-Finale steht, ist vielleicht die logische Konsequenz seiner herausragenden Form der vergangenen Monate. So stand er in 4 von 5 möglichen Halbfinals der Master-Turniere und in beiden Grand-Slam-Halbfinals. Ohnehin hat Zverev in diesem Jahr nur 4 Niederlagen gegen Spieler einstecken müssen, die nicht Sinner oder Alcaraz hießen. Aber eine dieser 4 Niederlagen musste er gegen seinen kommenden Finalgegner Cobolli einstecken. Für beide ist es nun die Chance auf den größten Titel ihrer Karriere, einen, dem Zverev schon Jahre hinterherjagt. Ich will nicht als der beste Spieler enden, der nie ein Grand Slam gewonnen hat, hatte er nach dem verlorenen Australian Open Endspiel vergangenes Jahr gesagt. Am Sonntag ist die Chance für Zverev wieder da, vielleicht wird sie nie mehr größer.
0: Morgen Nachmittag, also 15 Uhr, das Finale der French Open. Und vielleicht bringt Alexander Zverev ja auch Ihnen Glück. Wir verlosen wieder ein Digitalradio. Eine Frage zu ihm haben wir gleich für Sie.

Alexander Zverev träumt vom ersten Grand-Slam-Sieg bei den French Open. Gestern hat er das Halbfinale gewonnen gegen Jakub Menchik. Und kurz vor dem Halbfinale hat er verraten, wie er sich bis dahin entspannt. Was glauben Sie, womit wollte er sich ablenken? A. Mit Mario Kart spielen, B. Mit Bachelor schauen oder C. Mit Golf spielen? Sie können uns gern anrufen. Wie immer für 14 Cent, das wäre die 01375 800 800. Sie können uns natürlich auch gern mailen über mdrsachsenradio.de.

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11: Eventuell bis zum Abend ist hier und da mal ein kurzer Schauer drin, aber in den meisten Ecken bleibt's trocken. 22 bis 26 Grad heute Nachmittag, in den Bergen Maximum so 19, also in den Höhenlagen. Die Nacht bringt dann 14 bis 8 Grad Tiefstwerte und von Westen her ziehen Schauer rein. Und morgen früh dann über die Oberlausitz wieder raus und dahinter wird es ein Tag sein wie heute, Sonne, ein paar Wolken. Bisschen kühler allerdings mit 20 bis 24 Grad. Montag wird es richtig freundlich sein, trocken, sommerlich warm. Ab Dienstag dann wechselhafter mit Schauern, Wind und auch kühler. MDR Sachsen Verkehrsservice. Die A4 Frankfurt Richtung Dresden ist zwischen Berbersdorf und Siebenlehn nicht mehr gesperrt. Die mittlere Fahrspur ist wieder frei, derzeit aber noch Stau bis Hainichen. Vorsicht bitte auf der A14 Richtung Dresden. Zwischen Leipzig Nordost und Leipzig Ost liegen nach wie vor Fahrzeugteile auf der Fahrbahn. Im Erzgebirgskreis ist die Straße zwischen Antonsthal und Bermsgrün in Höhe des Bahnübergangs nach einem Unfall gesperrt. In der Innenstadt von Leipzig kommt es bis ca. 23 Uhr wegen einer Demonstration zu Sperrungen und Behinderungen. Und geblitzt wird in Chemnitz auf dem Südring Höhe Annaberger Straße stadteinwärts. 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

Seit Mittwoch steht fest, die Handballer vom SCD HFK Leipzig spielen in der nächsten Saison zweitklassig. Das hat die Niederlage beim TBV Lemgo besiegelt. Es war die 23. in 33 Spielen. Nach 11 Jahren in Liga 1 war das

0: Der SC DHFK Leipzig ist aus der ersten Handball-Bundesliga abgestiegen, wird aber mit Trainer Frank Carstens weitermachen. Sein Vertrag läuft bis 2027, gilt auch für die zweite Liga. Warum Geschäftsführer Carsten Günther weiter auf den Coach setzt?
1: Wir haben uns bewusst für die Dauer der Zusammenarbeit entschieden, weil Frank jemand ist, der sowohl im Abstiegskampf als auch im Aufstiegskampf große Erfahrung hat, der die nötige Ruhe und Souveränität ausstrahlt und dem diese Mannschaft auch folgt. Und er und die Mannschaft haben zusammen eine große Aufgabe vor der Brust und dafür bekommen sie den vollen Support vom ganzen Verein.
0: Und was erwartet Trainer Frank Carstens?
2: Ja, wir müssen wieder lernen zu gewinnen. Das ist natürlich schnell gesagt, leicht gesagt, aber es ist sehr wichtig, damit sofort anzufangen, dass wir uns wieder daran erinnern, was wir können und dass wir dann auch dafür endlich wieder bestätigt werden. Das ist der entscheidende Punkt, dass wir uns die Bestätigung wiederholen mit Punkten, mit Siegen, denn nur so können wir so ein Programm überschreiten.
0: Morgen, letzter Auftritt in Liga 1. Man möchte sich mit einem Sieg gegen Minden verabschieden, auch für die Fans, denn die waren immer da, egal wie es lief, bedankt sich Carsten Günther.
1: Was mich optimistisch stimmt für die Zukunft ist, dass wir wahnsinnigen Support von unseren Fans haben. Wir werden ausverkauft sein jetzt am Sonntag gegen Minden. Wir haben einen tollen Support von unseren Sponsoren. Wir haben eine neue und ein Stück weit jüngere Mannschaft zusammengestellt für die kommende Spielzeit. Und wir haben eigentlich alles, was es braucht, um den Schritt wieder zurück in die Bundesliga zu machen. Wenn wir es schaffen, die nötige Konsequenz zu entwickeln, die nötige Disziplin zu entwickeln und die nötige Geschlossenheit. Und das mit hundertprozentigem Einsatz und auch eine Freude wieder daran, den Weg zurück anzutreten. Aber das ist noch lang hin.
0: Morgen verabschiedet sich der SC DHFK Leipzig nach 11 Jahren aus der ersten Handball-Bundesliga. Der EHV Aue wäre in der nächsten Saison gern ein Gegner der Leipziger geworden, aber die Auer mussten am Mittwoch die Hoffnung auf Liga 2 aufgeben durch die Niederlage gegen Emsdetten. Das Spiel heute gegen Gelnhausen in der Hinsicht leider bedeutungslos.

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1: Örtlich ist mal ein kurzer Schauer drin, aber im Großen und Ganzen bleibt's trocken. In den Hochlagen bis 19 Grad, ansonsten bis 26. Nachts haben wir dann 14 bis 8 und vom Westen her kommen Schauer rein. Die ziehen dann durch und in den Frühstunden über die Oberlausitz wieder ab. Danach wird es sein wie heute, Sonne, ein paar Wolken, meist trocken, aber ein bisschen kühler mit 20 bis 24 Grad und auch ein bisschen windiger. In die neue Woche geht's freundlich, trocken und sommerlich warm am Montag. Dienstag wird es dann kühler, nasser und windiger.
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2: Mit Jan Kummer. Bundestagsabgeordnete haben nach 4 Jahren Mandat ähnlich hohe Rentenansprüche wie Beschäftigte in der gesetzlichen Rentenversicherung nach etwa 28 Jahren. Das geht aus einer aktuellen Berechnung des Wissenschaftlichen Dienstes des Bundestages auf Anfrage der Linken hervor. Die Partei kritisiert das Niveau als realitätsfern. Sie fordert, die Privilegien von Abgeordnetendiäten und die Altersentschädigung abzuschaffen. Abgeordnete sollten künftig zudem in die gesetzliche Rentenversicherung einbezogen werden. Derzeit berät eine Rentenkommission über mögliche Reformen der gesetzlichen Rentenversicherung. Mehrere tausend Menschen haben sich bisher nach Polizeiangaben am Umzug zum Christopher Street Day in Dresden beteiligt. Die Behörde sprach von einem friedlichen Verlauf. Noch bis 16 Uhr ziehen 17 Trucks und zahlreiche Teilnehmer durch die Stadt. Zum politischen Anliegen sagte Marc Dietschkau vom Organisationsverein MDR Sachsen.
3: Unser Motto ist 100% Mensch ohne Wenn und Aber und auch wirklich ohne Aber, denn Menschenrechte haben kein Kleingedrucktes und wir haben immer noch Rechte, die der queeren Community nicht zugestanden werden, zum Beispiel beim Abstammungsrecht, bei Adoptionen, gerade bei lesbischen Paaren. Das ist immer noch die fehlende Verankerung von ihren Grundrechten in Artikel 3 des Grundgesetzes. Und natürlich haben wir ein ganz großes Sicherheitsproblem. Die Straftaten gegenüber queeren Menschen sind in den letzten Jahren massiv gestiegen. Gewalttaten sind gestiegen. Wir brauchen hier den Schutz, natürlich auf den CSDs, aber eigentlich im normalen Leben. Und gerade die trans-, inter-, non-binären Menschen, die unserer Community angehören, sind ganz besonders betroffen. Und um deren Schutz geht es auch. Und das ist auch ein sehr wichtiges Anliegen unseres CSDs.
2: 6 Sportvereine in Sachsen haben Fördermittel für die Modernisierung ihrer Anlagen erhalten. Insgesamt stellt der Freistaat dafür knapp 140.000 Euro bereit, wie das sächsische Innenministerium mitteilte. Unter anderem wird damit eine neue Bewässerungsanlage bei der Sportgemeinschaft Leipziger Verkehrsbetriebe gefördert. Die Kosten werden auf 42.000 Euro geschätzt. Zudem erhalten Vereine in Bad Lausick, Torgau und Klinger-Ammelshain Geld für die Sanierung von Flutlichtanlagen. Investitionen fließen auch nach Groß-Dobrau und Werdau. Weitere Förderbescheide in Höhe von rund 320.000 Euro sollen in Kürze folgen. Bei einem Unfall in Wien sind 2 Touristen aus Sachsen und ein Kutscher verletzt worden. Wie die österreichische Polizei mitteilte, waren die Pferde einer Kutsche an einer Kreuzung plötzlich durchgegangen und mit dem Gespann durch die Wiener Innenstadt galoppiert. Der Kutscher stürzte vom Kutschbock und wurde von dem Zweiergespann überrollt. Er kam mit Prellungen ins Krankenhaus. Die beiden Sachsen aus Reichenbach und Heinsdorfer Grund im Vogtland erlitten leichte Verletzungen. Warum die Pferde scheuten, ist noch unklar. Das waren Nachrichten von MDR Sachsen. 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
1: MDR Sachsen Verkehrsservice A4 Frankfurt Richtung Dresden zwischen Hainichen und Siebenlehn. 7 Kilometer Stau nach einem Unfall. Hier müssen Sie sich auf 1 Stunde mehr einstellen. Im Erzgebirgskreis ist die Straße zwischen Antonstal und Bermsgrün in Höhe des Bahnübergangs nach einem Unfall gesperrt. In der Innenstadt von Leipzig kommt es bis ca. 23 Uhr wegen einer Demonstration zu Sperrungen und Behinderungen. Und geblitzt wird in Chemnitz auf dem Südring Höhe Annaberger Straße stadteinwärts, in Krimitschau im Waldsachsener Weg und in Haslau Richtung Naulitz. 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
1: 6.6.26. Die einen heiraten, die anderen wählen die größeren Ringe beim Werfertag. Der ist zum ersten Mal in Gelenau. Warum? Klären wir gleich.

0: Seit 23 Jahren kommen die besten Kugelstoßer und Diskuswerfer der Welt ins Erzgebirge zum Werfertag. Jahrelang nach Thum, dieses Wochenende zum ersten Mal ins benachbarte Gelenau. Der Initiator des Meetings und Wurf-Bundestrainer Sven Lang hat mit uns über die Unterschiede zwischen den beiden Standorten gesprochen.
1: In Thum ist das relativ zentral in der Kleinstadt. Gelenau liegt ein kleines bisschen außerhalb auf dem Berg in einem wunderschönen Ambiente, das muss man dazu sagen. Die Unterstützung und alles ist natürlich in Gelenau viel, viel besser. Und die Bedingungen, die sind für die Athleten eigentlich gleich, wobei man sagen muss, dass man in Gelenau, weil es eben auf dem Berg liegt, vielleicht gerade für den Diskuswurf so eigentlich bessere Windbedingungen noch haben.
0: Athleten aus 21 Nationen werden morgen in Gelenau an den Start gehen. Auch die internationale Weltklasse kommt ja seit Jahren gern ins Erzgebirge, weil der Werfertag einfach besonders ist, sagt Sven Lang.
1: Ja, der Werfertag hebt sich ja ein bisschen ab von anderen Wettkämpfen. Wir haben ja dort die Möglichkeit, dass die Zuschauer bis fast an die Wettkampfanlage ran könnten. Also wir sperren das Stadion so ab, dass die Zuschauer in den Innenraum mit rein dürfen. Wir haben eine Tribüne aufgebaut, eigentlich eine Art von einem Center-Court wie beim Diskus, sodass hinter dem Kugelstoßring und den Diskuswurfring, die nebeneinander liegen, in den U-Profil Tribünen aufgebaut sind. Die Zuschauer sind dort 5 Meter weg halt letztendlich von den Wettkampfstätten. Das gefällt natürlich den Athleten unwahrscheinlich, so diese Nähe und den Zuschauern natürlich auch, weil sie dort die Möglichkeit haben, also ganz einfach wirklich mal live mitzuerleben, was da im Ring passiert.
0: Kommen Sie gern vorbei oder verfolgen Sie den Wettkampf im Livestream auf mdr.de morgen ab 12:30. Und da sehen Sie dann auch die neue deutsche Diskushoffnung. Steven Richter, der hat ja in diesem Jahr schon ordentlich Weite hingelegt. Auf ihn, für ihn freut sich Sven Lang natürlich besonders und wird uns gleich nochmal die Leistung von Richter einordnen.

0: Morgen steht der große Werfertag in Gelenau im Erzgebirge an. Mit dabei auch Lokalmatador Steven Richter. Aktuell der beste Diskuswerfer in Deutschland. Der ist ja in Gelenau groß geworden. Wird morgen also auf dem Platz stehen, auf dem er schon Sportunterricht hatte. Und freut sich riesig, sagt sein Trainer Sven Lang.
1: Ja gut, der ist ja bodenständig, muss man sagen. Also da hatte ich schon gefreut, in Dresden halt beim Goldenen Wal halt in Sachsen zu starten. Da waren schon sehr viele seiner Freunde, Bekannte und Verwandte da. Und in Gelenau wird das natürlich sicherlich noch ein bisschen mehr werden, wenn er die Möglichkeit hat, sagen wir mal, sein Können im eigenen Ort zu zeigen. Ja, er freut sich da schon sehr drauf.
0: Im April hat Richter ja für Aufsehen gesorgt. Er hat in den USA einen 74-Meter-Wurf hingelegt. Nur 8 Zentimeter haben zum deutschen Rekord gefehlt. Allerdings hatte er optimale Windbedingungen auf einer Wiese, die findet man nirgendwo, nicht in Gelenau, erst recht nicht im Stadion, sagt Sven Lang.
1: Man kann sich dort vergleichen eben mit den Leuten, mit den Weltspitzenleuten, die dort vor Ort sind, aber kann das dann nicht gleichsetzen mit den anderen Wettkämpfen, die im Stadion stattfinden halt. Das ist ganz einfach so. Aber ich glaube, das weiß ich auch ganz genau, dass Steven intelligent genug ist, das einzuschätzen und weiß auch, dass eine Leistung, die er jetzt am Sonntag beim Goldenen Wal zum Beispiel war mit 66 halt im Stadion wieder, dass das eben im Grunde eigentlich so die reellen Weiden sind halt auch.
0: Also beim Goldenen Oval in Dresden vergangenes Wochenende waren es gute 66 Meter. Mal schauen, wie weit es morgen beim Heimspiel in Gelenau geht.

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4: Örtlich ist eine kurze Husche nicht ausgeschlossen, aber das wird die wenigsten betreffen. 22 bis 26 Grad heute Nachmittag, in den Bergen um die 19. In der Nacht haben wir dann Tiefstwerte zwischen 14 und 8 Grad. Und vom Vogtland her ziehen Schauer rein und morgen früh über die Oberlausitz wieder raus. Tagsüber morgen wieder Sonne, ein paar Wolken, meist trocken, aber ein bisschen kühler mit 20 bis 24 Grad und etwas windiger. Montag freundlich, trocken bis 26 Grad, Dienstag dann maximal 22 Grad, wechselhafter mit Schauern und windiger. MDR Sachsen Verkehrsservice A4 Frankfurt Richtung Dresden zwischen Hainichen und Siebenlehn. 7 Kilometer Stau nach einem Unfall, 1 Stunde 15 Minuten müssen Sie mehr einrechnen. Im Erzgebirgskreis ist die Straße zwischen Antonsthal und Bermsgrün in Höhe des Bahnübergangs nach einem Unfall gesperrt. In der Innenstadt von Leipzig kommt es bis ca. 23 Uhr wegen einer Demonstration zu Sperrungen und Behinderungen. Unter anderem betroffen Karl-Liebknecht-Straße, Dietrich-Ring, Tröndling-Ring, Täubchenweg, Riebeck-Straße und Prager-Straße. Im Landkreis Meißen in Höhe Reichenberg liegen Glasscherben auf der Fahrbahn. Und geblitzt wird in Chemnitz auf dem Südring Höhe Annaberger Straße stadteinwärts. In Krimmitschau, im Waldsachsener Weg und in Haslau Richtung Nauslitz. 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

0: Sie sind bei MDR Sachsen und wir haben einen kleinen Rückblick auf die Fußball-WM 94, damals auch in den USA. Sie erinnern sich bestimmt, Klinsmann, Matthäus und Co. galten als Favoriten, eine Mannschaft voller Superstars und laut Franz Beckenbauer auf Jahre hinaus unschlagbar. Doch bei der WM in den USA wird das Dream Team ein Albtraum. Effenbergs Stinkefinger, Ego-Kämpfe, ein Bundestrainer, der nicht ernst genommen wird. Davon erzählt eine neue ARD-Dokuserie in der ARD-Mediathek. 11 Helden, ein Albtraum heißt die. Und Norbert Kunze erzählt uns ein bisschen was über den tiefen Fall einer goldenen Generation.
1: Guten Abend allerseits. Ich begrüße Sie hier vom Reporterplatz.
2: Die Fußball-Weltmeisterschaft 1994 in den USA, ein Turnier der Superlative. Gigantische Stadien, noch größere Erwartung. Stattdessen Intrigen, Illoyalität, Disziplinlosigkeiten. Die deutsche Fußballnationalmannschaft scheiterte bei der WM an sich selbst.
3: In der Nachbetracht muss man sagen, dass wir einfach keine Mannschaft waren. Wir waren Einzelunternehmer, wir waren Individuen, die zu sicher waren, wie gut wir sind.
4: Wir haben die besten Einzelspieler, sind aber keine Mannschaft geworden.
5: Manchmal ist es ja auch nicht gut, wenn dann zu viele dabei sind vom letzten Titel.
2: Im Mittelpunkt der Trainer Berti Vogts. Er hatte das Amt von Franz Beckenbauer nach dem Titel 4 Jahre zuvor übernommen. Ein stiller, bescheiden wirkender Fußballarbeiter.
6: Der Bundestrainer überraschte die Journalisten nach der Pressekonferenz mit einem selbstverfassten Gedicht.
7: Ein bisschen mehr Liebe und weniger Hass. Ein bisschen mehr Wahrheit. Das wäre doch was.
2: Doch wenn du eine Mannschaft hast mit Spielern wie Basler, Effenberg, Ilkner oder Matthäus, kann vermutlich kein Trainer der Welt daraus eine Einheit schmieden. Zu viel Ego, Eitelkeit, Exzentrik mündete zwangsläufig in einen sportlichen und menschlichen Offenbarungseid.
8: 94 war ein Ego-System. Ja.
9: Abwehrprobleme, Mittelfeldprobleme und Sturmprobleme. Redet ihr auf dem Spielfeld zu wenig miteinander?
10: Keine Chance. Du hattest keine Chance, etwas zu reparieren.
2: Störfeuer auch von außen, Vorgänger Beckenbauer und die Springerpresse. Es verging kein Tag ohne Angriffe übelster Art, Schlagzeilen wie Blutgrätschen.
11: Berti, bitte geh, das wäre sein Rücktritt gewesen.
2: Kulminationspunkt des WM-Turniers, der 27. Juni, Dallas. Spieler Effenberg soll den enttäuschten deutschen Fans auf der Tribüne den Mittelfinger entgegengestreckt haben. Hat zwar keine Kamera eingefangen, doch Effenberg gab es zu.
12: Es hat niemand gesehen, es hat keine Kamera eingefangen, es gibt kein einziges Foto von dieser Szene. Also hätte ich mich sehr wohl hinstellen können nach dem Spiel und sagen können, ich streite alles ab, das stimmt nicht, das ist unwahr. Habe ich aber nicht gemacht.
2: Was zeigt diese bilderreiche und wortstarke Doku mit zahlreichen Zeitzeugen? Eigentlich weitaus mehr als Fußball. Die Mannschaft und ihre Einzelteile bildeten ein Spiegelbild der Gesellschaft der 90er Jahre. In der Heimat brannten Asylantenheime, Nazis posierten im Nationaltrikot und auf dem Platz herrschte Hass untereinander. Deutschlands hässliche Fratze.
11: Das macht mich traurig, weil er hat noch ein Trikot an, mit dem ich was anderes in Verbindung bringe.
12: Dass das Nationaltrikot mit diesem ikonisch gewordenen Bild zu einer möglichen Fratze eines zukünftigen Deutschlands taugen würde, das war allen klar.
11: Es ist leider so, dass Menschen um ihr Leben kämpfen und da hat dieses Trikot für mich nichts zu suchen.
2: Im Vergleich zur Kinodoku über die WM 1990 sind diese 4 Folgen weitaus substanzieller. Triumphe sind im Rückspiegel immer einfach zu erklären, Niederlagen jedoch nicht. Dennoch merkt man einigen Spielern weiterhin ihre Eitelkeiten an. Der Titel 11 Helden, ein Albtraum, würde umgekehrt ebenso funktionieren für die vermutlich disziplinloseste deutsche Mannschaft aller Zeiten.
13: Und das, was ich da durchgemacht habe, 94, das wünsche ich meinem schlimmsten Feind nicht. Das war schon, muss ich sagen, mehr als ein Fegefeuer.
0: Tja, 11 Helden, ein Albtraum, die neue Fußball-Doku über die deutsche Mannschaft bei der WM 94 in den USA, finden Sie jetzt schon in der ARD-Mediathek. Und nächsten Sonntag, nach dem ersten Spiel der Deutschen gegen Curaçao, läuft sie dann auch im Fernsehen.

0: Ja, der Weg nach Amarillo. Heute Abend müssen sie erstmal den Weg ins Stadion von Chicago finden. Letztes Testspiel der deutschen Fußballnationalmannschaft vor der WM gegen die USA. Und leider schon ist ein Ausfall zu beklagen. Mehr von Thomas Kunzer.
1: Julian Nagelsmann hatte schon kein gutes Gefühl, nachdem Lennart Karl 20 Minuten vor dem Ende des Abschlusstrainings verletzt in die Kabine humpelte.
2: Ja, müssen abwarten, ein Bild machen und dann gucken, wie es aussieht. Aber es sah jetzt in der Kabine nicht ganz so gut aus, ehrlich gesagt.
1: Nach Angaben des DFB hat diese Untersuchung einen Muskelbündelriss im linken vorderen Oberschenkel ergeben. Damit fällt das WM-Turnier für Lennart Karl sehr zum Bedauern des Trainers und der Mannschaft aus, wie es in einer Pressemitteilung hieß. Julian Nagelsmann wird dafür Hasan Uğurdağoğlu nachnominieren. Der 20-jährige Offensivspieler von RB Leipzig ist U17-Welt- und Europameister und debütierte im November 25 in der A-Nationalmannschaft. Beim 6:0 gegen die Slowakei gelang Uğurdağoğlu direkt sein erster Treffer. Bei der WM-Generalprobe ebenfalls fehlen wird noch Torhüter Manuel Neuer, dessen Wadenverletzung zwar so gut wie auskuriert ist, dennoch will Bundestrainer Julian Nagelsmann kein Risiko eingehen. Für den WM-Auftakt gegen Curaçao ist Neuer dagegen fest eingeplant.
2: Ja, das wird er packen. Aber klar, es gibt halt eine spezielle Aura, die einer Mannschaft Ruhe gibt, die uns gut tun wird. Ich habe auch vor dem Turnier schon gesagt, dass auch in der Phase, wo er jetzt nicht trainiert oder nicht spielt, er uns trotzdem was gibt, weil er einfach eine große Erfahrung hat, weil er einfach alles schon erlebt hat, selbst erlebt hat. Und das ist immer sehr, sehr wertvoll.
1: Trotz der weniger guten Nachrichten aus der Personalabteilung hat sich die deutsche Mannschaft für das letzte Spiel vor der WM einen Sieg fest vorgenommen. Unter den gegebenen Umständen kann man jetzt von einem echten Test sprechen.
0: Heute Abend, 20:30 Uhr.

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5: Eventuell bis zum Abend mal hier und da ein kurzer Schauer, aber die meisten Ecken werden wirklich trocken bleiben. 22 bis 26 Grad, in den Bergen um die 19. In der Nacht haben wir dann Tiefstwerte um die 14 bis 8 Grad. Es ziehen Schauer rein von Westen Richtung Osten und die ziehen dann morgen früh auch im Osten wieder raus schon. Dahinter wird es sonnig sein, ein paar Wolken am Himmel, ähnlich wie heute, nur ein bisschen kühler mit 20 bis 24 Grad. Der Montag wird richtig schön, trocken, freundlich bis 26 Grad. Dienstag dann unbeständiges und windiges Schauerwetter.
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6: Mit Jan Kummer. Mehrere tausend Menschen haben sich an einem Umzug zum Christopher Street Day in Dresden beteiligt. Ein Sprecher der Polizei berichtete von einem friedlichen Verlauf. Eine für den Nachmittag angemeldete Gegenkundgebung aus dem rechten Spektrum habe in einiger Entfernung stattgefunden. Der Umzug war Höhepunkt und Abschluss eines dreitägigen Straßenfestes. Der CSD Dresden versteht sich nach eigenen Angaben als politische Demonstration für Vielfalt, Demokratie und die Rechte queerer Menschen. Zuvor hatte es Diskussionen um den Status der Veranstaltung gegeben. Die Landesdirektion Sachsen stufte das Fest nicht mehr als politische Versammlung ein. Das sächsische Oberverwaltungsgericht hob das jedoch wieder auf. Die politisch motivierte Kriminalität in Deutschland hat offenbar einen neuen Höchststand erreicht. Laut Recherchen der Welt am Sonntag registrierten die Bundesländer im vergangenen Jahr mindestens 85.000 politisch motivierte Straftaten. Das seien rund 1.000 Fälle mehr als 2024. Die Zahlen aus Rheinland-Pfalz fehlen allerdings noch. Thorsten Lange berichtet.
7: Dazu gehören Gewaltkriminalität wie tätliche Angriffe oder Brandanschläge, aber auch Propagandadelikte, Hasskommentare und Beleidigungen. Politiker zeigen sich alarmiert. Nordrhein-Westfalens Innenminister Reul sagte, politisch motivierte Kriminalität sei längst keine Fußnote mehr, sondern ein Härtetest für die Demokratie. Die größte Gefahr stellt weiterhin der Rechtsextremismus dar. Bei linksextremen Straftaten gab es laut Zeitung den stärksten Zuwachs.
6: Bundestagsabgeordnete haben nach 4 Jahren Mandat ähnlich hohe Rentenansprüche wie Beschäftigte in der gesetzlichen Rentenversicherung nach etwa 28 Jahren. Das geht aus einer aktuellen Berechnung des Wissenschaftlichen Dienstes des Bundestages auf Anfrage der Linkspartei hervor. Sie kritisiert das Niveau als realitätsfern. Die Linken fordern, die Privilegien von Abgeordnetendiäten und die Altersentschädigung abzuschaffen. Abgeordnete sollten künftig zudem in die gesetzliche Rentenversicherung einbezogen werden. Derzeit berät eine Regierungskommission über mögliche Reformen der Rentenversicherung. Bei einem Zusammenstoß zwischen einem Zug der Erzgebirgsbahn und einem Auto ist ein Mann schwer verletzt worden. Wie die Polizei mitteilte, ereignete sich die Kollision an einem unbeschränkten Bahnübergang zwischen Schwarzenberg und Breitenbrunn. Demnach wurde das Auto durch die Wucht des Aufpralls in einen Graben geschleudert. Der schwer verletzte Fahrer wurde in ein Krankenhaus gebracht. Ersten Angaben zufolge musste der Zug evakuiert werden. Die 31 Fahrgäste blieben unverletzt und setzten ihre Fahrt in Bussen fort. Die Bahnstrecke war stundenlang gesperrt. Das waren Nachrichten von MDR Sachsen. 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
5: MDR Sachsen Verkehrsservice. Im Erzgebirgskreis ist die Straße zwischen Antonsthal und Bermsgrün in Höhe des Bahnübergangs nach einem Unfall gesperrt. In der Innenstadt von Leipzig kommt es bis ca. 23 Uhr wegen einer Demonstration zu Sperrungen und Behinderungen. Und geblitzt wird in Chemnitz auf dem Südring, Höhe Annaberger Straße stadteinwärts. In Krimitschau am Waldsachsener Weg in Haslau Richtung Naulitz. 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
5: Grüße Sie. In einem Jahr beginnt die Fußball-WM der Frauen. Die Quali läuft gut für die Deutschen. Gestern gab es das Knallerspiel der Quali-Gruppe gegen Norwegen. Schauen wir nochmal drauf. Und wir wollen noch ein bisschen was über den ersten WM-Gegner der deutschen Männer erfahren, nächsten Sonntag, Curaçao.

0: Am Ende sind sie ausgelassen durchs Kölner Stadion gesprungen. Die deutschen Fußballerinnen haben gestern Abend vorzeitig das Ticket für die WM 2027 in Brasilien gelöst. Mit einem 2:0-Sieg gegen Norwegen. Christian Schulze hat die Spielerinnen kurz nach dem Abpfiff getroffen.
1: Brasilien 2027, wir kommen, stand mit Schlusspfiff auf einem großen Plakat im Kölner Stadion. Es schien, dass es einen Moment dauerte, bis die Spielerinnen das realisierten. Doch als eine schwarz-rot-goldene Lichtershow einsetzte, tanzten Deutschlands Fußballerinnen ausgelassen vor den über 33.000 Fans.
2: Fühlt sich sehr gut an, hört sich auch sehr, sehr gut an. Wir fahren zur Weltmeisterschaft nach Brasilien. Wir sind super glücklich, dass wir es jetzt schon vorzeitig geschafft haben. Ja.
1: Sagte eine strahlende Sjoke Nüsken, die Deutschland beim ersten Frauenländerspiel in Köln erstmals als Kapitänin aufs Feld geführt hatte. Genauso unvergesslich verlief der Abend für Marie Müller. Etwas überraschend feierte sie ihr Debüt von Beginn an und traf dann auch noch nach 17 Minuten zum 1:0.
3: Unglaubliches Gefühl. Ich glaube, ich muss erstmal in die Kabine einmal runterfahren, alles sacken lassen. Aber ja, wir sind alle super glücklich. Das war das Ziel heute. Wir haben es geschafft und ja, einfach gute Teamleistung gezeigt heute.
1: Schon nach 30 Minuten war der Grundstein gelegt. Kurz zuvor hatte Carlotta Wamser sehenswert das 2:0 erzielt. Norwegen kam in beiden Halbzeiten zu guten Chancen, scheiterte aber an der starken Torhüterin Ann-Kathrin Berger. Das enttäuschende 0:0 in Österreich ist vergessen. Deutschlands Frauen haben in ihrer Entwicklung wieder einen Schritt nach vorne gemacht.
4: Großes Kompliment an die komplette Truppe, an das komplette Team. Und wir sind eine der ersten europäischen Mannschaften, die sich qualifiziert haben. Das ist gut und wir sind die Treppenstufe wieder hochgegangen, die wir in Österreich runtergefallen sind.
1: Nun geht es für Bundestrainer Christian Wück darum, diese Entwicklung weiter voranschreiten zu lassen, um im Sommer 2027 auch eine gute Rolle bei der WM in Brasilien spielen zu können. Schon jetzt sorgen die Gedanken an das Turnier für viel Vorfreude bei Carlotta Wamser und Co.
5: Ja, das ist ein Traum, glaube ich, für uns, für jeden von uns. Brasilien ist, denke ich, da wollte ich eh schon mal immerhin zwar zum Urlaub machen, aber jetzt ist es natürlich zum Fußballspielen und ja, wir freuen uns alle sehr. Und das ist natürlich eine WM, dafür steht man jeden Tag auf. Das ist natürlich das Turnier, was man immer spielen will.
1: Und Brasilien ist ein guter Boden für Deutschlands Fußball. Sowohl die Männer bei der WM 2014 als auch die Frauen bei Olympia 2016 holten in Rio ihren letzten großen Titel.
0: Am 24. Juni 2027 geht's los, also in einem Jahr in Brasilien. Die deutschen Frauen sind dabei.

0: Nächste Woche Sonntag geht's los für Deutschlands Fußballer bei der WM. Erster Gegner Curaçao, der kleinste WM-Teilnehmer, der Underdog, aber einer mit, meint Tahil Kaufik, Kopfschmerzpotenzial.
1: Curaçao rüstet sich für die Fußball-WM. Das kleine Land mit seinen 150.000 Einwohnern nimmt zum ersten Mal bei einer WM teil. Und die Spiele dürften auf der Karibikinsel in etwa so heißblütig verfolgt werden wie sonst nur der Karneval. Zu verdanken ist die Partystimmung einem Mann, der reichlich USA-WM-Erfahrung hat. 1994 schaffte es Trainer Dick Advocaat mit den Niederlanden bis ins Viertelfinale.
2: He started this journey. He brought like sponsors. He brought like quality. So he's been an important key.
1: Er, also Advocaat, sei der Schlüssel zu allem, sagt Jürgen Locadia, der Mittelstürmer von Curaçao. 2009 bis 11 hat er unter Advocaat für Holland gespielt. Jetzt seit 2023 für Curaçao.
2: If we get a win, one win, if we get a goal, everything what we get, we will be happy with it.
1: Ein Sieg oder am Ende auch nur ein Tor. Curaçao sei mit allem zufrieden, sagt Locadia, der sonst in den USA bei Miami FC kickt. Sein Trainer sieht das aber anders. Advocaat, eher Typ Van Gaal, mag mackige Aussagen.
3: Three draws, it's all 3 points. Is it so enough?
1: 3 Unentschieden in der Gruppe, also 3 Punkte, das wäre ihm genug, auch gegen Deutschland.
3: It is for us something special to be there. Playing against Germany, players that can only see that on television, everybody gets surprised. Why not Curaçao?
1: Gegen Deutschland zu spielen sei was Besonderes, weil seine Spieler solche Stars nur aus dem Fernsehen kennen. Aber es gibt eben auch immer wieder Überraschungen. Warum also nicht auch gegen Deutschland? Julian Nagelsmann dürfte gewarnt sein.
4: Curaçao ist die Wundertüte, die haben es extrem überraschend, aber super verdient auch geschafft. Die Quali mit einem sehr erfahrenen Trainer, mit Dick Advocaat, den wir aus der Bundesliga kennen.
1: Curaçao gibt's übrigens auch als zuckersüßen Likör, der gerne Kopfschmerzen macht, wenn man ihn unterschätzt. Etwas, was beim Fußball aber auch ganz schnell mal passieren kann.
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13: Örtlich kann es mal kurz schauern, aber für die meisten von uns wird es trocken bleiben bis in den Abend. 22 bis 26 Grad momentan, in den Hochlagen so um die 19. Nachts ziehen dann Schauer rein, die verschwinden dann morgen früh Richtung Polen. Tagsüber dann wieder Sonne, ein paar Wolken, meist trocken, aber ein bisschen kühler als heute mit 20 bis 24 Grad. Der Montag wird nochmal richtig freundlich, trocken und warm sein. Da geht es nochmal bis 26 Grad rauf. Am Dienstag dann maximal 22 Grad, wechselhafter, nasser und windiger. MDR Sachsen Verkehrsservice, die B115 ist zwischen Kunersdorf und dem Abzweig Ebersbach wegen der Beseitigung einer Ölspur gesperrt. Im Erzgebirgskreis ist die Straße zwischen Antonstal und Bermsgrün in Höhe des Bahnübergangs nach wie vor nach einem Unfall gesperrt. In der Innenstadt von Leipzig kommt es bis ca. 23 Uhr wegen einer Demonstration zu Sperrungen und Behinderungen. Und geblitzt wird in Krimitschau im Waldsachsener Weg und in Haslau Richtung Nauslitz. Schnell und aktuell, der MDR Sachsen Verkehrsservice.
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0: 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Moderatorin Esther Sedlacek und der ehemalige Fußballprofi Thomas Hitzlsperger haben sich auf eine lange WM-Reise gemacht, alle 3 Ausrichterländer besucht, Stars getroffen, die den kleinen Fußballgrenzverkehr nach Tijuana in Mexiko zum Beispiel erlebt, exklusive Interviews geführt, alles zu sehen in der ARD-Mediathek. Und Norbert Kunze findet, das lohnt sich.
1: Hallo.
2: Guten Morgen.
1: Guten Morgen.
3: Treffpunkt Herzogenaurach. Bundestrainer Julian Nagelsmann ist der Erste, der in diesem Film zu Wort kommen darf. Es geht ums Sportliche.
2: Trotzdem hoffen wir auf tatkräftige Unterstützung, weil ich glaube, dass diese Symbiose beim Heimturnier dann schon super getragen. Und es wird uns auch in USA, Kanada und Mexiko helfen.
3: Esther Sedlacek und Thomas Hitzlsperger waren für die ARD in den USA, Kanada und Mexiko unterwegs, um die Stimmungslage vor dem großen Turnier einzufangen. Dabei trafen sie auch deutsche Sportler, wie den Zehnkämpfer Leo Neu, Neugebauer, Eishockey-Crack Leon Dreiseitel, die Ex-Profis Marco Reus und Hani Mukhtar.
4: Was ist hier anders, für dich persönlich besser?
5: Der größte Unterschied für mich ist einfach, dass die Fans kommen ins Stadion, um unterhalten zu werden. Ne? Es ist in Deutschland, da du wirst reingeboren und es ist eine Riesenleidenschaft. Das ist hier nicht. Du kommst ins Stadion und willst unterhalten werden.
3: Die Temperaturen hoch, die Wege lang, die Ticketpreise stattlich.
6: Die FIFA will mit Ticketeinnahmen 2,6 Milliarden US-Dollar verdienen. Etwa 5-mal so viel wie in Katar.
7: Und der Platz hier, der kostet über 3.000 Dollar. Grenze nach oben hin offen. Also für den normalen Fußballfan eigentlich kaum erschwinglich.
3: Bereits vor der WM in Katar 2022 lieferte Hitzlsperger eine Reportage für die ARD, in der sein Fokus auf kritische Aspekte gerichtet war. Und auch dieses Mal werden politisch-gesellschaftliche Themen nicht ausgeklammert.
8: Please welcome the very first winner of the FIFA Peace Prize, the 45th and 47th President of the United States of America, Mr. Donald J. Trump, please.
3: FIFA-Präsident Infantino überreicht Donald Trump einen Fantasiepreis, eine Aktion, die weltweit Kopfschütteln auslöste, aber auch eine Diskussion über einen möglichen Boykott der WM, angeregt von St. Pauli-Präsident Oke Göttlich.
9: Mir geht es um die Diskussion, ab wann ist der Zeitpunkt eigentlich zu gefährlich, dass wir im Grunde genommen einer Propaganda anheimfallen. Stichwort, wir vergeben lustige Peace Prizes an Menschen, die momentan viele Kriege führen.
3: Ortswechsel und komplett andere Stimmungslage. Curaçao, Hitzlsperger im Land des deutschen Gruppengegners.
10: Guten Morgen, my name is Thomas Hitzlsperger. Do you know the name of the German team? We call them die Nationalmannschaft.
3: Die Nationalmannschaft. Sie wird am 14. Juni ins Turnier starten. Ein so hoffen es viele Erfolgreicheres als zuletzt. Nicht nur sportlich, das erhofft sich auch Abwehrspieler Nico Schlotterbeck.
11: Dadurch, dass ich Katar erlebt habe und auch gesehen habe, was da passiert ist, was das mit einer Mannschaft macht, weil wenn wir uns so wie in Katar in irgendwas reinrennen, dann endet es so wie in Katar und das wollen wir alle nicht.
0: Tja, WM-Wahnsinn und Titelträume, so heißt die Doku, jetzt schon zu sehen in der ARD-Mediathek. Und am Mittwochabend dann im Ersten.

Sie sind bei MDR Sachsen und der Weg zum Digitalradio führt heute über Alexander Zverev. Der Tennisspieler hat gestern seine Titelambitionen bei den French Open unterstrichen, ist ins Finale eingezogen und kann vielleicht auch Ihnen heute Glück bringen. Kurz vor dem Halbfinale hat er verraten, wie er sich bis dahin entspannt. Und was glauben Sie, womit wollte er sich ablenken? A. Mit Mario Kart spielen, B. Mit Bachelor schauen oder C. Mit Golf spielen? Sie können uns wie immer gern anrufen für 14 Cent die 01375 800 800 oder Sie mailen uns über mdrsachsenradio.de.

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11: Kann mal kurz schauern, aber in den meisten Gebieten geht's trocken in den Abend. Nass wird's dann erst heute Nacht. Vom Vogtland her zieht Regen rein und in den Frühstunden dann im Osten wieder raus. Um die 14 bis 8 Grad haben wir dann heute Nacht. Morgen wie heute nur ein bisschen kühler, um die 20 bis 24 Grad dann. Am Montag freundlich, trocken und bis 26 Grad. Dienstag bekommen wir dann maximal 22 Grad. Es wird wechselhafter mit Schauern und Wind.
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12: Mit Jan Kummer. Mehrere tausend Menschen haben sich an einem Umzug zum Christopher Street Day in Dresden beteiligt. Ein Sprecher der Polizei berichtete von einem friedlichen Verlauf. Eine für den Nachmittag angemeldete Gegenkundgebung aus dem rechten Spektrum habe in einiger Entfernung stattgefunden. Der Umzug war Höhepunkt und Abschluss eines dreitägigen Straßenfestes. Der CSD Dresden versteht sich nach eigenen Angaben als politische Demonstration für Vielfalt, Demokratie und die Rechte queerer Menschen. Die Landesdirektion hatte das Fest zunächst nicht mehr als politische Versammlung eingestuft. Das sächsische Oberverwaltungsgericht hob das jedoch wieder auf. Die politisch motivierte Kriminalität in Deutschland hat offenbar einen neuen Höchststand erreicht. Laut Recherchen der Welt am Sonntag registrierten die Bundesländer im vergangenen Jahr mindestens 85.000 politisch motivierte Straftaten. Das seien rund 1.000 Fälle mehr als 2024. Die Zahlen aus Rheinland-Pfalz fehlen allerdings noch. Besonders alarmierend sei die zunehmende Gewaltbereitschaft, heißt es weiter. So seien bei mehr als 4.100 Delikten Körperverletzungen, Brand- und Sprengstoffanschläge oder Landfriedensbruch registriert worden. Das waren 1,2% mehr als im Vorjahr. Die meisten dieser Straftaten ordneten Sicherheitsbehörden der rechtsextremen Szene zu. Den größten Zuwachs gab es demnach bei politischen Straftaten aus dem linksextremen Milieu. Mit einem Bahnhofsfest in Wechselburg wird an diesem Wochenende das 150-jährige Jubiläum der Muldentalbahn zwischen Rochlitz und Penich gefeiert. MDR Sachsen-Redakteurin Christiane Günther zu dem Programm.
13: Geplant sind Stellwerksführungen, Führerstandsmitfahrten auf einer Diesellok und Fahrten mit der Handhebeldraisine. Auch die beliebten Schienentrabi-Fahrten zwischen Rochlitz und Wechselburg werden angeboten. Ein ganz besonderes Geburtstagsgeschenk hat der Modelleisenbahnverein Rochlitz vorbereitet. Die Vereinsmitglieder haben Abschnitte der seit längerem stillgelegten Bahnstrecke detailgetreu nachgebaut. Mit den Bahnhöfen Rochlitz, Kolditz, Steuten und einer Sandverladestation in Biesern. Die Ausstellung ist in einem ehemaligen Geschäft am Rochlitzer Markt zu sehen.
12: Bei einem Zusammenstoß zwischen einem Zug der Erzgebirgsbahn und einem Auto ist ein Mann schwer verletzt worden. Wie die Polizei mitteilte, ereignete sich die Kollision an einem unbeschrankten Bahnübergang zwischen Schwarzenberg und Breitenbrunn. Demnach wurde das Auto durch die Wucht des Aufpralls in einen Graben geschleudert. Der 57 Jahre alte Fahrer wurde in ein Krankenhaus gebracht. Der Zugführer und die 31 Fahrgäste des Zuges blieben unverletzt. Die Bahnstrecke war mehr als 4 Stunden gesperrt. Das waren Nachrichten von MDR Sachsen. 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
11: MDR Sachsen Verkehrsservice A9 München-Berlin. Vorsicht bitte zwischen Bad Dürrenberg und Leipzig-West. Da laufen Personen auf der Fahrbahn. Die B176 ist zwischen Borna und dem Abzweig Dittmannsdorf in beiden Richtungen wegen eines Feuerwehreinsatzes gesperrt. In der Innenstadt von Leipzig kommt es bis ca. 23 Uhr wegen einer Demonstration zur Sperrung und Behinderungen. Und geblitzt wird in Krimitschau im Waldsachsener Weg und in Haslau Richtung Nauslitz. Schnell und aktuell, der MDR Sachsen Verkehrsservice.
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11: Grüße Sie, kommen Sie gut in den Abend. Heute beginnt die Goalball-WM in China. Reden wir gleich drüber.
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0: Ihr Nachmittag mit dem Sachsenradio. Heute startet die Weltmeisterschaft im Goalball in China. Und mit dabei sind auch zwei Sachsen. Goalball ist ein Sport für Menschen mit Seheinschränkungen. Auf einem Volleyballfeld stehen sich zwei Mannschaften gegenüber, jeweils drei Spieler. Und die versuchen dann, einen Ball, der klingelt, ins gegnerische Tor zu werfen. Und damit auch alle die gleichen Chancen haben, tragen auch alle eine Dunkelbrille. Bei der WM startet auch Ruven Schetelich vom Chemnitzer BC. Und er hat uns mal erklärt, wie sich die Spieler auf dem Feld orientieren.
1: Die Linien sind spürbar, die sind ein bisschen erhöht. An den Toren merkt man ein bisschen Erhebungen, wo die Mitte ist, wo außen ist. Seitenlinie ist erhöht. Dann gibt es einen Strich für die Außenspieler und einen Strich für den Mittelspieler. Und darüber orientieren wir uns und reden ganz viel. Genau, der Trainer gibt dann Informationen wie die Zahlen rein, wenn dann der Ball im Aus ist. Sonst ist ja totale Ruhe.
0: Die dann hoffentlich von einem lauten deutschen Jubel durchbrochen wird. Denn die deutschen Goalballer wollen eine WM-Medaille holen. Das haben sie sich fest vorgenommen. Drücken wir natürlich die Daumen.

0: Das ist was für Adrenalin-Junkies. Enge Straßen, minimale Auslaufzonen. Monaco ist einer der anspruchsvollsten Rennstrecken der Formel 1. Und gerade ist das Qualifying zum Großen Preis von Monaco zu Ende gegangen. Die Entscheidung ist im letzten Moment gefallen. Auf der Pole startet morgen Kimi Antonelli im Mercedes vor Max Verstappen im Red Bull und Lewis Hamilton im Ferrari. Tja, wieder Kimi Antonelli, der mischt ja gerade die Formel-1-Welt auf, gerade mal 19. Und der jüngste WM-Führende aller Zeiten. In Kanada gewann er sein 4. Rennen in Serie, ist auf dem besten Weg, Weltmeistertitel mit Mercedes zu holen. Wer ist dieser Kimi Antonelli eigentlich und warum erobert er die Formel-1-Welt gerade im Sturm? Lena Bergmann.
1: Grande Kimi oder Kimissimo. In seinem Heimatland Italien gilt Andrea Kimi Antonelli schon jetzt als Nationalheld. Noch nie hat ein Formel-1-Fahrer seine ersten 4 Grand Prix-Siege hintereinander eingefahren. Wird er der nächste italienische Weltmeister und erlöst die Motorsportnation nach über 70 Jahren Durststrecke? Eine große Aufgabe für einen 19-Jährigen, der bei seinem Debüt vergangene Saison noch nicht einmal den Führerschein hatte. Doch Mercedes-Chef Toto Wolff sah etwas in dem sympathisch lächelnden, verspielt wirkenden Wuschelkopf. 2019 holte er den damals 12-jährigen Kimi von der Kartbahn ins Nachwuchsteam von Mercedes. Da gewann Lewis Hamilton gerade seinen 6. WM-Titel mit den Silberpfeilen. Und genau dieses Cockpit, das von Hamilton, bekam Antonelli vergangenes Jahr und erlebte erst einmal ein Auf und Ab zwischen Rekorden und Ausfällen. Jetzt ist das Talent aus Bologna reifer und resilienter. Auf der Rennstrecke wird aus dem Topo, auf Deutsch Mäuschen, wie seine Mutter ihn nennt, ein cleverer und aggressiver Fahrer. Der schnellste in den Kurven und scheinbar mutig genug, um nach dem Titel zu greifen.

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3: Zwischen Erzgebirge und Oberlausitz vielleicht mal ein Schauer, ansonsten trocken bei Abendtemperaturen um die 19 bis 22 Grad. In der zweiten Nachthälfte ziehen von West nach Ost Regenbänder durch bei 14 bis 8 Grad. Morgen früh geht es dann meist sonnig los, nur in der Oberlausitz, da ziehen noch so die letzten Schauer ab. Nachmittags wird es dann wieder ein paar Wolken mehr geben, bleibt aber meist trocken bei 20 bis 24 Grad. Der Montag wird freundlich und nochmal warm mit 24 bis 27 Grad. Am Dienstag wird es dann unbeständiger und windiger und schaueriger und maximal 15 bis 20 Grad warm. MDR Sachsen Verkehrsservice, die B176 ist zwischen Borna und dem Abzweig Dittmannsdorf in beiden Richtungen wegen eines Feuerwehreinsatzes gesperrt. In Kamitz ist die Hans-Grad-Straße zwischen Macherstraße und Ortsausgang nach einem Unfall gesperrt. In der Innenstadt von Leipzig kommt es bis ca. 23 Uhr wegen einer Demonstration zu Sperrungen und Behinderungen. Und geblitzt wird in Krimmitschau im Waldsachsener Weg und in Haslau Richtung Nauslitz. 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

0: Klaus Lager. Für mich immer so ein bisschen der Sozialarbeiter unter den Deutschrockern. Bodenständig, kernig, netter Kerl eben. Sie sind bei MDR Sachsen und wir hatten Sie ja heute gefragt, womit wollte sich unsere Nummer 1 im Tennis, Alexander Zverev, kurz vor dem Halbfinale der French Open so ablenken? Wollte er Mario Kart spielen, den Bachelor schauen oder Golf spielen? Was hat er denn Anfang der Woche gesagt?
1: Ich gebe jetzt das Interview, dann gehe ich was essen, dann gehe ich Massage machen und spiele Mario Kart und gehe schlafen. Also für mich ändert jetzt mein Leben nicht. Ich weiß, dass es ein toughes Match wird.
0: Also er wollte Computer spielen, ein bisschen Mario Kart. Und darauf hat auch Thomas Kusitzki aus Zwickau getippt. Herr Kusitzki, Glückwunsch. Digitalradio ist auf dem Weg. Und Glückwunsch natürlich auch an Alexander Zverev. Der hat das Halbfinale gestern gewonnen. Spielt morgen im Finale gegen den Italiener Flavio Cobolli.

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0: Der Countdown zur Fußball-WM 2026 läuft. Heute Abend das letzte Testspiel der Deutschen gegen die USA in Chicago. Nationaltorhüter Manuel Neuer wird bei der WM-Generalprobe heute Abend nicht dabei sein. Florian Eckel stimmt uns schon mal auf den Fußballabend ein.
1: Es hätte so schön sein können für den Bundestrainer. Vorne die Qual der Wahl, hinten im Tor ein bunter Strauß an Top-Torhütern. Doch dann das. Manuel Neuers Rückkehr scheitert erstmal an der Wade der Nation.
2: Die Wade hat ein paar Vorverletzungen dieses Jahr gehabt. Deswegen haben wir uns entschieden, da auch kein Risiko zu gehen.
1: Julian Nagelsmann vertraut also erstmal wieder auf den erst kürzlich degradierten Oliver Baumann im DFB-Tor. Offensivstar Florian Wirtz weint seinem Torwart-Idol Neuer zunächst ein leises Tränchen hinterher.
3: Jetzt konnte ich natürlich noch nicht so viel wieder von ihm sehen, weil er noch ein bisschen fit werden muss. Aber er ist meiner Meinung nach der beste Torhüter, den es jemals gab.
1: Und auch für den Bundestrainer verändert sich die Defensivstatik ohne Oldi Neuer im Tor. Wie er sagt, gar nicht unbedingt aufgrund Neuers gehobener fußballerischer Fähigkeiten, sondern...
4: Es gibt halt eine spezielle Aura, die in der Mannschaft Ruhe gibt, die uns guttun wird, weil er einfach eine große Erfahrung hat, Ansprechpartner fürs Trainerteam, für die Mannschaft sein kann, für die Spieler sein kann, Dinge weitergeben kann, weil er einfach alles schon erlebt hat.
1: Es bleibt das Hoffen auf Neuers Rückkehr bis zum WM-Start in mehr als einer Woche gegen Curaçao. Den wird Jungstar Lennart Karl definitiv verpassen. Der flinke Flügelzauberer vom FC Bayern musste humpelnd das Abschlusstraining verlassen. Der Bundestrainer hatte da gleich schlimme Befürchtungen.
4: Bild machen und dann gucken, wie es aussieht, aber es sah jetzt in der Kabine nicht ganz so gut aus.
1: Inzwischen ist klar, Karl verpasst die WM. Ein Muskelbündelriss im linken vorderen Oberschenkel lässt seinen WM-Traum platzen. Der Karl-Schock sitzt tief, auch bei Nagelsmann.
2: Der muss jetzt selber erstmal die Situation verarbeiten, wie auch, und gucken, was wir machen.
1: Nagelsmann nominiert Hassan Ouedraogo von RB Leipzig nach. Der Youngster hatte im November beim 6:0-Sieg in der WM-Quali gegen die Slowakei debütiert und direkt getroffen. Ouedraogo reist direkt ins Basecamp nach Winston-Salem. Dort setzt der Bundestrainer dann auch auf die schnelle Rückkehr von Manuel Neuer.
2: Die Situation, die er jetzt hat, kennt er auch von Bayern aus den letzten 2 Jahren, wo er immer wieder mal Verletzungen hat, denn dann mit eigentlich keinem akuten Spielrhythmus wieder ins Spiel gegangen ist, in ganz bedeutende Spiele, egal ob es jetzt Real war, PSG war, das hat er auch letztes Jahr 5-6 Mal gehabt, die Situation.
1: Noch ist genügend Zeit für Neuer. Doch viel schiefgehen darf jetzt nicht mehr.
0: Heute 20.30 Uhr ist Anstoß, letzter Test vor der WM. Die deutsche Fußballnationalmannschaft gegen die USA.

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9: Schön, dass wir den Abend, den Nachmittag zusammen verbracht haben. Danke an Moritz Lippisch an der Technik. Ich bin Kathleen Rothe. Mit Thomas Hede können Sie jetzt durch den Abend tanzen.
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9: Zwischen Erzgebirge und Oberlausitz vielleicht mal hier noch ein Schauer. Ansonsten sollte es trocken bleiben bei Abendtemperaturen um die 19 bis 22 Grad. In der zweiten Nachthälfte zieht dann von West nach Ost ein Regenband durch bei 14 bis 8 Grad. Morgen geht's sonnig los, nur in der Oberlausitz. Da ziehen noch so die letzten Schauer ab. Tagsüber dann aber wieder ein paar mehr Wolken, aber meist trocken bei 20 bis 24 Grad. Montag wird richtig freundlich, nochmal warm mit bis zu 27. Am Dienstag unbeständiges, windiges Schauerwetter, maximal 15 bis 20 Grad.
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10: Mit Jan Kummer. Am Universitätsklinikum Leipzig ist ein Gedenkort für Organspender eingeweiht worden. Zum heutigen Tag der Organspende macht die gleichnamige Deutsche Stiftung darauf aufmerksam, dass in Sachsen derzeit rund 350 Menschen auf ein Spenderorgan warten. In der Politik wird deshalb über eine Reform der Organspende diskutiert. Die Gesundheitsminister der Länder haben einen Antrag in den Bundesrat eingebracht, die sogenannte Widerspruchsregelung einzuführen, wie Sachsens Gesundheitsministerin Petra Köpping MDR Sachsen sagte.
11: Aufklärung ist das A und O, dass man diesen Ausweis bei sich hat. Aber natürlich möchten wir gerne die Widerspruchslösung, dass es einfacher wird. Jeden Tag warten mindestens 3 Menschen, denen nicht mehr geholfen wird, auf eine Organspende. Und das müssen wir ändern. Wenn man so Umfragen startet, sagen viele, ja, ich wäre bereit. Da gibt es sogar relativ hohe Prozentzahlen. Aber dann wird es konkret, dass ich eben einen Organspendeausweis, das ist ja die Rechtssituation im Moment, bei mir tragen soll. Und auf der anderen Seite bei der Widerspruchsregelung, dass ich eben widersprechen muss, wenn ich das nicht möchte.
10: Mehrere tausend Menschen haben sich an einem Umzug zum Christopher Street Day in Dresden beteiligt. Ein Sprecher der Polizei berichtete von einem friedlichen Verlauf. Eine für den Nachmittag angemeldete Gegenkundgebung aus dem rechten Spektrum habe in einiger Entfernung stattgefunden. Der Umzug war Höhepunkt und Abschluss eines dreitägigen Straßenfestes. Der CSD Dresden versteht sich nach eigenen Angaben als politische Demonstration für Vielfalt, Demokratie und die Rechte queerer Menschen. Die Landesdirektion hatte das Fest zunächst nicht mehr als politische Versammlung eingestuft, das sächsische Oberverwaltungsgericht hob das jedoch wieder auf. Trotz steigender Gästezahlen bleibt die wirtschaftliche Lage vieler Tourismusbetriebe in Sachsen angespannt. Das sagte der Präsident des Landestourismusverbandes Sachsen, Alexander Dirks, MDR Sachsen. Grund seien hohe Kosten.
12: Wir erleben natürlich das, was die deutsche Wirtschaft im Ganzen erlebt. Ein durchaus schwieriges Umfeld mit Blick auf die Kostenstrukturen, insbesondere im Bereich der Energie, des Transports, aber natürlich auch mit Blick auf die Lohnkosten. Und wir wissen, dass der Tourismus auch als Arbeitgeber attraktiv sein muss und jeder bezahlt seine Mitarbeiterinnen und Mitarbeiter natürlich von Herzen gerne gut. Und auf der anderen Seite stehen wir in Konkurrenz zu anderen Destinationen, zu anderen Ankunftsregionen. Und nicht jede Kostensteigerung lässt sich eins zu eins an den Kunden weitergeben, eben auch aufgrund der Wettbewerbssituation, die wir natürlich nicht zuletzt mit unseren Nachbarländern haben.
10: Hoffnung macht der Branche der Blick auf den bevorstehenden Sommer. Nach Dirks Einschätzungen könnten steigende Flugpreise und weltweite Krisen dazu führen, dass mehr Menschen ihren Urlaub in Sachsen verbringen. Die politisch motivierte Kriminalität in Deutschland hat offenbar einen neuen Höchststand erreicht. Laut Recherchen der Welt am Sonntag registrierten die Bundesländer im vergangenen Jahr mindestens 85.000 politisch motivierte Straftaten. Das seien rund 1.000 Fälle mehr als 2024. Die Zahlen aus Rheinland-Pfalz fehlen allerdings noch. Thorsten Lange berichtet.
13: Dazu gehören Gewaltkriminalität wie tätliche Angriffe oder Brandanschläge, aber auch Propagandadelikte, Hasskommentare und Beleidigungen. Politiker zeigen sich alarmiert. Nordrhein-Westfalens Innenminister Reul sagte, politisch motivierte Kriminalität sei längst keine Fußnote mehr, sondern ein Härtetest für die Demokratie. Die größte Gefahr stellt weiterhin der Rechtsextremismus dar. Bei linksextremen Straftaten gab es laut Zeitung den stärksten Zuwachs.
10: Der Verband der Familienunternehmen hat vorgeschlagen, dass der Bundestag eine Sommerpause teilweise ausfallen lassen soll. Grund sind die anstehenden Reformvorhaben der Bundesregierung. Einzelheiten von Jan-Frederik Willems.
14: Steuerreform, Rentenreform, Arbeitsmarktreform. Die Regierung will mit einer Reihe von Vorhaben das Land modernisieren. Im Bundestag würde das Ganze allerdings frühestens im Herbst beschlossen werden können, nach Ende der Sommerpause. Die Lobbyorganisation der Familienunternehmer macht jetzt Druck. Um Investitionen ordentlich kalkulieren zu können, müssten die Betriebe noch vor dem Herbst Bescheid wissen, wie die geplanten Reformen genau aussehen, sagt der Verband. Ein Brief an die Abgeordneten von Union und SPD von Verbandspräsidentin Ostermann liegt dem ARD-Hauptstadtstudio vor. Darin fordert Ostermann, dass die für das Reformpaket relevanten Bundestagsausschüsse im Sommer weiterarbeiten und dass die Reformgesetze noch im August vom Parlament beschlossen werden.
10: Die parlamentarische Sommerpause ist von Anfang Juli bis Anfang September geplant. In dringenden Fällen kann der Bundestag aber auch im Sommer zusammengerufen werden. Die Leipziger Feuerwehr hat einen Weltrekord am City-Hochhaus aufgestellt. Wie der Chef der Leipziger Feuerwehr, Axel Schuh, MDR Sachsen, sagte, ist den Höhenrettern die längste Schrägseilrettung der Welt mit einem Hängesitz gelungen. In einem zweiten Versuch ist außerdem die längste Schrägseilrettung der Welt mit einer Rettungstrage geglückt. Die Verfahren werden bei realen Rettungseinsätzen zum Transport verletzter Personen eingesetzt. Bei dem Versuch ist jeweils eine Person über 170 Meter vom City Tower abgeseilt worden. Der Weltrekordversuch fand im Rahmen des Sächsischen Landesjugendfeuerwehrtages statt. Beim Formel-1-Rennen morgen in Monaco startet Kimi Antonelli von der Pole Position. Der 19 Jahre alte Mercedes-Pilot aus Italien hat das Qualifying zu dem Startrennen gewonnen. Zweiter wurde Max Verstappen im Red Bull vor Ferrari-Pilot Lewis Hamilton. Antonelli hat nach zuletzt 4 Siegen in der WM-Gesamtwertung schon 43 Punkte Vorsprung auf den zweitplatzierten George Russell. Er wurde heute Sechster. Das waren Nachrichten von MDR Sachsen. 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
15: MDR Sachsen Verkehrsservice A17 Prag-Dresden zwischen Dresden-Gorbitz und Südvorstadt im Tunnel Kroschitz, da laufen Personen auf der Fahrbahn. Und die B176 ist zwischen Borna und Abzweig Dittmannsdorf in beiden Richtungen gesperrt. Der Grund hier ein Feuerwehreinsatz. In Kamenz ist die Hans-Grade-Straße zwischen Macherstraße und Ortsausgang gesperrt nach einem Unfall. Und in der Innenstadt von Leipzig kommt es bis 23 Uhr wegen einer Demonstration zu Sperrungen und Behinderungen. Aktuell stehen Blitzer in Grimmitschau, im Waldsachsener Weg und in Haslau Richtung Nauslitz. Für Ihre Tipps die kostenlose Verkehrshotline 0800 637 5637. Schnell und aktuell der MDR Sachsen Verkehrsservice.

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1: Erster Vorschlag, Gonna Make You Sweat mit CNC Music Factory. Das ist der Vorschlag von Bernd Arndt. Ricarda Selcho schickt Alibi mit Beatrice Egli als Vorschlag Nummer 2 ins Rennen. Ich brauche

So klingen die drei Vorschläge. 22.22 22 wird der mit den meisten Stimmen gespielt. Unser Angebot in dieser Woche, erster Vorschlag von 1991, Gonna Make You Sweat, Everybody Dance Now, The Slamming Vocal Club Mix von CNC Music Factory. Zweiter Vorschlag, Alibi, Beatrice Egli. Und der dritte Vorschlag kriegt du in Tears, When Love is a Missing Word, die Extended Version von 87.

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0: Last Night the DJs Saved My Life mit In Deep. Hier ist NDR Sachsen, hier ist die Partyzeit. Wir feiern immer am Samstag ab 18 Uhr. Und Sie können auch dabei sein mit Ihrer Party und Ihrem Partywunsch. Schönen guten Abend, wer ist dran?
1: Hallo, Elisabeth Lorenz aus Sittpoldeswalde.
0: Schön, dass Sie bei uns sind. Elisabeth, was kann ich denn für Sie machen?
1: Ich will erstmal erstmal schwarzer Toyota, Mark Forster.
0: Gerne.
1: Dann will ich eures Team Hallo sagen.
0: Danke.
1: Dann meine Oma, Andi, mein Bruder und meine Mutti.
0: Elisabeth, hier ist Ihr Song.
1: Und der Papa.
0: Ja, und der Papa. Den wollen wir ja nicht vergessen, ne?
1: Ja.
0: So, Elisabeth, hier ist Ihr Wunsch.
1: Campingplatz.
0: Dann genießen Sie die Zeit. Wetter ist ja okay soweit.
1: Ja.
0: Dann viel Spaß mit Ihrem Song.
1: Danke.

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0: Blue System Déjà Vu, MDR Sachsen ist hier und aus den 90ern jetzt ans Telefon. Schönen guten Abend, wer ist bei mir?
1: Na, Glück auf aus Marienberg, mein lieber Thomas.
0: Ja, schöne Grüße. Schöne Grüße nach Marienberg, Grüße. Glück auf dorthin. Ja, was machen wir jetzt musikalisch beide?
1: Ja, und folgendes, also ich fliege am Mittwoch früh, dieses Mal nicht nach Mallorca. Wir haben ja schon 30 Mal Mallorca gesehen. Dieses Jahr geht's mal in die Türkei.
0: Aha, wo geht's da hin?
1: Nach Side Kolakli.
0: Ja, Side ist schön. Unbedingt und, die Ruinen anschauen, unbedingt.
1: Genau, genau. Und am Sonntag feiere ich dort mit meiner Frau den 40. Hochzeitstag.
0: Ui.
1: Ja, das gibt es halt eigentlich nicht mehr so oft, ne?
0: Nee, ich werde das auch nicht schaffen, denn ich bin noch nicht mal 10 Jahre verheiratet. Insofern, wenn ich mein Alter betrachte.
1: Das ist halt doch alte Schule und es funktioniert auch super. Und aus dem Grund wünsche ich mir gerne über den Wolken auf Spanisch. Das Lied gefällt mir so, da kriege ich Gänsehaut.
0: Oh, dann machen wir das. Die spanische Version No No Lores von J. de Alma. Der kommt übrigens aus Mallorca.
1: Genau.
0: Aber es geht ja diesmal in die Türkei. Ich wünsche einen schönen Urlaub, ja?
1: Danke und alles Gute für euch.

0: Und was macht der Sachsenspiegel?
1: Anja Kübel ist jetzt bei mir im Studio. Anja, ihr habt euch ja wieder eine Menge vorgenommen. Pünktlich 19 Uhr geht es ja los. Es geht unter anderem um Organspende.
2: Ja, wichtiges Thema. Heute ist Tag der Organspende. Und beim Stadtfest in Leipzig wird 2 Tage lang genau darauf hingewiesen. Es wird aufgeklärt und eben auch gezeigt, wie wichtig es ist, sich überhaupt mit dem Thema zu beschäftigen. Man kann ja Ja sagen, man kann ja Nein sagen. Aber das Problem, das bei uns in Deutschland leider eben auch noch herrscht, ist, dass oft eben so eine Unklarheit besteht und die Leute sich eben erst dann damit beschäftigen, wenn sie quasi über einen Verstorbenen entscheiden müssen, ne, ob er seine Organe geben würde oder nicht. Und das ist schwierig und deswegen gibt es eine große Aufklärungskampagne. Denn in Deutschland warten pro Jahr 8.000 bis 9.000 Menschen immer noch auf ein Organ in Deutschland.
1: Ein anderes Thema, das ihr euch heute vorgenommen habt, hat mit Bewegung zu tun und manche Leute, die viel laufen, vor denen habe ich großen Respekt und bei anderen, da mache ich mir echt Sorgen, weil die so eine großen Strecken laufen. So jemand stellt ihr heute vor?
2: Genau, 400 Kilometer am Stück, wäre das was für dich?
1: Nein.
2: Ja, wir treffen Christine Zier aus Plauen. Sie wollte einen Wanderrekord, also einen Weltmeister-Rekord quasi aufstellen. Genau das hat sie geschafft. Sie ist über 400 Kilometer gelaufen, war fast vier Tage unterwegs mit Blasen, mit nassen Schuhen. Es war eine harte Nuss, aber wir waren heute da, als sie am Morgen in Plauen eintraf.
1: Das wird spannend. Pünktlich ab 19 Uhr der Sachsenspiegel. Und Anja, du hast gar nicht gefragt, warum 400 Kilometer für mich nichts wären.
2: Frage ich dich jetzt?
1: Na, weil ich nicht wüsste, was ich nachmittags machen soll.

0: Der fantastische Andreas Dorau, das Telefon sagt, du, hier ist MDR Sachsen, schönen guten Abend, wer ist am Telefon?
1: Ja, hallo, hier ist der Siedler aus Lohnskirch.
0: Schöne Grüße dorthin. Was kann ich denn heute Abend für Sie tun?
1: Ja, ich hatte, glaube ich, mich beim Interpreten vertan.
0: Macht
1: das nix. Ist A Little Bit Respect. Wer singt das gleich vor Schreck?
0: A Little Bit Respect. Im Moment Erasure, glaube ich, ne?
1: Ja, habe ich ja gesagt. Dann hat Ihre Telefonistin...

0: So muss es sein. Wann geht's wieder los oder sind Sie gerade unterwegs?
1: Nee, ich habe das Wochenende, also ich bin im Prinzip im Nahverkehr. Ich bin jeden Abend zu Hause. Ich habe das Wochenende frei zum größten Teil. Und los geht's am Montag früh wieder 5:45.
0: Okay, dann kommt jetzt Ihr Song. Here's a little respect mit Erasure. Und danach machen wir gleich Aretha Franklin.
1: Vielen lieben Dank. Macht's so weiter.

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5: Heute Abend haben wir leicht bewölkten Himmel. Regen kann es nur ganz selten geben und dann auch nur ganz kurz. Und Temperaturen zwischen 19 und 22 Grad. Schauen wir noch auf die Nacht. Da zieht ein Regenband durch in der zweiten Nachthälfte. Tiefstwerte heute Nacht 14 bis 8 Grad.
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6: Mit Jan Kummer. Am Universitätsklinikum Leipzig ist ein Gedenkort für Organspender eingeweiht worden. Zum heutigen Tag der Organspende machte die gleichnamige deutsche Stiftung darauf aufmerksam, dass in Sachsen derzeit rund 350 Menschen auf ein Spenderorgan warten. In der Politik wird deshalb über eine Reform der Organspende diskutiert. Die Gesundheitsminister der Länder haben einen Antrag in den Bundesrat eingebracht, die sogenannte Widerspruchsregelung einzuführen. Das mache das Verfahren einfacher, sagte Sachsens Gesundheitsministerin Köpping. Die politisch motivierte Kriminalität in Deutschland hat offenbar einen neuen Höchststand erreicht. Laut Recherchen der Welt am Sonntag registrierten die Bundesländer im vergangenen Jahr mindestens 85.000 politisch motivierte Straftaten. Das seien rund 1.000 mehr als 2024. Die Zahlen aus Rheinland-Pfalz fehlen allerdings noch. Besonders alarmierend sei die zunehmende Gewaltbereitschaft, heißt es weiter. So seien bei mehr als 4.100 Delikten Körperverletzungen, Brand- und Sprengstoffanschläge oder Landfriedensbruch registriert worden. Das waren 1,2% mehr als im Vorjahr. Die meisten dieser Straftaten ordneten Sicherheitsbehörden der rechtsextremen Szene zu. Den größten Zuwachs bei politischen Straftaten gab es demnach im linksextremen Milieu. Die Leipziger Feuerwehr hat einen Weltrekord am City-Hochhaus aufgestellt. Wie die Feuerwehr mitteilte, ist den Leipziger Höhenrettern die längste Schrägseilrettung der Welt mit einer Rettungstrage geglückt. Mit der Trage ist eine Person über 170 Meter vom City Tower abgeseilt worden. Der Chef der Leipziger Feuerwehr, Axel Schuh, sagte MDR Sachsen, dass ein solches Verfahren auch im Ernstfall zum Einsatz kommen könnte.
7: Wir haben ja in Leipzig bei der Feuerwehr eine Höhenrettungsgruppe, die trainiert Rettungen mit unterschiedlichen Varianten. Eine Variante ist ein sogenanntes Schrägseil. Das Schwierige ist einmal, dass es eine relativ lange Strecke ist. Die Technik, die wird beherrscht. Das heißt, es muss ja sehr kontinuierlich abgelassen werden. Es wird immer redundant gesichert. Und diese lange Strecke ist dann schon die Herausforderung. Also es kann durchaus für den Ernstfall erforderlich sein. Die Höhenrettung kommt ja immer dann zum Einsatz, wenn unsere genormten Rettungsgeräte die Drehleiter nicht ausreicht. Die geht so bis 30 Meter. Und dann ist es solch eine Variante, die zum Einsatz kommen kann, ja.
6: Im Deutschen Fußballmuseum in Dortmund ist die erste Runde des DFB-Pokals ausgelost worden. Demnach muss Bundesligist RB Leipzig beim Regionalligisten Eintracht Trier antreten. Zweitligist Dynamo Dresden spielt bei Westfalia Rhinan aus der Oberliga Westfalen. Erzgebirge Aue empfängt die TSG Hoffenheim aus der Bundesliga. Der deutsche Fußballmeister und Titelverteidiger Bayern München ist beim VfL Osnabrück zu Gast. Die erste Runde im DFB-Pokal findet Ende August, Anfang September statt. Das waren Nachrichten von MDR Sachsen. 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
5: MDR Sachsen Verkehrsservice. In Kamenz ist die Hans-Grade-Straße zwischen Macherstraße und Ortsausgang nach einem Unfall gesperrt. Und in der Innenstadt von Leipzig, da kommt's noch bis 23 Uhr wegen Demonstrationen zu Sperrung und Behinderung. Für Ihre Tipps die kostenlose Verkehrshotline 0800 637 5637. Schnell und aktuell der MDR Sachsen Verkehrsservice.

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1: Schön, dass Sie mit uns feiern. Wenn Sie anrufen möchten, Lilly ist für Sie am Telefon 0800 637 7272. Und das hier sind die 80er, Boytronic mit ihrem größten Hit, You.

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1: Erster Vorschlag, Gonna Make You Sweat mit CNC Music Factory. Das ist der Vorschlag von Bernd Arndt. Ricarda Selcho schickt Alibi mit Beatrice Egli als Vorschlag Nummer 2 ins Rennen. Ich

So klingen die drei Vorschläge. 22 Uhr wird der mit den meisten Stimmen gespielt. Unser Angebot in dieser Woche, erster Vorschlag von 1991, Gonna Make You Sweat, Everybody Dance Now, The Slamming Vocal Club Mix von CNC Music Factory. Zweiter Vorschlag, Alibi, Beatrice Egli. Und der dritte Vorschlag kriegt du in Tears When Love Is A Missing Word, die Extended Version von 87.

0: Willkommen im Dschungel, die 80er bei MDR Sachsen. Bernhard Brink war das, der angekündigt hat, große Konzerte in Zukunft nicht mehr zu machen. Gehen wir ans Telefon. Schönen guten Abend. Wer ist bei mir?
1: Ja, schönen guten Abend. Hier ist der Heiko aus Cottbus.
0: Heiko, ich muss mal kurz hier drücken. Ich hatte hier so ein komisches Geräusch gerade. Nicht, dass wir hier einen Feueralarm haben. So, Heiko, was kann ich machen?
1: Okay. Ja, und zwar habe ich einen Musikwunsch, einen Titel, den ich schon ewig lang nicht mehr gehört habe. Und zwar die Gruppe Winder, der Titel Run for Love, wenn ihr habt, die Maxi-Version.
0: Mhm, das sollten wir jetzt sofort ändern, wobei die Maxi mit 4,5 Minuten jetzt nicht die längste ist. Da habe ich sie schon, genau. Ja, mache ich gerne. Wie sieht's aus mit dem Gruß?
1: Ja, und zwar grüße ich damit den Taxifahrer Olaf ganz herzlich, alle Hörer von MDR Sachsen, euch natürlich im Studio und macht weiter so ein tolles Programm. Das tut richtig gut, wenn man im Krankenhaus liegt.
0: Oh, gute Besserung.
1: Dankeschön.

0: MDR Sachsen und ich habe letztens eine Ausgabe gelesen aus den 70ern vom Melody Maker, so eine Musikzeitschrift, die nicht bei uns in Deutschland, jedenfalls nicht auf Deutsch erschienen ist. Und da wurde sehr selbstbewusst damals Werbung gemacht für diesen Song. Die beste Band der Welt hat einen neuen Song. Das fand ich schon ziemlich cool, das einfach so vorauszusetzen. Schönen guten Abend, hier ist MDR Sachsen, wer ist denn bei mir?
1: Ja, hallo Thomas, hier ist die Anja Martin aus Leipzig, hallo.
0: Hallo Anja, würden Sie dann mitgehen, die beste Band der Welt, aber?
1: Ja.
0: Ich auch. Na, wobei.
1: Ich habe eine 10er-CD-Box von ABBA, wo alle Alben da sind.
0: Oh,
1: ja,
0: cool.
1: Oder 12, ich weiß gar nicht genau.
0: Ich liebe ja so eine Sammlung.
1: Ich auch.
0: Ich habe mir gerade Udo Lindenberg das Gesamtwerk gekauft, alles unter einem Hut. Ja, 40 CDs sind da drin, immer in Epochen eingeteilt. Und wenn man das auf eine CD runterrechnet, kostet die CD einen Fünfer, also eigentlich gar nicht so teuer. Hab zwar alles auf Vinyl, aber das ist schon echt schick gemacht. Vor allem ist auch ein Buch bei und ich sitze jetzt immer so zu Hause und höre immer mal eine Platte so komplett durch und erinnere mich dann an die Zeit, gerade die aus den 70ern. Ich hatte das alles vergessen, die schönen Songs.
1: Ja. Na, der hat ja mit angefangen mit Hoch im Norden, das war ja sein erstes Album.
0: Nee, das erste war sogar Lindenberg.
1: Daumen mit Wind, oder?
0: Nee, das erste war ganz in Englisch, das hieß Lindenberg sozusagen. Und da hat er noch Englisch gesungen. Mit Hoch im Norden, das war dann die zweite Platte und das war allerdings auch die erste Platte, wo offiziell auch das Panikorchester erwähnt worden ist.
1: Ach, na wunderbar.
0: Ja, also haben wir beide recht. Anja, kommen wir zum Musikwunsch.
1: Ja, ich wünsche mir von Nino D'Angelo Liebeswunden.
0: Wie sieht's aus mit dem Gruß?
1: Ja, ich grüße ganz lieb meinen Mann Henry, den ich sehr lieb habe. Dann grüße ich, der wird's wahrscheinlich nicht hören, weil er mit seiner Frau weggefahren ist. Aber vielleicht hört's ja jemand aus der Familie. Von meinem Lieblingssänger Sebastian Krumbiegel, den grüße ich natürlich auch.
0: Ja, da ja die Eltern ganz hier in der Nähe wohnen, könnte das ja durchaus sein. Ja.
1: Und Sebastian ist ja 60 geworden am Freitag.
0: Ein junger Kerl jetzt auch, ne?
1: Ja, und der wollte mit seiner Frau wegfahren, was ja auch schön ist, hat er im Radio gesagt.
0: Genau, bei uns hat er das erzählt, dass er den 60. nicht so groß feiern will wie den 40. und 50.
1: Ich bin aber auch nicht so der Partytyp.
0: Nee, ich auch nicht. Aber ich bin ja auch noch nicht 60.
1: Nee, aber du machst gute Musik.
0: So, jetzt
1: du machst gute Musik in der Partyzeit.
0: Ach, das ist schön. Oder machen wir jetzt Nino D'Angelo? Hier ist er.
1: Dankeschön.

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1: Erster Vorschlag, Gonna Make You Sweat mit CNC Music Factory. Das ist der Vorschlag von Bernd Arndt. Ricarda Selchow schickt Alibi mit Beatrice Egli als Vorschlag Nummer 2 ins Rennen. Ich

So klingen die drei Vorschläge. 22 und 22 wird der mit den meisten Stimmen gespielt. Unser Angebot in dieser Woche, erster Vorschlag von 1991, Gonna Make You Sweat, Everybody Dance Now, The Slamming Vocal Club Mix von CNC Music Factory. Zweiter Vorschlag, Alibi, Beatrice Egli. Und der dritte Vorschlag kriegt du in Tears, When Love is a Missing Word, die Extended Version von 87.

0: Robert Palmer, ein Künstler, der immer ganz exzellent ausgesehen hat. Auf der Bühne, immer im Anzug, immer mit dem Schlips, hat er so ein bisschen gemeinsam gehabt mit Brian Ferry von Roxy Music. MDR Sachsen ist hier, die Partyzeit. Schönen guten Abend, wer ist dran?
1: Guten Abend, Thomas Heder, hier ist die Peggy aus Eilenburg.
0: Hallo Peggy, schön, dass Sie bei uns sind. Grüße nach Eilenburg. Haben Sie einen schönen Tag bisher gehabt?
1: Ja, ich hatte einen schönen Tag gehabt.
0: Das ist prima. Peggy, welchen Song machen wir denn jetzt?
1: Von Anna-Maria Zimmermann mit dem Song Ich schieß dich zum Mond.
0: Wann hätten Sie denn am liebsten mal jemanden auf den Mond geschossen?
1: Jetzt vor kurzem hätte ich jemanden auf den Mond schießen können.
0: Ja, solange wir das in der Fantasie machen, geht's ja. Aber ich finde immer das ganz schön, sowas zu denken. Ich kann das mittlerweile auch ganz gut, dass ich denjenigen dann anlächel. Und der denkt, naja, alles klar, ich habe mich durchgesetzt und in meinem Hinterkopf läuft aber, mein Freund, wenn du wüsstest, ich würde dir die Toilette, wenn du auf Toilette sitzt, unter dir abbauen oder dich zum Mond schießen eben.
1: Genau.
0: Peggy, wollen Sie noch jemanden grüßen?
1: Ja, ich grüße das ganze gesamte MDR-Team, dann den Christian und den Karl Werner auch genannt.
0: Und hier ist der Song.

Ruxet und The Look. Und wir suchen auch heute in der Partyzeit wieder den Partyhit der Woche. Das sind alles Vorschläge von Ihnen. Songs, von denen Sie sagen, das ist so ein starker Party-Song, der könnte auch gegen andere gewinnen. Vorschlag Nummer 1 heute CNC Music Factory mit Gonna Make You Sweat. Zweiter Vorschlag Alibi mit Beatrice Egli. Und der dritte Cretou and Tears, When Love Is Missing You. Und so sieht's aus im Moment. Der zweite Platz geht an den zuerst vorgestellten CNC Music Factory. Zweiter Platz mit 35% an Beatrice Egli und 45% im Moment Cretou and Tears. Aber das kann sich ja alles noch verändern. Sie können auch selbst noch mal reinhören in die Vorschläge auf partyzeit.club und da dann auch gleich die Stimme hinterlassen.

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1: Mit Jan Kummer. Die SPD-Rechtspolitikerin Wegge hat Forderungen zurückgewiesen, den Straftatbestand der Politikerbeleidigung abzuschaffen. Die Bundestagsabgeordnete sagte dem Spiegel, Angriffe auf Menschen im politischen Leben nehmen deutlich zu, insbesondere Kommunalpolitiker seien gefährdet. Sachsens Justizministerin Geiert hatte in dieser Woche gefordert, die Politikerbeleidigung aus dem Strafgesetzbuch zu streichen. Deren Strafbarkeit habe verbale Angriffe auf Amts- und Mandatsträger nicht effektiv verhindert. Stattdessen gebe es Bedenken, dass eine polemische Auseinandersetzung in der Politik nicht mehr ohne weiteres möglich sei. Geiert will ihren Vorstoß kommende Woche bei der Justizministerkonferenz in Hamburg vorstellen. Am Universitätsklinikum Leipzig ist ein Gedenkort für Organspender eingeweiht worden. Zum heutigen Tag der Organspende machte die gleichnamige Deutsche Stiftung darauf aufmerksam, dass in Sachsen derzeit rund 350 Menschen auf ein Spenderorgan warten. In der Politik wird deshalb über eine Reform der Organspende diskutiert. Die Gesundheitsminister der Länder haben einen Antrag in den Bundesrat eingebracht, die sogenannte Widerspruchsregelung einzuführen. Das mache das Verfahren einfacher, sagte Sachsens Gesundheitsministerin Köpping. Im Deutschen Fußballmuseum in Dortmund ist die erste Runde des DFB-Pokals ausgelost worden. Demnach muss Bundesligist RB Leipzig beim Regionalligisten Eintracht Trier antreten. Zweitligist Dynamo Dresden spielt bei Westfalia Rhinern in der Oberliga Westfalen. Erzgebirge Aue empfängt die TSG Hoffenheim aus der Bundesliga. Der deutsche Fußballmeister und Titelverteidiger Bayern München ist beim VfL Osnabrück zu Gast. Die erste Runde im DFB-Pokal findet Ende August, Anfang September statt. Die deutsche Fußballnationalmannschaft bestreitet am Abend den letzten Test vor der WM. In Chicago spielt die DFB-11 gegen die USA. Anpfiff ist in einer halben Stunde. Thomas Kunze blickt auf das Spiel voraus.
2: Bundestrainer Julian Nagelsmann geht ohne Überraschungen und mit Leroy Sané als Ersatz für den verletzten Lennart Karl in dieses letzte wichtige Spiel vor der WM gegen die USA. Im ausverkauften Soldier Field wird also Leroy Sané die rechte offensive Seite vor Kapitän Joshua Kimmich übernehmen. Im Tor steht erwartungsgemäß Oliver Baumann. Manuel Neuer steht nicht im Kader für diese Partie. Im Sturm beginnt Kai Havertz für Dennis Undaf. Für Havertz, der spät zu dieser Mannschaft gestoßen ist, ist es der einzige echte Test im Rahmen der letzten Vorbereitungsspiele. Die Partie im Soldier Field in Chicago wird auch klimatisch zu einer echten Herausforderung. Die Temperaturen bewegen sich etwa bei 30 Grad. Hinzu kommt die hohe Luftfeuchtigkeit.
1: Zum Wetter. In der Nacht ist es mal locker, mal stark bewölkt. In der zweiten Nachthälfte zieht ein Regenband durch. Die Tiefstwerte liegen zwischen 14 und 8 Grad. Morgen ist es zunächst sonnig. In der Oberlausitz ziehen letzte Schauer ab. Später bilden sich überall mehr Wolken. Es bleibt aber trocken bei maximal 24 Grad.
3: MDR Sachsen Verkehrsservice. Die B176 ist zwischen Borna und Abzweig Dittmannsdorf in beiden Richtungen wegen eines Feuerwehreinsatzes gesperrt. In Kamenz ist die Hans-Grade-Straße zwischen Macherstraße und Ortsausgang nach einem Unfall gesperrt. Und in der Innenstadt von Leipzig kommt es noch bis 23 Uhr wegen Demonstrationen zu Sperrungen und Behinderungen. Für Ihre Tipps die kostenlose Verkehrshotline 0800 637 5637. Schnell und aktuell der MDR Sachsen Verkehrsservice.
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Und ich freue mich, dass Sie Lust haben, mit uns zu feiern. Lilly ist am Telefon, wenn Sie mit Ihrer Party dabei sein möchten, melden Sie sich bei ihr 0800 637 7272. Mein Leben, meine Musik.

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1: Erster Vorschlag, Gonna Make You Sweat mit CNC Music Factory. Das ist der Vorschlag von Bernd Arndt. Ricarda Selcho schickt Alibi mit Beatrice Egli als Vorschlag Nummer 2 ins Rennen. Ich

So klingen die drei Vorschläge. 22 und 22 wird der mit den meisten Stimmen gespielt. Unser Angebot in dieser Woche, erster Vorschlag von 1991, Gonna Make You Sweat, Everybody Dance Now, The Slamming Vocal Club Mix von CNC Music Factory. Zweiter Vorschlag, Alibi, Beatrice Egli. Und der dritte Vorschlag kriegst du in Tears, When Love is a Missing Word, die Extended Version von 87.

0: Level 42 und Lessons in Love. MDR Sachsen mit der Partyzeit ist hier und Sie können dabei sein, geht übers Telefon oder übers Internet. Telefon, Lilly ist dran, 0800 637 7272. Schönen guten Abend, hier ist Thomas, wer ist dran?
1: Sophia.
0: Hallo Sophia. Na Sophia, schön, dass du anrufst. Hast du dir allein das Telefon geschnappt?
1: Nein, mit meinem Opa.
0: Ach, und der hat gesagt, Sophia, du kannst mal anrufen da.
1: Ja, ist aber auch nicht das erste Mal.
0: Ach, das ist schön. Ich habe mich auch an den Namen irgendwie erinnert, Sophia. Wir haben schon mal telefoniert, stimmt's?
1: Ja.
0: Und habe ich da vielleicht sogar erzählt, dass meine Patentochter auch Sophia heißt?
1: Ja.
0: Aha, dann erinnere ich mich jetzt ganz genau. Und dann habe ich bestimmt auch gesagt, dass die mit Spitznamen Soschka heißt.
1: Genau.
0: Weil man,
1: und wenn ich mich gut erinnere, habe ich auch gesagt, dass meine Eltern aus Kuba und Dominikaner kommen.
0: Ja, und jetzt weiß ich ganz genau Bescheid. Jetzt kann ich mich gut erinnern. Jetzt hast du mir aber prima geholfen, weil, weißt du, ich bin manchmal so ein bisschen vergesslich, weil es rufen natürlich auch ganz viele an und ich kann mir das so schwer merken. Aber jetzt mit den Hinweisen, mit der Domrep, hast du mir jetzt sehr, sehr gut geholfen.
1: Ja.
0: Und was machst du heute?
1: Also ich bin hier bei meinem Opa, wir waren beim Herrenbad und dort war so ein Kinderfest.
0: Ach, wie cool. Ist das schön, wenn du beim Opa bist?
1: Ja, in Wilkerhaslau, also es ist richtig schön.
0: Ach, wie schön. Was machen wir denn jetzt für ein Lied?
1: Alvaro, Solar, Sophia.
0: Das passt, ja gut.
1: Ja.
0: Wahrscheinlich hat er das für dich geschrieben, das Lied, kann das sein?
1: Vielleicht.
0: Ja, bestimmt. Da hat sich bestimmt gedacht, für die Sophia mache ich jetzt mal ein Lied. Wenn die in Wilkau-Haslau ist beim Opa, dann passt das nämlich gut in die Partyzeit.
1: Ja.
0: Sophia, hab einen schönen Abend und dann schnapp dir mal den Opa zum Tanzen jetzt, ja?
1: Danke.
0: Tschüss.
1: Schönen Abend.

0: Juanes und La Camisa Nera, ein Song übers schwarze Hemd. MDR Sachsen ist hier, die Partyzeit. Schönen guten Abend, wer ist bei mir?
1: Ja, hallo, hier ist der Guido.
0: Hallo Guido, na?
1: Grüß dich.
0: Habe ich das jetzt Guido?
1: Oder?
0: Guido,
1: mit S.
0: Mit S?
1: Ja.
0: Guido, wo kommt denn der Name her?
1: Du, das kann ich ja gar nicht so sagen. Oder eigentlich soll es ein altgermanischer Name sein.
0: Oh, wird so sein, wa?
1: Ja, denke ich auch.
0: Guido, was machen wir denn?
1: Ja, du, ich habe mir gewünscht von Samantha Fox, Touch Me.
0: Ja, sehr gut.
1: Da können wir noch ein paar Leute grüßen wollen.
0: Na, dann mal los.
1: Danke. Denn nämlich, der erste Gruß geht raus an meinen Sohn, Yannick Jojko. Der hat nämlich heute Jugendweihe.
0: Ey, Glückwunsch.
1: Und dann geht das natürlich an die Familie weiter. Meine Frau, die Adina, die Niki, der Maxe, die Susanne, meine Mama, der Schwedi, der Thilo, die Anina, die Maren, der Thomas, die Peggy, der Enno, der Lucky aus Brockwitz, der ist von Stadt bekannt. Und die Anne mit ihrem Partner, den Christian. Genau, und der Niklas ist auch noch da, mein großer Sohn, den habe ich gar nicht gesehen, hat sich versteckt. Ja, nur genau. Und wir wollen heute ein bisschen feiern und wir hören gerne deinen Sender und deswegen haben wir uns heute gedacht, ruf mal an.
0: Ah, oh, das ist cool, freue ich mich drüber. Und nochmal ganz liebe Grüße an den jungen Mann, der Jugendweihe hat. Wie man ja früher gesagt hat, nicht der erste Schritt ins Erwachsenwerden, so ein Blödsinn. Das ist, passiert ja alles schon viel früher irgendwie. Und hier ist Samantha Fox. Habt einen schönen Abend, ja?
1: Dankeschön, tschüss.

0: Tja, die hatten einen Dauerplatz in den Hitparaden in den 90ern. NSYNC, Tearing Up My Heart. MDR Sachsen ist hier. Schönen guten Abend. Wer ist bei mir am Telefon?
1: Hallo, hier ist die Sarah aus Taucher.
0: Hallo Sarah, schön, dass Sie dabei sind.
1: Dass ich da sein darf.
0: Wie verbringen Sie heute den Abend?
1: Wir feiern heute Kindergeburtstag vom Franz und sind im Garten draußen.
0: Ach, wie cool. Wie alt ist er denn geworden, der Franz?
1: 3 Jahre.
0: Oh, so ein großer.
1: Ja.
0: Das ist ja schön. Und wie wird der Geburtstag gefeiert? Hat er Gäste?
1: Ja, wir haben viele Gäste. Also wir sind selber bloß Gäste. Ich rufe jetzt auch als Gast an. Also es sind Freunde von uns. Und ja, die Oma und der Opa. Der Opa waren da, die Tanten und Onkels. Und ganz große Familie. Und wir wohnen gleich um die Ecke und wurden eingeladen. Und haben einen schönen Nachmittag und jetzt auch einen schönen Abend verbracht.
0: Ach, das ist ja schön. Welchen Song kann ich dann noch spielen?
1: Wir haben uns gewünscht, Carrapicho mit Tick, Tick, Tack.
0: Ach, was schön, haben wir lange nicht gespielt.
1: Das ist so ein alter, na, von uns noch, wo wir klein waren, so ja, ein alter.
0: So ein Popo-Wackel-Song, ja, ich weiß
1: ja,
0: schon.
1: Ja, so ein Sommerlied, so, das haben wir zu unseren Kindergeburtstagen immer gespielt.
0: Dann machen wir das jetzt auch. Wollen Sie noch einen Gruß loswerden, Sarah?
1: Ja, wir grüßen den Philipp und die Stefanie, die Gastgeber, und bedanken uns recht herzlich für die schöne Feier. Und wünschen dem Franz alles Gute, viel Glück und Gesundheit und dass alles immer so fröhlich weitergeht.
0: Ja, und dann drücke ich jetzt auf Play und wünsche einen schönen Abend.
1: Danke, gleichfalls. Tschüssi.

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1: ¡Ay! MDR Sachsen ist hier, die Partyzeit. Gleich haben wir wieder die Nachrichten, 21 Uhr pünktlich. Vorher schaffen wir noch einen Partywunsch. Schönen guten Abend, wer ist denn dran?
2: Guten Abend, hier ist der Hans aus Leipzig.
1: Hans, welche Platte legen wir auf bis zu den Nachrichten?
2: Und zwar von La Bouche mit Sweet Dreams, bitte.
1: Und wie sieht's aus mit dem Gruß?
2: Als gesamt MDR-Team und alle, die mich kennen.
1: Und wir kennen sie auch und grüßen zurück. Hier ist ihr Song. Danke.

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1: Mit Jan Kummer. Die SPD-Rechtspolitikerin Wegge hat Forderungen zurückgewiesen, den Straftatbestand der Politikerbeleidigung abzuschaffen. Die Bundestagsabgeordnete sagte dem Spiegel, Angriffe auf Menschen im politischen Leben nehmen deutlich zu, insbesondere Kommunalpolitiker seien gefährdet. Sachsens Justizministerin Geiert hatte in dieser Woche gefordert, die Politikerbeleidigung aus dem Strafgesetzbuch zu streichen. Deren Strafbarkeit habe verbale Angriffe auf Amts- und Mandatsträger nicht effektiv verhindert. Stattdessen gäbe es Bedenken, dass eine polemische Auseinandersetzung in der Politik nicht mehr ohne weiteres möglich sei. Geiert will ihren Vorstoß kommende Woche bei der Justizministerkonferenz in Hamburg vorstellen. Am Universitätsklinikum Leipzig ist ein Gedenkort für Organspender eingeweiht worden. Zum heutigen Tag der Organspende macht die gleichnamige Stiftung darauf aufmerksam, dass in Sachsen derzeit rund 350 Menschen auf ein Spenderorgan warten. In der Politik wird deshalb über eine Reform der Organspende nachgedacht. Die Gesundheitsminister der Länder haben einen Antrag in den Bundesrat eingebracht, die sogenannte Widerspruchsregelung einzuführen, wie Sachsens Gesundheitsministerin Petra Köpping, MDR Sachsen, sagte.
2: Aufklärung ist das A und O, dass man diesen Ausweis bei sich hat. Aber natürlich möchten wir gerne die Widerspruchslösung, dass es einfacher wird. Jeden Tag warten mindestens 3 Menschen, denen nicht mehr geholfen wird, auf eine Organspende. Und das müssen wir ändern. Wenn man so Umfragen startet, sagen viele, ja, ich wäre bereit. Da gibt es sogar relativ hohe Prozentzahlen. Aber dann wird es konkret, dass ich eben einen Organspendeausweis, das ist ja die Rechtssituation im Moment, bei mir tragen soll. Und auf der anderen Seite bei der Widerspruchsregelung, dass ich eben widersprechen muss, wenn ich das nicht möchte.
1: Mehrere tausend Menschen haben sich an einem Umzug zum Christopher Street Day in Dresden beteiligt. Ein Sprecher der Polizei berichtete von einem friedlichen Verlauf. Eine angemeldete Kundgebung aus dem rechten Spektrum habe zeitlich und räumlich getrennt stattgefunden. Der CSD-Umzug war Höhepunkt und Abschluss eines 3-tägigen Straßenfestes. Der CSD Dresden versteht sich nach eigenen Angaben als politische Demonstration für Vielfalt, Demokratie und die Rechte queerer Menschen. Sachsen veranstaltet in diesem Monat erstmals eine landesweite Woche der Baukultur. Wie das Infrastrukturministerium mitteilte, geht es vom 22. bis 26. Juni bei zahlreichen Veranstaltungen um nachhaltiges Bauen, Stadtentwicklung und die Zukunft von Gemeinden im Freistaat. Geplant sind Fachforen, Ausstellungen, Werkstätten und Stadtspaziergänge unter anderem in Dresden, Leipzig und Nieski. Im Mittelpunkt stehen Themen wie Holzbau, Klimaanpassung, Kreislaufwirtschaft und ressourcenschonendes Planen. Während der Aktionswoche werden zudem die sächsischen Staatspreise für Baukultur und ländliches Bauen verliehen.
3: MDR Sachsen Verkehrsservice und wir schauen wieder auf die Straßen. Da geht's los mit der Clement. So. Mit der B176, die ist zwischen Borna und Abzweig Dittmannsdorf in beiden Richtungen wegen eines Feuerwehreinsatzes gesperrt und in Adorf im Erzgebirge ist die Ortsdurchfahrt gesperrt. Es gab hier einen Unfall. Wenn Sie noch was entdecken, sagen Sie bitte Bescheid. Kostenlos der Anruf bei der Verkehrshotline 0800 637 5637. Schnell und aktuell der MDR Sachsen Verkehrsservice.
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0: Und jede Woche in der Partyzeit gibt es drei Songs, die gegeneinander antreten, um den Titel Partyhit der Woche. Das Angebot gibt es in ein paar Minuten nochmal. Vorher erstmal ans Telefon. Schönen guten Abend, wer ist bei mir?
1: Hallo Thomas, hier ist der Stefan Schulz aus Grimma.
0: Schöne Grüße nach Grimma. Stefan, was kann ich für Sie tun?
1: Und zwar von Andrea Berg. Ich schieß dich auf den Mond und deine Träume hinterher.
0: Das schießen wir heute schon zum zweiten Mal jemand ins All.
1: Ja, naja, aber wie gesagt, das ist ja so ein alter Dieter Bohlen.
0: Klar, machen wir. Wie sieht's aus mit dem Gruß?
1: Ja, ich grüße alle, die mich kennen. Das ganze MDR Radio Sachsen Team. Und na, das war's.
0: Und weiter gute Laune und einen schönen Abend.
1: Ja, danke.

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1: Erster Vorschlag, Gonna Make You Sweat mit CNC Music Factory. Das ist der Vorschlag von Bernd Arndt. Ricarda Selcho schickt Alibi mit Beatrice Egli als Vorschlag Nummer 2 ins Rennen. Ich

So klingen die drei Vorschläge. 22 und 22 wird der mit den meisten Stimmen gespielt. Unser Angebot in dieser Woche, erster Vorschlag von 1991, Gonna Make You Sweat, Everybody Dance Now, The Slamming Vocal Club Mix von CNC Music Factory. Zweiter Vorschlag, Alibi, Beatrice Egli. Und der dritte Vorschlag, kriegst du in Tears, When Love is a Missing Word, die Extended Version von 87.

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1: Erster Vorschlag, Gonna Make You Sweat mit CNC Music Factory. Das ist der Vorschlag von Bernd Arndt. Ricarda Selcho schickt Alibi mit Beatrice Egli als Vorschlag Nummer 2 ins Rennen. Ich brauche

So klingen die drei Vorschläge. 22 und 22 wird der mit den meisten Stimmen gespielt. Unser Angebot in dieser Woche, erster Vorschlag von 1991, Gonna Make You Sweat, Everybody Dance Now, The Slamming Vocal Club Mix von CNC Music Factory. Zweiter Vorschlag, Alibi, Beatrice Egli. Und der dritte Vorschlag kriegt du in Tears When Love Is a Missing Word, die Extended Version von 87.

0: MDR Sachsen mit der Partyzeit. Schönen guten Abend, wer ist denn am Telefon?
1: Mensch, Kerstin, Gruß.
0: Hallo, hallo.
2: Schönen guten Abend, hier guten. Ist die Kerstin.
0: Kerstin, von wo rufen Sie denn an?
2: Aus Lorenzkirch an der Elbe.
0: Das ist bei Meißen da hinten, ne?
2: Na, Sachsen, ja, eine andere Meißen.
0: Ja, also im weitesten Sinne Zeithain irgendwie, nicht?
2: Genau.
0: Ah, genau. Ja, Kerstin, welchen Partysong kann ich denn für Sie machen?
2: Von Miley Cyrus, End of the World.
0: Ja, gerne.
2: Und ich würde gerne noch meine liebe Kollegin grüßen, die Susi Junghans, die wohnt in Riesa.
0: Oh, feiern Sie schön. Schönen Abend für Sie.
2: Ja, danke.

Tja, das war die Edition zum 100. Geburtstag. Marilyn Monroe, Barbara Streisand, Boney M. MDR Sachsen ist hier mit der Partyzeit. Und jetzt mein Lieblingsbeatle, George Harrison. My Sweet Lord.

0: George Harrison nach seiner Zeit in Indien mit den anderen Beatles war er ja jünger von Hare Krishna und naja, das war einer dieser klassischen Songs, My Sweet Lord. MDR Sachsen, die Partyzeit. Schönen guten Abend, wer ist bei mir am Telefon?
1: Gitta.
0: Hallo Gitta, schön, dass Sie bei uns sind. Von wo rufen Sie an?
1: Aus Jena.
0: Aus Jena, Grüße nach Jena. Mensch, ist ja auch nicht um die Ecke.
1: Nö.
0: Aber schön, dass Sie bei uns sind,
1: Gitta. Ja, danke.
0: Was kann ich machen, Gitta?
1: Ich wünsche mir Blickfelden.
0: Ja,
1: ein bisschen. Und mit dem in
0: alles klar. Bisschen Country, Moment. Ja. Da habe ich es schon. Wollen Sie jemanden grüßen damit?
1: Ja, mein Lebensgefährten.
0: Steht er auf Country?
1: Ja.
0: Das passt ja. Schönen Abend für Sie.
1: Danke.

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In Bangkok, Murray Head und in der Abstimmung für den Party der Woche, da haben wir wieder drei Vorschläge von Ihnen. Vorschlag Nummer 1, CNC Music Factory mit Gonna Make You Sweat, dann Alibi mit Beatrice Egli und When Love is a Missing World mit Kretu und Tears. Im Moment ist es so, dass CNC Music Factory ziemlich abgeschlagen sind auf dem dritten, aber bei Beatrice Egli und Kretu und Tears ist der Abstand nicht groß. Im Moment sind Kretu und Tears ein bisschen vorne, aber das kann sich natürlich alles noch ändern, denn erst 22.22 Uhr, also in ziemlich genau einer halben Stunde, wird der mit den meisten Stimmen gespielt. Und bis dahin können Sie die Stimme loswerden, zum Beispiel online auf partyzeit.club.

Und aus Japan machen wir jetzt noch den Switch rüber nach Vietnam. Da fahren Mopeds rum, da ist ein Grill drauf montiert, richtig mit Feuer. Und da wird Ban Bao drauf hergestellt. Und damit man auch weiß, dass es das gibt, ist vorne ein Lautsprecher dran. Und daraus ist dann ein Song entstanden für die Partyzeit. Montag übrigens kommt er offiziell raus.

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1: Mit Jan Kummer. Die SPD-Rechtspolitikerin Wegge hat Forderungen zurückgewiesen, den Straftatbestand der Politikerbeleidigung abzuschaffen. Die Bundestagsabgeordnete sagte dem Spiegel, Angriffe auf Menschen im politischen Leben nehmen deutlich zu. Insbesondere Kommunalpolitiker seien gefährdet. Sachsens Justizministerin Geiert hatte in dieser Woche gefordert, die Politikerbeleidigung aus dem Strafgesetzbuch zu streichen. Deren Strafbarkeit habe verbale Angriffe auf Amts- und Mandatsträger nicht effektiv verhindert. Stattdessen gäbe es Bedenken, dass eine polemische Auseinandersetzung in der Politik nicht mehr ohne weiteres möglich sei. Geiert will ihren Vorstoß kommende Woche bei der Justizministerkonferenz in Hamburg vorstellen. Die Leipziger Feuerwehr hat einen Weltrekord am City-Hochhaus aufgestellt. Wie die Feuerwehr mitteilte, ist den Leipziger Höhenrettern die längste Schrägseilrettung der Welt mit einer Rettungstrage geglückt. Mit der Trage ist eine Person über 170 Meter vom City Tower abgeseilt worden. Der Chef der Leipziger Feuerwehr, Axel Schuh, sagte MDR Sachsen, dass ein solches Verfahren auch im Ernstfall zum Einsatz kommen könnte.
2: Wir haben ja in Leipzig bei der Feuerwehr eine Höhenrettungsgruppe, die trainiert Rettungen mit unterschiedlichen Varianten. Eine Variante ist ein sogenanntes Schrägseil. Das Schwierige ist einmal, dass es eine relativ lange Strecke ist. Die Technik, die wird beherrscht. Das heißt, es muss ja sehr kontinuierlich abgelassen werden. Es wird immer redundant gesichert. Und diese lange Strecke ist dann schon die Herausforderung. Also es kann durchaus für den Ernstfall erforderlich sein. Die Höhenrettung kommt ja immer dann zum Einsatz, wenn unsere genormten Rettungsgeräte die Drehleiter nicht ausreicht, die geht so bis 30 Meter. Und dann ist es solch eine Variante, die zum Einsatz kommen kann, ja.
1: Im Deutschen Fußballmuseum in Dortmund ist die erste Runde des DFB-Pokals ausgelost worden. Demnach muss Bundesligist RB Leipzig beim Regionalligisten Eintracht Trier antreten. Zweitligist Dynamo Dresden spielt bei Westfalia Rhinern aus der Oberliga Westfalen. Erzgebirge Aue empfängt die TSG Hoffenheim aus der Bundesliga. Der deutsche Fußballmeister und Titelverteidiger Bayern München ist beim VfL Osnabrück zu Gast. Die erste Runde im DFB-Pokal findet Ende August, Anfang September statt. Beim Formel-1-Rennen morgen in Monaco startet Kimi Antonelli von der Pole Position. Der 19 Jahre alte Mercedes-Pilot aus Italien hat das Qualifying zu dem Stadtrennen gewonnen. Zweiter wurde Max Verstappen im Red Bull vor Ferrari-Pilot Lewis Hamilton. Antonelli hat nach zuletzt 4 Siegen in der WM-Gesamtwertung schon 43 Punkte Vorsprung auf den zweitplatzierten George Russell. Zum Wetter. In der Nacht ist es mal locker, mal stark bewölkt. In der zweiten Nachthälfte zieht ein Regenband durch. Die Tiefstwerte liegen zwischen 14 und 8 Grad. Morgen ist es zunächst sonnig. In der Oberlausitz ziehen die letzten Schauer ab. Später bilden sich überall mehr Wolken. Schauer bleiben jedoch selten und das alles bei 20 bis 24 Grad.
3: MDR Sachsen Verkehrsservice im Vogtlandkreis auf der Straße zwischen Eich und Auerbach Behinderung. Hier gab es einen Unfall. Und wenn Sie noch was entdecken, sagen Sie Bescheid. 0800 637 5637. Schnell und aktuell der MDR Sachsen Verkehrsservice.
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3: Und jetzt rein in den Zug.

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1: Erster Vorschlag, Gonna Make You Sweat mit CNC Music Factory. Das ist der Vorschlag von Bernd Arndt. Ricarda Selcho schickt Alibi mit Beatrice Egli als Vorschlag Nummer 2 ins Rennen. Ich brauche ein

So klingen die drei Vorschläge. 22 und 22 wird der mit den meisten Stimmen gespielt. Unser Angebot in dieser Woche, erster Vorschlag von 1991, Gonna Make You Sweat, Everybody Dance Now, The Slamming Vocal Club Mix von CNC Music Factory. Zweiter Vorschlag, Alibi, Beatrice Egli. Und der dritte Vorschlag kriegt du in Tears When Love Is A Missing Word, die Extended Version von 87.

Cool and the Gang on She's Fresh, späte 80er. 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Und immer am Samstag, da feiern wir gemeinsam in der Partyzeit 5 Stunden der Soundtrack für Ihre Party. Und wir stimmen auch ab, denn immer sind 3 Hörervorschläge am Start. Um den Titel Partyhit der Woche, CNC Music Factory Gonna Make You Sweat, ist Vorschlag Nummer 1 gewesen. Alibi mit Beatrice Egli der 2. und When Love is Missing Word von Cretu and Tears der 3. Vorschlag. Auf dem 3. gelandet sind CNC Music Factory, 2. Platz Beatrice Egli mit 36% und 45% ging an Michael Cretu und Tears mit dem Song When Love is a Missing Word.

Unser Gewinnersong beim Partyhit der Woche, When Love is a Missing World, Cretu and Tears. Und wenn Sie sagen, ich habe auch so einen Song, der würde hier doch mal locker gewinnen, machen Sie uns einfach den Vorschlag. Geht ganz leicht. Formular benutzen, mdrsachsenradio.de oder partyzeit.club. Mit bisschen Glück ist Ihr Song dann schon in einer der nächsten Ausgaben dabei.

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Thomas Gottschalk sagte damals noch als DJ auf Bayern 3, glaube ich, ein Wiener Würstchen verzapft hier morbiden Schwachsinn, worauf ich in einem Interview später live bei ihm auf Sendung sagte: Thomas, ich bin dir gar nicht böse darüber, dass du als ehemaliger Lehrer ein Wiener Würstchen nicht von der Bockwurst unterscheiden kannst. Und damit war das Thema für ihn erledigt.

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Falco, Out of the Dark mit vielen Zitaten aus einem Interview. Falco war zu Gast in der Partyzeit im Mai 1997 und einige dieser Elemente aus dem Interview sind in diesem Mix gelandet. So, gleich gibt es noch in der Partyzeit wie immer den Party-Sommermix. Da geht's heute in die 80er. Eine Künstlerin, die damals so im Disco-Sound sehr aktiv war, nämlich Sinatra, wird's geben. Und bis dahin schnappen wir uns noch Gazebo. I Like Chopin, die Corona-Version.

Alain Chopin in einer fast Live-Version. Da hat Gazebo damals mit ein paar Musikern in der Corona-Zeit diesen Song aufgenommen. Jeder an einem anderen Ort auf der Welt. Und ja, das war so ein Zeichen, dass man zumindest auf die Entfernung auch noch gut Musik machen kann. Jede Woche gibt's den Party-Sommermix, egal zu welcher Jahreszeit. Heute sind's die Hits von Senator.

Das war der Party-Sommermix in dieser Woche. Sinitar 1988 hat der DJ Busy B den Mix aus Cross My Broken Heart, Feel Like the First Time, Toy Boy und GTO gemacht. Und ganz zum Schluss der Hinweis, gleich bei uns die ARD-Hitnacht. Und ich habe mir auch noch einen Titel ausgesucht, Chicorée, das erste Projekt von Dirk Zöllner. Der größte Hit nach wie vor geblieben, zumindest was das Emotionale angeht, der Titel Käfer auf dem Blatt. Ich bin Thomas Hede, tolle Nacht für Sie.

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1: Nachrichten. Um 23 Uhr mit Kevin Bieler. Verteidigungsminister Pistorius hat beim Tag der Bundeswehr einen stärkeren Zusammenhalt von Gesellschaft und Truppe beschworen. Er zeigte sich erfreut über die bundesweit mehr als 300.000 Besucher an den Standorten. Aus der Nachrichtenredaktion Gisela Former.
2: Dieser Tag sei ein gutes Instrument, um wieder eine stärkere Verbindung von Gesellschaft und Soldaten zu schaffen, sagte Pistorius. Und er betonte, unsere Demokratie brauche Schutz. Angesichts äußerer Bedrohungen sei es wichtig, dass die Soldatinnen und Soldaten fest in der Mitte der Gesellschaft stünden. Bundesweit präsentierten sich 10 Bundeswehrstandorte der Öffentlichkeit. Die Streitkräfte stellten unter anderem Panzer, Flugzeuge, Hubschrauber und Schiffe vor und beantworteten Fragen. Der Tag der Bundeswehr diente auch dem Anwerben von jungen Menschen für den neuen Wehrdienst.
1: Die Bundespolizei hat seit Mai vergangenen Jahres über 50.000 unerlaubte Einreisen nach Deutschland festgestellt. Davon seien fast 37.000 Personen bis Ende Mai dieses Jahres unmittelbar an der Grenze oder im Zusammenhang mit einem illegalen Grenzübertritt zurückgewiesen worden. Vor rund einem Jahr hatte Innenminister Dobrindt die Grenzkontrollen intensiviert. Er wies die Bundespolizei an, Asylbewerber zurückzuweisen, mit Ausnahme von Kranken, Schwangeren und anderen Menschen, die besondere Hilfe benötigen. In Zentralafrika ist die Zahl der bestätigten Ebola-Fälle auf fast 500 gestiegen. Nach Angaben der Weltgesundheitsorganisation gibt es in der Demokratischen Republik Kongo mehr als 450 bestätigte Infektionen, darunter 82 Todesfälle. Im Nachbarland Uganda liegt die Zahl der Infektionen bei fast 20. 2 Erkrankte seien dort gestorben. Die WHO hatte wegen Ebola Mitte Mai eine gesundheitliche Notlage von internationaler Tragweite ausgerufen. Das ist die zweithöchste Alarmstufe. Die deutsche Fußballnationalmannschaft hat ihr letztes Testspiel vor der Weltmeisterschaft gewonnen. Das Team von Bundestrainer Nagelsmann setzte sich in Chicago knapp gegen die USA durch. Aus der Sportredaktion Alexander von Kukowski.
3: Gegen Gastgeber USA gab es in Chicago ein 2:1. Kai Havertz köpfte das DFB-Team nach einem Freistoß bereits in der 2. Minute in Führung. Die Amerikaner glichen mit einem sehenswerten Linksschuss von Anthony Robinson in der 37. Minute aus. Nach der Halbzeit gelang dann Leroy Sané, der für den verletzten Lennart Karl in die Startelf gerutscht war, in der 57. Minute das entscheidende 2:1. Deutschland startet am 14. Juni in Houston gegen Curaçao in die WM.
1: Das waren die Nachrichten. Das Wetter in Deutschland, in der Nacht wechselnd bewölkt, gebietsweise Regen. Im Süden nur vereinzelt Schauer, sonst trocken, 15 bis 7 Grad. Morgen im Norden Wolken, Schauer und vereinzelt Gewitter. Im Süden meist trocken und sonnig, an den Alpen Schauer und Gewitter möglich. 18 Grad im Norden bis 26 Grad im Südosten. Am Montag heiter bis wolkig und meist trocken, 19 bis 28 Grad. Am Dienstag zeitweise Schauer und Gewitter, 15 bis 22 Grad. Es ist 23:03 Uhr.
4: So, damit starten wir jetzt gut informiert in diese Nacht. Hanno Bauer hier, ich wünsche eine gute Fahrt und von mir gibt's erstmal den Verkehrsservice für die ARD-Hitnacht. Vorsicht bitte auf der Autobahn 3 zwischen Kreuz Köln-Ost und Dreieck Heumer in beiden Richtungen. Hier werfen Personen Steine auf die Fahrbahn. Grober Unfug also. Vorsicht deswegen auf der A3 zwischen Kreuz Köln-Ost und Dreieck Heumer. Hier werden Steine auf die Fahrbahn geworfen. Dann Entwarnung von der Autobahn 72, kein Falschfahrer mehr zwischen Röther und Kreuz Leipzig Süd, fahren alle wieder in die richtige Richtung. Die Autobahn 1 ist zwischen Lengerich und Ladbergen wegen Brückenarbeiten in beiden Richtungen immer noch gesperrt. Das Ganze soll ja bis morgen früh 6 Uhr dauern. A8 Salzburg Richtung München zwischen Bad Reichenhall und Neukirchen, 8 Kilometer Stau nach einem Unfall. Die Autobahn 31 ist zwischen Lingen und Emsbüren in beiden Richtungen bis ca. 1 Uhr noch gesperrt. Die A96 ist zwischen München-Leiben und Sendling wegen Brückenarbeiten in beiden Richtungen das Wochenende über gesperrt. Dann die A565, Sie wissen, die Nordbrücke Bonn sorgt dafür Probleme und muss erstmal untersucht werden. Deswegen ist hier zwischen Bonn-Beuel und Auerberg in beiden Richtungen wegen Brückenschäden gesperrt. Und B236 noch, Schwerte Richtung Lünen, der Tunnel Dortmund-Berghofen ist wegen Bergungsarbeiten gesperrt. Ihnen unterwegs eine gute Fahrt. Bleiben Sie munter mit der richtigen Musik im Radio.
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4: Hanno Bauer ist hier in Magdeburg. Grüß Sie.
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0: Hier ist die ARD Hitnacht und Carola aus Osnabrück hat sich schon gemeldet. Lieber Hanno, ich wünsche dir und den Hörern ein entspanntes Wochenende und nachher einen schönen Feiermorgen. Ja, wir starten zusammen in den Sonntag. So soll das nämlich sein. Herzliche Grüße kommen aus Osnabrück. Und dann hat sie noch ein Zitat dran gehängt. Sie mag das so ein bisschen mit Augenzwinkern, andere Leute Zitate zu zerhacken. Sie hat nämlich geschrieben, ein kluger Mann macht sich nicht alle selbst schwer, er wartet auf das Wochenende. Und hat drunter geschrieben, William Shakespeare. Also, wenn das mal nicht Winston Churchill war, der genau in dieser Richtung gesagt hat, ein kluger Mann macht nicht alle Fehler selbst, er gibt auch anderen eine Chance. In diesem Fall bei Carola könnte man also ergänzen, er lässt auch andere den Stress machen und genießt das Wochenende. So soll es sein. Liebe Grüße zurück nach Osnabrück.
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völlig entspannt, entschleunigte Stimmung hier in diesem Liedchen. An der Mole sitzen und den Schiffen hinterher schauen, das ist doch das Wochenend oder auch das Urlaubsgefühl. Denn wir machen das zur Entspannung und nicht, weil wir gerade in einer Lebensphase sind, wo wir gar nichts zu tun haben. Hier ist die ARD Hitnacht. Ja, die ins Wochenende führt.

Unser Radioarzt Jürgen in Goch ist auch dabei in der ARD Hitnacht und schiebt gleich auch gerne noch ein Churchill-Zitat hinterher für alle Nachtpatienten, die noch auf Behandlung warten. Das Zitat geht so: Am meisten Vorbereitung kosten mich immer meine spontan gehaltenen, improvisierten Reden. Hey, das ist genauso wie diese Sendung zu moderieren, lieber Jürgen. Ganz liebe Grüße nach Goch. Hier ist die ARD Hitnacht.

0: 23.30 Uhr ist es damit. Und das ist unsere Zeit für den Verkehrsservice in der ARD-Hitnacht. A1, hier ist zwischen Lengerich und Ladbergen wegen Brückenarbeiten in beiden Richtungen bis ca. 6 Uhr gesperrt. Die A3 Nürnberg Richtung Würzburg ist zwischen Nürnberg Nord und Erlangen-Tennenlohe nach einem Unfall gesperrt. A31, hier ist zwischen Lingen und Emsbüren in beiden Richtungen bis noch ca. um 1 Uhr gesperrt. Die Autobahn 96 ist zwischen München-Leim und Sendling wegen Brückenarbeiten in beiden Richtungen gesperrt, das ganze Wochenende über. Und natürlich weiterhin für die nächsten 14 Tage auch dann die Bonner Nordbrücke. Deswegen also die A565 gesperrt zwischen Bonn-Beuel und Auerberg. Ihnen unterwegs eine muntere Fahrt durch die Nacht.
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0: Mit dem Soundtrack für die Nacht diesmal aus 4 Hochzeiten und ein Todesfall. Wet, wet, wet. 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Hier ist Hanna Bauer in Magdeburg. Schön, dass Sie dabei sind.

0: Hier ist die ARD-Hitnacht und Tobias ist mit dabei am Radio und hat geschrieben, hallo super Team, ganz einfach viele Grüße aus der Ortenau, dem Südwesten der Republik, seitdem ich euer Nachtprogramm entdeckt habe, vor 12 über BR1, genieße ich es in jeder Nachtschicht, macht weiter so, es hält auf sehr charmante Weise wach. Ich möchte nun alle meine Kollegen aus der privaten Sicherheit grüßen, kommt unfallfrei und friedvoll durch die Nacht, selbiges natürlich auch für die staatlichen Kräfte der Exekutiven. Herzliche Grüße, Tobias. Und Tobias, Dankeschön für die Grüße. Ich grüße ganz lieb zurück.
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0: Und nach der Schicht morgen natürlich ein schönes Ausschlafen.

Verwunderlich, wieso der Tag so langsam zu Ende geht. Ja, erst hat Milo gesungen irgendwas darüber, dass er etwas klein ist in der Mitte und dann noch die Backstreet Boys gerade eben mit dem Brücken für Gott. Back for God. Ach nee, da ist ja noch ein O dazwischen. Aber wenn es um schöne Lieder geht, wen juckt da schon der Text? Hier ist die freche ARD-Hitnacht zum Wachbleiben. Auch zum Tageswechsel. 10 Minuten vor Mitternacht ist es.

kurz vor dem Tageswechsel noch eine Achtungsmeldung für die Autofahrer auf der Autobahn 3. Und zwar bei Nürnberg. Achtung bitte, zwischen Nürnberg Nord und Erlangen-Tennenlohe ist wegen Aquaplaning und einem Unfall, der dort passiert ist, die Autobahn 3 gesperrt.

2 Minuten vor Mitternacht ist es und es gibt einen Falschfahrer. Achtung bitte, auf der Autobahn 9 zwischen Hilpoltstein und Greding ist ein Falschfahrer gesehen worden. Bitte ganz rechts fahren, nicht überholen. Achtung bitte, Falschfahrer auf der Autobahn 9 zwischen Hilpoltstein und Greding ist ein Falschfahrer auf der Straße. Vorsicht hier in beiden Richtungen.

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1: Um 0 Uhr mit Gabriela Kühne. Die deutsche Fußballnationalmannschaft hat ihr letztes Testspiel vor der Weltmeisterschaft gewonnen. Das Team von Bundestrainer Nagelsmann setzte sich in Chicago knapp gegen die USA durch. Aus der Sportredaktion Alexander von Kutkowski.
2: Gegen Gastgeber USA gab es in Chicago ein 2:1. Kai Havertz köpfte das DFB-Team nach einem Freistoß bereits in der zweiten Minute in Führung. Die Amerikaner glichen mit einem sehenswerten Linksschuss von Anthony Robinson in der 37. Minute aus. Nach der Halbzeit gelang dann Leroy Sané, der für den verletzten Lennart Kahl in die Startelf gerutscht war, in der 57. Minute das entscheidende 2:1. Deutschland startet am 14. Juni in Houston gegen Curaçao in die WM.
1: Am Tag der Bundeswehr haben zehntausende Menschen Standorte von Heer, Luftwaffe und Marine besucht. Bundesverteidigungsminister Pistorius sprach am Nachmittag von mehr als 300.000 Besucherinnen und Besuchern. Er rief zu mehr Zusammenhalt von Gesellschaft und Truppe auf. Ein solcher Aktionstag sei ein gutes Instrument, um wieder eine stärkere Verbindung zu schaffen. Am diesjährigen Tag der Bundeswehr hatten 10 Standorte für Interessierte geöffnet. Die Streitkräfte präsentierten sich und militärisches Gerät und stellten sich den Fragen der Bürger. Die politisch motivierte Kriminalität bleibt in Deutschland ein großes Problem. Nach Recherchen der Welt am Sonntag gab es im vorigen Jahr mindestens 85.000 solcher Straftaten, ein neuer Höchststand. Dazu gehören Gewaltkriminalität wie tätliche Angriffe oder Brandanschläge, aber zum Beispiel auch Hasskommentare. Die Zeitung beruft sich auf Daten aus 15 Ländern, nur Rheinland-Pfalz fehle. Innerhalb von 10 Jahren hat sich die Zahl politisch motivierter Straftaten demnach mehr als verdoppelt. Der mit Ebola infizierte Patient ist aus der Berliner Charité entlassen worden. Die Klinik teilte mit, der US-Amerikaner befinde sich in einem guten Gesundheitszustand. Aus der Nachrichtenredaktion Katharina Jetta.
3: Dank experimenteller Therapien und einer erstklassigen Versorgung sei er wieder gesund, sagte der US-Patient beim Abschied und bedankte sich beim Charité-Team. Der Mann war auf Bitten der US-Regierung vor gut 2 Wochen aus der Demokratischen Republik Kongo nach Berlin gebracht worden. Bei ihm wurde nach Angaben der Universitätsklinik eine seltene Variante des Ebola-Virus nachgewiesen.
1: Das waren die Nachrichten. Das Wetter in Deutschland. Wechselnd bewölkt, gebietsweise Regen, im Süden nur vereinzelt Schauer, sonst trocken, 15 und 7 Grad. Tagsüber im Norden Wolken, Schauer und vereinzelt Gewitter, im Süden meist trocken und sonnig, an den Alpen Schauer und Gewitter möglich, 18 Grad im Norden bis 26 Grad im Südosten. Am Montag heiter bis wolkig und meist trocken. Die Zeit, es ist 0:03 Uhr.
4: Rein in den Sonntag. Die ersten Worte haben wir nun bereits vernommen. Folgen meine Verkehrshinweise. Hier ist der Verkehrsservice der ARD Hitnacht. Und Achtung, es ist ein Falschfahrer unterwegs auf der Autobahn 9 zwischen Hilpoltstein und Greding. Ist er gemeldet worden, bitte ganz rechts fahren, nicht überholen. Achtung, auf der A9 zwischen Hilpoltstein und Greding ist ein Falschfahrer unterwegs. Vorsicht in beiden Richtungen. Die Autobahn 1 ist zwischen Lengerich und Lattbergen wegen Brückenarbeiten in beiden Richtungen gesperrt. Bis heute Morgen 6 Uhr. Die A3 Nürnberg Richtung Würzburg, wir haben es gerade eben gehört, da gab es vorhin Aquaplaning und einen Unfall. Hier ist zwischen Nürnberg Nord und Erlangen Tennenlohe nach dem Unfall jetzt gesperrt. Die A31 ist zwischen Lingen und Emsbüren in beiden Richtungen bis ca. 1 Uhr gesperrt. Die A96 ist zwischen München-Leim und Sendling wegen Brückenarbeiten immer noch gesperrt in beiden Richtungen. Bis Sonntag soll es dauern oder ist es bis Montag? Bis Montag 5 Uhr. Und dann die Nordbrücke Bonn, die A565, hier ist zwischen Bonn-Beuel und Auerberg in beiden Richtungen wegen Brückenschäden gesperrt. Ihnen unterwegs eine gute Fahrt durch die Nacht und in den Sonntag hinein.
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4: Für alle Munteren ist hier Hanno Bauer im Studio in Magdeburg. Schön, dass Sie dabei sind.

Tina Turner, so große Musik. Und sie selbst wird vielleicht auch nochmal ganz groß rauskommen auf die Bühne. Ja, selbst nach ihrem Ableben. Denn die Firma, die bereits ABBA als Avatare, also Avatare, auf die Londoner Bühne gebracht haben, diese Firma ist es doch tatsächlich gelungen, seit jüngsten in den Besitz der Bild- und Persönlichkeits- und Songrechte von Tina Turner zu gelangen, hat ganz viel Geld dafür ausgegeben bzw. investiert, um nun daraus, na, was schätzen Sie mal in Anführungszeichen, was zu machen. Also sprich, die Gelddruckmaschine freut sich schon auf neue Tina Turner-Shows, obwohl die eben noch nicht bestätigt sind. Und dann will irgendwann der Tina-Avatar vielleicht auch befreit oder erlöst werden, fürchte ich. So wie jetzt hier bei Paul McCartney. Hope of Deliverance. 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

0: City, also am Fenster. Hier ist das Fenster in die Nacht auf. Die frische Nachtluft kommt rein. Genau wie auch ihre kleinen positiven Beiträge für über das, was sie so erlebt haben. Am Samstag, also gestern, oder vielleicht heute noch erleben werden am Sonntag. Na gut, also das, was Michael jetzt geschrieben hat, das ist jetzt vielleicht nicht unbedingt das schönste Erlebnis. Wobei auch hier Tiefen und Höhen dabei sind, sage ich jetzt mal. Er hat geschrieben, moin aus Hamburg. Ich war bis eben in Lüneburg auf dem Stadtfest und habe dort ausgiebig getanzt. Das klingt ja erstmal schön. Und lecker Crepe gegessen. Und auf der Rückfahrt nach Hause wurde ich freundlich von einem Dreibein mit einem roten Blitzlicht gegrüßt. Auf der A7 zwischen Bahrenfeld und Stellingen in der Baustelle. So komme ich wenigstens noch mit einem Erinnerungsfoto an einen sehr schönen Tag nach Hause. Liebe Grüße aus dem verregneten Hamburg ins ganze Land. Mit freundlichen Grüßen, Michael. Ja, Michael, herzlichen Glückwunsch. Gut gemacht. Nicht jeder hat so ein schönes Erinnerungsfoto von so einem tollen Abend. Also, einfach das Ganze bezahlen und hoffentlich ist nicht gleich der Lappen weg.
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0: Aber Dankeschön fürs Teilen. Ach, mein Gott. Wenigstens war es doch keine Alkoholprobe, oder?

0: Wieder fancy Schnittchen hier im Angebot in der ARD nach Fancy Slice Me Nice. Und Hermann ist der Nächste, der sich gemeldet hat hier per E-Mail an ard-hitnacht@mdr.de, hat geschrieben: Moin lieber Hanno, liebe Grüße aus dem Urlaub in Südtirol ans Team und natürlich an die gesamte Hörergemeinde. Ja, und dann hat er noch ein schönes Bild beigehängt, strahlend schönes Wetter, also sieht eigentlich schon nach Sommer aus, blauer Himmel und ein paar weiße Wolken, ja, im Hintergrund, ja, die gehören einfach dazu. Wäre ja auch schlimm, wenn es nur blauer Himmel wäre und nur Sonnenschein. Und dazu noch eine schöne Kirche im Vordergrund. Also das sieht tatsächlich sehr schön nach Südtirol aus. Und er hat geschrieben, nächste Woche geht's zurück nach Bolzenburg von der Etsch an die Elbe. Der Garten mit den reifen Erdbeeren wartet. Bis demnächst. Na, da hat man doch was, worauf man sich freuen kann. Wobei, mal sehen, ob dann noch welche da sind von den Erdbeeren. Wie war das neulich? Der Nachbar soll sich um den Garten und um den Briefkasten kümmern. Also, er wässert dann täglich den Briefkasten und leert den Garten nach Vergnügen.
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0: Nein, der wird es schon ganz richtig machen. Auf die gute Nachbarschaft. Hier ist die ARD-Hitnacht. Life is for living jetzt von Barclay James Harvest.

Es ist Sonntag, Freunde. Das Wochenende genießen ist sehr schick. Und dieser Sänger hier, der macht sich jetzt sehr schick mit seinem schwarzen Hemd. Juanes, la camisa negra.

0: Fundo.
1: Ja, ja, Juanes flucht hier ein so ein bisschen auf seine Angebetete, weil die ihn gar nicht möchte und deswegen das Trauerhemd, das Schwarze. Mal kurz die Geschichte im Lied zusammengefasst. Und auch Elton John hat gleich das Zauberwort auf Spanisch, aber erstmal zum Thema Verkehrssicherheit, bitte. Um 0.30 Uhr der Verkehrsservice der ARD hit nach die A1 ist zwischen Lengerich und Ladbergen wegen Brückenarbeiten in beiden Richtungen bis ca. 6 Uhr gesperrt. Die A31 ist zwischen Lingen und Emsbüren in beiden Richtungen bis 1 Uhr gesperrt. Und dann haben wir noch die A96, hier ist zwischen München-Leiben und Sendling wegen Brückenarbeiten in beiden Richtungen gesperrt bis morgen 5 Uhr, also Montag. Gute Fahrt!
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Geschichte über den Schauspieler im Film, den Elton John da mal gesehen hat. Und dieser coole Typ hat seiner Holden da nur ein Wort auf Spanisch gesagt und sie hat geweint. Also ich gehe mal davon aus, dass es irgendwas sehr Romantisches gewesen ist. Also dieses spanische Wort, sowas wie Testamentänderung. Wobei, das wäre dann auch Spanisch Modificación de Testamento, also drei Worte. Verdammt, ich dachte, ich hätte das Rätsel jetzt gelöst.

Ingeborg, ganz liebe Grüße zurück. Sie hat mir nämlich geschrieben, hallo Herr Bauer, ich bin todmüde, weil ich vorige Nacht bis 4 Uhr eure tolle Musik gehört habe und mich auch heute nicht trennen kann. Ich bin noch ganz glücklich, weil ich mehrere Igel am Futternapf beobachten konnte und mein Lieblingsigel wieder seinen Platz direkt neben der Terrassentür eng an die Hauswand gekuschelt aufgesucht hat. Liebe Grüße von Inge in Bonn. Und ich grüße ganz lieb zurück. Genauso ist es schön, wenn man seine Tierbeobachtungen nachts machen kann. Wenn ich hier vors Funkhaus trete, dann ist das ganz genauso. Also zwischendurch immer mal Luft schnappen bedeutet immer gleich Kontakt mit Fuchs, mit diversen Rehen und so weiter.

0: kommt ihr. Wer will denn jetzt schon schwarz malen diese Nacht? Ist doch schön, wir sind im Wochenende. Und der Sonntag wartet auf uns. Können wir alle ausschlafen. Wunderbar, oder? Ja, hier ist die ARD Hitnacht am Wochenende. Und Iris und Mario aus Lengerich in Westfalen sind auch noch am Radiogerät. Und Malu ist unterm Schrank. Genau, per Foto beigefügt. Also Dackelchen Malu wartet drauf unter dem Schrank, dass mal was passiert. Denn Mario hat geschrieben, hallo Hanno, Iris, Mario und das Kuschelmonster, die hören dir auch zu. Die Steinewerfer und Falschfahrer, die sind doch echt überflüssig. Aber ändern kann man es wohl nicht. Wir hatten eine anstrengende Woche und freuen uns jetzt darüber, Pause zu haben. Morgen wollen wir nun mit dem Kuschelmonster spazieren gehen. Und uns etwas Leckeres kochen. Es gibt Schweinebraten, Kartoffeln und Spargel. Und zum Nachtisch dann noch lecker Vanillepudding mit frischen Erdbeeren. Und jetzt wartet das Kuschelmonster schon unterm Schrank, dass endlich jemand ins Bett geht. Er ist dann nämlich der Erste im Schlafzimmer. So ist Malu. Wir wünschen allen einen entspannten Sonntag und dir einen hoffentlich stressfreien Samstagnacht. Einen schönen Feierabend und erholsamen Schlaf. Liebe Grüße aus Lengerich in Westfalen, Iris und Mario, die mit der gesperrten Autobahn fast vor der Tür. Na dann, hab mal einen schönen Tag und Malu, jetzt hopp ins Bett.
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0: Kerlchen und Frauchen kommen dann auch ganz schnell hinterher. Das wirst du sehen.

0: Vaya con Dios. What's a woman? In der ARD Nacht. Und die liebe Rosi aus Leipzig hat geschrieben, die hat das gerade gehört von Malu, der da ins Bettchen hüpfen soll ganz schnell, weil er noch unter dem Schrank Zuflucht sucht vor dem hellen Licht im Raum. Sie hat geschrieben, ach, ich dachte, Marius Kuscheltier ist ein Blindenführhund. Ganz liebe Grüße von mir. Ja, also zielgestrebig ins Bett kann er schon führen. Habe ich offensichtlich verstanden in dieser E-Mail, liebe Rosi. Außerdem hat sie noch geschrieben, lieber Hanno, diese Woche war wenigstens mal ein bisschen was los, nämlich an zwei Nachmittagen vom Blindenverband war das Ordnungsamt da und heute wurden wir vom Präventionsrat über Betrugsmaschen informiert. Für mich gab es ein Riesenwürzi dann auch noch, also ein Würzfleisch, ja, danach, um sich's richtig gut gehen zu lassen. Und es hat mir auch Angora Kimba nicht geholfen, es zu schaffen. Oh, Angora Kimba ist ein sehr schönes Tier. Und zwar aus Angora-Wolle, gefertigt von Elisabeth in Tarsdorf, extra für Rosi. Ein kleines Kuscheltier. Und sie hat geschrieben, vielleicht hat die Gartenkantine ein Hausschwein. Nun wünsche ich dir und deinen Assistenten eine störungsfreie Nacht. Und vielleicht kommt ja noch irgendein Rehlein oder Füchslein aus dem Park vorbei. Ganz liebe Grüße, Rosi. Ja, ich grüße ganz lieb zurück, Rosi. Und ja, ich glaube, dass die Füchse hier eher nicht reinkommen. Wobei, wir haben neulich welche draußen gesehen beim Spielen. Also, die haben dort miteinander rumgetollt. Das war so späte Abendstunde und es wurde fast dunkel. Und die jungen Füchslein, die waren dort am Busch und haben sich so gefreut. Also, haben so miteinander gespielt, haben sich immer wieder aufeinander gestürzt und sich angesprungen und angeschlichen. Ja, kann man schöne Beobachtungen machen bei uns hier vor dem Funkhaus. Deswegen sind wir hier auch mitten im Park auf der Elbeinsel. So, Grüße von hier. Schönes Wochenende.
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0: Und in 3 Minuten dann die 1 Uhr Nachrichten, genau. Dann haben wir dann auch die Geisterstunde überstanden. Und weiter geht's dann frisch durch die Nacht mit den nächsten Stunden der ARD-Hitnacht.

0: Spiel vor der Weltmeisterschaft gewonnen. Das Team von Bundestrainer Nagelsmann setzte sich in Chicago knapp gegen die USA durch. Aus der Sportredaktion Alexander von Gutkowski.
1: Gegen Gastgeber USA gab es in Chicago ein 2:1. Kai Havertz köpfte das DFB-Team nach einem Freistoß bereits in der zweiten Minute in Führung. Die Amerikaner glichen mit einem sehenswerten Linksschuss von Anthony Robinson in der 37. Minute aus. Nach der Halbzeit gelang dann Leroy Sané, der für den verletzten Leonard Karl in die Startelf gerutscht war, in der 57. Minute das entscheidende 2:1. Deutschland startet am 14. Juni in Houston gegen Curaçao in die WM.
0: Am Tag der Bundeswehr haben zehntausende Menschen Standorte von Heer, Luftwaffe und Marine besucht. Bundesverteidigungsminister Pistorius sprach am Nachmittag von mehr als 300.000 Besucherinnen und Besuchern. Er rief zu mehr Zusammenhalt von Gesellschaft und Truppe auf. Ein solcher Aktionstag sei ein gutes Instrument, um wieder eine stärkere Verbindung zu schaffen. US-Verteidigungsminister Hexeth hat die westlichen Verbündeten aufgerufen, die Vereinigten Staaten bei der Verteidigung von Frieden und Freiheit stärker zu unterstützen. Das sagte er am Rande der Feierlichkeiten zum 82. Jahrestag der Landung der Alliierten in der Normandie. Aus der Nachrichtenredaktion Kevin Bieler.
2: Frieden lasse sich nur durch Stärke sichern, betonte der US-Verteidigungsminister auf einem amerikanischen Soldatenfriedhof in Nordfrankreich. Das gelte für beide Seiten des Atlantiks, gestützt durch Einsatzbereitschaft, gemeinsame militärische Fähigkeiten und einen unerschütterlichen politischen Willen. Amerika werde die Führung übernehmen, aber fähige Verbündete müssten in entscheidenden Momenten an der Seite der USA stehen, so Hexeth weiter. In den Jahren seit der Landung in der Normandie sei ein Großteil des Westens bequem geworden. Frieden sei nicht umsonst zu haben.
0: Die Bundespolizei hat seit Mai vergangenen Jahres über 50.000 unerlaubte Einreisen nach Deutschland festgestellt. Davon seien fast 37.000 Personen bis Ende Mai dieses Jahres unmittelbar an der Grenze oder im Zusammenhang mit einem illegalen Grenzübertritt zurückgewiesen worden. Vor rund einem Jahr hatte Innenminister Dobrindt die Grenzkontrollen intensiviert. Er wies die Bundespolizei an, Asylbewerber zurückzuweisen, mit Ausnahme von Kranken, Schwangeren und anderen Menschen, die besondere Hilfe benötigten. Das waren die Nachrichten. Das Wetter in Deutschland. Wechselnd bewölkt, gebietsweise Regen, im Süden nur vereinzelt Schauer, sonst trocken, 15 und 7 Grad. Tagsüber im Norden Wolken, Schauer und vereinzelt Gewitter, im Süden meist trocken und sonnig, an den Alpen Schauer und Gewitter möglich, 18 Grad im Norden bis 26 Grad im Südosten. Und die Zeit, es ist gleich 1:03 Uhr.
3: Schönen Dank für die aktuellen Nachrichten. Nach den 3-Minuten-Nachrichten jetzt noch die 3 Verkehrsnachrichten, die es zurzeit gibt. Hier ist der Verkehrsservice der ARD. Nach die A1 ist zwischen Lengerich und Ladbergen wegen Brückenarbeiten in beiden Richtungen bis ca. 6 Uhr noch gesperrt. Die A96 ist zwischen München-Leim und Sendling wegen Brückenarbeiten in beiden Richtungen bis morgen, also Montag früh, ca. 5 Uhr gesperrt. Und längere Zeit gesperrt bleibt die Nordbrücke Bonn. Ja, leider. Die Autobahn 565 deswegen zwischen Bonn-Beuel und Auerberg in beiden Richtungen gesperrt, um die Brückenschäden zu untersuchen und dann zu entscheiden, wie es weitergehen soll. Ihnen unterwegs eine gute Fahrt durch die Nacht und kommen Sie gut ans Ziel. Hoffentlich gibt es keine Unfälle.
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3: Mit Hanno Bauer in Magdeburg. Guten Morgen.

So, Dr. Hood in the Medicine Show. Und Mario hat sich nochmal gemeldet, wegen seines Malu, ja. Und er hat geschrieben, hallo, Marios Blindenhund heißt Kellerer und ist ein Stock, ist teleskopierbar, hängt entweder an der Garderobe oder liegt neben dem Stuhl. Lieber Gruß von Iris und Mario. Gut, damit wäre das geklärt. Ich grüße schön zurück. Und dann die nächste E-Mail von Kevin. Kevin hat geschrieben, hallo Anno, die Musik ist super. Liebe Grüße an das ARD-Hitnacht-Team und an meine Kollegen der Schlosswirtschaft Moos in Niederbayern. Na dann, hoffe ich mal, dass ihr heute ein ordentliches Moos verdient habt und jetzt einen schönen Feierabend machen könnt. Oder ist es noch nicht so weit? 1:12 Uhr ist es. Naja, irgendwann werden bei euch ja die Gäste auch nach Hause torkeln.

0: Ich und ich. Du erinnerst mich an Liebe. In der Nachtsendung, hier ist die ARD-Hitnacht, 1.20 Uhr ist es. Und Robert kennt ja Leute. Na, das muss ich ja mal sagen. Er hat mir geschrieben, sehr geehrter Herr Bauer, ich bin gerade nochmals aufgestanden, weil ich mich bedanken möchte für die wieder mal so tolle Musik. Ja, schönen Dank an die Musikredaktion. Ich leite es weiter, okay? Und vorhin erwähnten Sie die Botschaft eines Hörers aus dem benachbarten Ortenau-Kreis. Ich wohne im Kreis Rottweil und alle kommen wir in Magdeburg bei Ihnen zusammen in der Sendung. Heute Abend habe ich mit einer guten Freundin telefoniert, deren Tante das so wunderschöne Lied Am Fenster getextet hat. Ah ja, City am Fenster haben wir ja vorhin gespielt, genau. Und Barclay James Harvest habe ich in Friedrichshafen erlebt, die Stones im Jahre 1982 in München. So viele Erinnerungen und besondere Gedanken. Und morgen, also heute, gehe ich hier im Schwarzwald in den Gottesdienst um 11 Uhr. Jetzt sage ich nochmal allerbesten Dank und sende herzliche Grüße, euer Robert. Na dann, ich grüße zurück. Dankeschön für die umfassende E-Mail und ja, schön, wenn wir da ein bisschen was Gutes tun können und dabei positive Erinnerungen zutage kommen. Und das mit der Texterin von Am Fenster, das interessiert mich ganz besonders. Da können wir gerne nochmal drüber schreiben in den nächsten Tagen, oder? Nächste Woche dann zum Beispiel, wenn ich wieder mit Nachtsendung dran bin. Also dann, schönen Tag und nachher einen schönen Gottesdienst.
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Cha-cha-cha. Hier ist die Erde Hitnacht und es ist 1.25 Uhr. Eine aktuelle Verkehrsmeldung gibt's, die gerade reinkam. Nach einem Unfall wurde nämlich die A14 gesperrt im Norden Richtung Wismar zwischen dem Kreuz Schwerin und Schwerin Nord. Hier ist also wegen Bergungsarbeiten gesperrt. Alle Informationen zur Verkehrslage gibt's natürlich auch gleich zur halben Stunde nach den Bengals Eternal Flame.

0: Gleich ist es 1.30 Uhr. Und das ist bei uns die Zeit für den Verkehrsservice in der ARD Hitnacht. Erste Meldung kommt von der Autobahn 1 Bremen Richtung Hamburg zwischen Buchholzer Dreieck und Dippersen. Achtung bitte, hier gab es einen Unfall und die Unfallstelle ist noch ungesichert. Ist ja gerade erst passiert. Dann weiter der Blick auf die A1 zwischen Lengerich und Ladbergen. Wegen Brückenarbeiten ist hier in beiden Richtungen bis ca. 6 Uhr gesperrt. Diese Meldung hatten wir gerade eben schon mal. Die A14 Richtung Wismar ist zwischen Kreuz Schwerin und Schwerin Nord wegen Bergungsarbeiten gesperrt. Die A96 ist zwischen München-Leim und Sendling wegen Brückenarbeiten in beiden Richtungen bis morgen ca. 5 Uhr gesperrt. Und die A565 ist zwischen Bonn-Beuel und Auerberg in beiden Richtungen wegen Brückenschäden gesperrt. Ihnen unterwegs eine gute Fahrt durch die Nacht und bleiben Sie munter.
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0: Für alle Munteren auf jeden Fall. Hier ist Hanno Bauer in Magdeburg. Grüß Sie.

0: Dido. So schön anzuhören. Thank you in der ARD Hitnacht. Und thank you fürs Hören im Ausland an Frank und Cecine. Die haben sich gemeldet aus Kanada. Alberta Barhead. Muss ich nachher gleich mal gucken, wo das ist. Auf jeden Fall haben sie geschrieben, bei uns ist es 17 Uhr. Ja, jetzt wird es schon ein bisschen später sein. E-Mail kam ja auch schon um 1 Uhr. Und auf jeden Fall haben sie geschrieben, wir sitzen gemütlich vor unserem Hänger und genießen den Blick auf den Thunder Lake. Herrliches Wetter, nicht zu kalt, nicht zu heiß. Mein Mann beobachtet die Vogelvielfalt, Fischreiher, Weißkopfadler und natürlich der Lion, um nur einige zu nennen. Es gibt einen Lion als Vogel, ja, okay. Wusste ich noch gar nicht. Ich dachte immer, das wäre nur so ein Schokoladenriegel. Ja, liebe Grüße und macht weiter so super Musik. Und ich grüße euch zurück, Frank und Cecine. Und ja, wenn ihr das Ganze fotografiert, freue ich mich natürlich auch über solche Fotos. Angehängt war bei dieser auf jeden Fall jetzt ein sehr, sehr schönes Bild von dem schönen Thunder Lake. Auch mit weißen Wölkchen im blauen Himmel. Und es sieht doch alles sehr natürlich, sehr schön aus. Also ich bin ein bisschen neidisch auf euch, dass ihr da gerade so eine schöne Zeit am See habt. Gönne das aber natürlich sehr.
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0: Aber warum soll ich eigentlich neidisch sein? Ich bin ja bei euch. Das ist sehr schön. Und dank des Bildes weiß ich auch, wie es dort aussieht.

0: CCR und Proud Mary in der Nachtsendung für ganz Deutschland. Hier ist die ARD-Hitnacht. Ja, und das mit Malou, dem Schnuffelhund in Lengerich bei Mario und Iris. Das wurde auch gehört von Andreas aus Hannover. Der hat nämlich auch so einen hübschen mit ganz viel Fell, sehe ich. Nee, ein Dackel wird es nicht sein, aber auf jeden Fall auch auf dem Rücken liegen, fast wie Malou da unterm Schrank. Ja, und er hat geschrieben, hi, ja, so ein Schnuffelhund. Junai, unsere Tierschutzhündin aus Rumänien, haben wir auch. Und geht auch erst ins Bett, wenn einer von uns die Vorhut macht, auch wenn sie schon todmüde ist. Bild an bei, liebe Grüße von Andreas aus Hannover. Tja, dann würde ich jetzt mal sagen, Vorhutmarsch und ab ins Bett, oder? Damit der Hund auch mal zum Schlafen kommt. Also ganz liebe Grüße an Junai und danke, lieber Andreas, dieses Bild geteilt zu haben mit der Radiofamilie.
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0: So, und dann, wenn im Bett liegend, dann ganz leise ein Hello rufen und schon ist Junai dann auch hops im Bett mit drin. Hello, jetzt von Adele. Hello.

die Bee Gees mit dem gewöhnlichen Leben. Ordinary Lives. Ja, sowas, was wir also jeden Tag leben. Dazu muss man nicht ein Star sein, um so einen Song zu machen. Auf jeden Fall, es ist schön, so ein schönes Leben führen zu können. Und in der ARD-Hitnacht jetzt ganz sanfte Musik von Emilia. 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

Zwei Minuten vor 2 Uhr, Achtung bitte, es ist ein Falschfahrer unterwegs auf der Autobahn 4 zwischen Meerane und Hohenstein-Ernsthal. Ist ein Falschfahrer gemeldet worden, bitte ganz rechts fahren, nicht überholen. Auf der A4 zwischen Meerane und Hohenstein-Ernsthal ist ein Falschfahrer unterwegs. Vorsicht hier bitte, in beiden Richtungen.

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1: Um 2 Uhr mit Gabriela Kühne. Die deutsche Fußballnationalmannschaft hat ihre WM-Generalprobe erfolgreich bestanden. Das Team von Bundestrainer Nagelsmann entschied das letzte Testspiel vor Beginn der Weltmeisterschaft für sich. Es setzte sich in Chicago mit 2:1 gegen die USA durch. Die Tore für Deutschland schossen Kai Havertz und Leroy Sané. Das erste WM-Gruppenspiel bestreitet die DFB-Elf am Sonntag in einer Woche. Gegner ist Curaçao. US-Verteidigungsminister Hexas hat die westlichen Verbündeten aufgerufen, die Vereinigten Staaten bei der Verteidigung